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1: Liebe Hörerinnen und Hörer, da ist wieder der Ernst Nussbaum und ich bin für euch wieder unterwegs, heute im Café Kreativ und habe mich auf dem Weg gemacht nach Kirchdorf. Und in Kirchdorf habe ich den Mike vor meinem Mikrofon gebeten. Mike, B138, da gibt es heute ein Straßenfest.
2: Genau, ja. Da feiern wir den Spirit in der Bahnhofstraße in Kirchdorf an der Krems. Das ist quasi Bezirkshauptstadt, die kleinste Bezirkshauptstadt Österreichs mit 5000 Einwohnern. Und da besetzen wir rund ums Radio B138 das Thema Vielfalt ganz stark. Das feiern wir heute in Kooperation mit dem Integrationsbeirat Güterwege. Das ist ein Online-Bio-Bauernmarkt und Radio B138 und last but not least der Sozial-Lebensmittelmarkt.
1: Gut, Mike, meine Sendung heißt der Café Kreativ. Ein bisschen was zu dir. Stell dir mal für unsere Hörerinnen und Hörer kurz vor, wer bist du, was treibst?
2: Ja, ist spannend. Also aktuell bin ich ein Glocknerkönig.
1: Ja, habe ich gehört.
2: Ich bin gerade frisch gebackener Rennradfahrer und habe am Sonntag quasi meine Rennradkarriere gestartet und erfolgreich abgeschlossen mit einer Zieleinfahrt am Großglockner. Das hat mich jetzt recht motiviert. Ja, das heißt, ich bin ein Abenteurer, würde ich sagen. Das hat mich auch zu dem Radioprojekt gebracht. Beruflich bin ich Elektrotechniker, dann war ich lang Altholzhändler und jetzt bin ich Geschäftsführer bei Radio B138.
1: Seit?
2: Und Reisender bin ich ja.
1: Seit?
2: Geschäftsführer bin ich seit, also ich bin Gründungsobmann und beruflich seit 12 Jahren.
1: Mike, meine Sendung heißt ja Café Kreativ. Kannst du eine gewisse Kreativität in den Sender B138 einbringen oder lebst du kreativ?
2: Ja, bei uns heißt das wohl nicht mehr englisches Wort, das heißt Co-Creation. Das ist das, was man jetzt aber diesen Organisationen von so festen, dass sie das einfach ändert. Zum Beispiel, wir haben ganz eigentlich relativ schlechtes Wetter und Regen und das schaut bei uns so aus, dass wir das einmal aushalten. Wir wissen einfach, wir machen das fest. Und dann ist so, dass Leute anrufen und sagen, hey, braucht sie nur Zeit oder eine Köchin hat zum Beispiel abgesagt, weil es krank geworden ist, dann haben sie gedacht, bah, super, passt, ist eh gut, weil wenn es nicht so schön ist, kommen nicht so viele Leute. Und das auszuhalten, dass sie die Dinge so irgendwie ergeben und eh so richtig sind, wie sie sind, das ist das, glaube ich, was wir da ganz stark einbringen. Das ist zumindest mein Spezialgebiet an Kreativität.
1: Mike, bist du Radio? Lebst du Radio?
2: Ja, würde ich schon sagen, ich fahre im Sommer immer mit dem Radiobus herum. So der Militär T3, da wo ganz groß Radiologos drauf sind. Mhm. Also ich würde schon sagen, dass ich in der Region das sehr verkörpere auch, weil, und ich habe beruflich früher in der Telekom-Branche gearbeitet und habe da für Nokia gearbeitet und da hat es den Spruch gegeben, Connecting People, und das ist mir irgendwie hängen geblieben. Mhm. Und das Radio ist bei uns in der Region im südlichen Oberösterreich quasi so ein bisschen ein Sinnbild für Aktivität, die nicht immer gleich einen Sinn ergibt.
1: Vielleicht auch für ein bisschen Freiheit?
2: Naja, ich würde sogar sagen, ein ziemlich intensives Stück Freiheit, weil bei uns kann man einfach im Rahmen der Möglichkeiten, also was der medienrechtliche Rahmen gibt, einfach seine Meinung äußern und seine Meinung kundtun. Und ganz wichtig ist bei uns, also bei uns steht ganz oben auf der Liste respektvoller Umgang und Menschenwürde. Mhm. Und das kann man genial üben beim Radio machen.

0: Mike, vielleicht für unsere Hörerinnen und Hörer, was ist ein freies Radio?
1: Ein freies Radio ist eigentlich geschichtlich gesehen ein Radio, also ein Medienzugang zu Radio und auch zu Fernsehen. Und in Österreich heißt es der nicht kommerzielle Rundfunk. Da gibt es einen kommerziellen, einen öffentlich-rechtlichen, in ORF. Und dann gibt es eben diese Nische, und das sind die freien Medien in Österreich. Der Begriff dehnt sich ja sehr stark und wird auch von verschiedensten anderen Medienbetrieben übernommen mittlerweile. Aber geschichtlich gesehen ist es eigentlich dieser nicht kommerzielle Teil, weil wir uns ja selbst werbebeschränken, zum Thema Radio und Fernsehen.
0: Es dürfen ruhig ein paar Nebengeräusche sein, weil wir sitzen ja im Café Kreativ. Wir sind ja die Nachbarn praktisch Richtung Südwesten, kann man sagen, mit dem freien Radio Mainstream, Radio Frequenz. Was für uns und ja für mich sehr wichtig ist, ist einfach dieser offene Zugang. Dass wirklich jeder ins Studio kommen kann, jeder eine Sendung machen kann, ist es bei euch das Gleiche?
1: Na klar, das ist ja die DNA von diesen freien Medien, dass man eben Menschen diesen Zugang anbietet. Und es hat sich natürlich überschlagen in den letzten 10 Jahren, sage ich mal, weil diese Geschichte ist in Österreich quasi um die Mitte der 90er entstanden, da sind die ersten von diesen Medienhäusern entstanden. Da war natürlich öffentlicher, offener Medienzugang nochmal ganz was anderes wie jetzt in einer Smartphone-Zeit. Also da sind wir natürlich mittendrin im Medienwandel, und das ist ja auch die spannende Herausforderung, wie es uns da geht damit, und darum bei uns auch dieses Co-Creation, dass wir halt gemeinsam das Programm gestalten. Und das ist genauso wie im Frequenz, wie bei uns auf B138, einfach schon was sehr Spannendes und Cooles, auch im ländlichen Raum sowas zu betreiben.
0: Glaubst du, gibt es einen großen Unterschied zwischen dem ländlichen Raum und dem städtischen Raum, den urbanen Raum, was die Radiosender, die freien Radios betrifft?
1: Naja, der ist natürlich massiv, weil wenn wir Jugendarbeit machen und Jugendliche wir machen auch viel Schulradio und wir betreiben auch 2 Schulradio-Studios, wo quasi die Kids live gehen bei uns. Und da freuen wir uns immer vorher, wenn da was passiert. Nur ist eins fix, dass diese Menschen, die bei uns Programm machen, einfach wegziehen. Nämlich auf Ausbildungswegen, die gehen dann einfach aus dem ländlichen Raum weg, machen da Ausbildungen und im Best Case kommen uns dann wieder zurück, weil sie sagen, boah, ich hab Kids, ich will gerne in einem Umfeld leben, wo es eben sowas gibt, wie wo kann ich mich beteiligen, wo kann ich mich einbringen. Und dieses Angebot ist dann auch immer schön, wenn Praktikantinnen und Praktikanten nach 10, mittlerweile 15 Jahren auf einmal wieder auftauchen und sagen, boah, was der schaut, das ist mein Baby und ich bin wieder nach Kirchdorf gezogen, auch weil es euch gibt. Es ist nur ein Unterschied, aber wir haben da wirklich eine ganze Besonderheit, dass wir einfach journalistisch aktive Menschen meistens halt im urbanen Raum auch beruflich angesiedelt sind. Und das darf man ruhig mitdenken und auch mit in die Vergleiche. Man ist ja dann ein vergleichendes Wesen auch. Das darf man dann gut mitdenken, dass das schon einen Unterschied macht.
0: Also da muss ich sagen, das tröstet mich aber eng. Wir sind ja auch im ländlichen Raum und wir haben eigentlich das gleiche Problem, dass viele Junge, wirklich kreative Junge, wegwandern und dann lange Jahre näher kommen, und wenn sie dann älter werden, wollen sie wieder in der schönen ländlichen Region leben, aber die dann einzufangen fürs Radio ist ziemlich schwierig. Also was wir vielleicht ein Problem haben bei uns im freien Radio Mainstream, ist vielleicht ein bisschen eine Überalterung. Also wenn ich mir unsere Radiomacher anschaue, sind du eher im gehobenen Alter. Also junge Leute ist relativ schwierig ins Radio zu bringen. Wie geht es euch da damit?
1: Naja, das ist ja ganz normal. Also das wäre jetzt völlig atypisch, wenn du was anderes berichten würdest, weil ich meine, ein Radio rein, wenn man sich Medienwandel anschaut, ist es ja quasi Museumsbesuch. Also das gibt es jetzt seit 120 Jahren mittlerweile, gibt es diese Technologie. Also dass viele Menschen Radio, lineares Radio überhaupt nicht mehr kennen, und gar nicht mehr auf dem Radar haben, ist ja ganz normal und völlig klar. Darum ist es ganz normal, dass bei uns die klassischen dauerhaften Sendungsmacherinnen und Macher einfach überaltern, weil es ein Format ist, das wir in ihrer Jugend kennt haben und im Gebrauch drinnen ist. Aber das, was wirklich, wirklich überbleibt, und das ist zwischen alt und jung, ist, da gibt es keinen Unterschied, finde ich, ist diese Fähigkeit, Geschichten zu erzählen, Geschichten zu formulieren. Und das wird auch eben die Herausforderung, wie wir in diesen freien Radios und freien Sendern da aufmachen und schauen, was Neues gibt und was Menschen zu diesem gemeinsamen Produzieren im ländlichen Raum motiviert. Das weiß man oft auch nicht, aber ich finde, das wird voll spannend, weil das wird uns diese Geschichtenerzähltechniken, die werden wir auf jeden Fall brauchen, weil es uns gut tun.
0: Die tun uns wirklich gut und wie gesagt, ihr habt da tolle, tolle Sendungen. Mike, wie glaubst du, kann man diese jungen Leute wieder wirklich ins Radio bringen? Schulradio ist ein großes Thema, machen wir auch. Aber wie gesagt, es ist einfach dann so, dass viele Leute einfach in die Städte gehen und dann nicht mehr zurückkommen. Aber wie kann man die Leute, die was in der Region bleiben, wie kann man die dazu bewegen, da ins Radio zu kommen?
1: Ja, da habe ich einen Spruch, das heißt, manchmal triff ich Leute und frage mal, das für Unüberlegtes. Also ich würde sagen, dass wir Räume, freie Räume bleiben, wo wir auch mal Dinge machen, die keinen Sinn ergeben. Und nicht immer dem Produkt nachrennen und sagen, boah, da gibt's nichts mehr und das hört alles auf. Ja, manche Dinge werden auch einfach aufhören, wenn es die Gesellschaft nicht mehr braucht. Es ist auch, man hat auch vor der Politik öfter Angst, also freie Radios, freie Medien ist das Erste, was man in autokratischen Regierungsformen einfach abschaffen will, weil man das einfach loswerden will, dass sie Menschen treffen, so wie wir. Du kommst in unser Studio und fragst mich, kann ich eine Sendung aufnehmen, dann machst du die Technik in einem anderen Studio. Also das ist unser Zugang, wie wir Dinge auch teilen. Und da sollte man auf jeden Fall schauen, dass wir einfach gute Stimmung verbreiten und was uns zusammenbringt. Und darum habe ich zuerst gemeint, ist bei uns respektvoller Umgang mit Menschen, mit Meinungen und auch diese Menschenwürde, auch in den Geschichten, die wir erzählen, ganz, ganz gut hinzuschauen. Wenn verletzt ist, wem dient das jetzt eigentlich? Und wenn wir in einer Medienökonomie uns befinden, die ganz stark von Aufmerksamkeit, von Spaltung, von Aufgeregtheit lebt, dann können wir uns überlegen, ob wir diese Kerbe schlagen wollen oder ob wir sagen, na, solange es das gibt und die Gesellschaft Lust hat auf sowas und sowas auch finanzieren möchte, dann machen wir das bestmöglich und schauen, dass es uns gut geht dabei. Und wenn das nicht mehr ist, machen wir etwas anderes. Aber die Grundwerte lassen wir uns bei B138 auf keinen Fall nehmen, egal was für Farbe und was für Führungsstil das ist, dann machen wir es halt anders. Aber diesen Grunddrive, und wenn der spürbar wird, und dann ist es egal, ob die Person 2 Monate alt ist oder ob es 94 Jahre alt ist, weil das merkt man ja dann. Und das, denke ich, wird in Zukunft auch Menschen immer wieder an diese Orte ziehen und sie überlegen, was macht man?
0: Ich denke, was sehr wichtig sein wird in Zukunft, vielleicht ein bisschen anders sein als alle anderen. Ich glaube, wird auch ein Markenzeichen sein für euch und auch für uns, einfach offen zu sein für andere Leute, offen zu sein für alle. Ich glaube, ihr habt so den gleichen Zugang wie mir, oder?
1: Ja, das kann ich nur unterstreichen und dass man dann auch gemeinsam eben an diesen Geschichten aber trotzdem draufschaut, was magst du denn erzählen? Wenn du ganz anders bist wie ich, teilen wir diesen Wert, dass ein Menschenleben wichtig ist, dass der Natur gut geht. Sind das Sachen, die uns irgendwie einen oder bist du eigentlich mit deiner Geschichte ganz woanders angesiedelt, dann kann man das schon diskutieren, ob das eh wirklich sinnvoll ist. Aber ich finde diese Feinheiten, warum wir was teilen, da, ich habe anfangs von meinem Glockner-Ding da erzählt, ja. Das war recht spannend, weil ich bin ein Typ 1-Diabetiker und bin da mitgefahren, das ist eine spezielle Challenge, wie man da tut. Und habe mich völlig verschätzt, wie viel Energie man da einfach in seinen Körper einschaufeln muss, dass man das aushält. Ja. Und bin dann bei 2/3 der Strecke draufgekommen, so beim Griff in die Tasche nach hinten, das war mein letzter Müsliriegel, da ist nichts mehr über. Und dann habe ich mir gedacht, okay, jetzt muss ich aufgeben, das wollte ich dann auch schon nicht mehr. Und dann habe ich einfach die Leute gefragt, ob sie mir helfen. Und die wollten aber auch eigentlich nicht mit mir reden, dass ich einen Zucker abschnur, sondern auch möglichst schnell da aufgekommen, es war ein Rennen. Und das war einfach so cool zum sehen, wie dann plötzlich die Leute Lust gehabt haben und mir geholfen haben und untereinander schon geschaut haben, was ist der beste Zucker für den Typen da jetzt. Ja. Und so bin ich dann da aufgekommen. Also das, dass der Mensch an sich, finde ich, im größten Teil einfach sich gegenseitig unterstützen will und dass wir gemeinsam wachsen und coole Dinge machen und nicht sich immer nur Sackel reinhauen und schauen, wer besser ist, ist auch so ein Teil der Erzählung.
0: Ich glaube ja, dass der Mensch an sich nicht schlecht ist. Es sind einfach die Einflüsse, was ihn vielleicht schlecht machen, Mike.

0: Ich habe heute bei mir im Café Kreativ den Mike. Der Mike ist in Oberösterreich bei B138 beim Freien Radio in Oberösterreich. Mike, die Sendung heißt Café Kreativ und wir haben jetzt schon plaudert über den Erfolg und Sieg am Glockner. Ein bisschen was über das Freie Radio B138 haben wir geredet. Mike, vielleicht schauen wir ein wenig in die Zukunft. Wie denkst du, wird es in 10 Jahren Radiosender in der Form noch geben?
1: Also B138 wird es auf jeden Fall geben. Ob es jetzt ein klassischer Radiosender, wir sind ja Community-Radio, das heißt, wir sind ein Gemeinschaftsprojekt. Und uns wird es auf jeden Fall in einer Form geben. Das ist ja, warum wir so Nebenprojekte haben wie Lebensmittelversorgung, auf Englisch wieder englischer Begriff Food Waste, also wie sagt man auf Deutsch, Lebensmittel wegschmeißen. Also das finde ich eine der dekadentesten, blödesten Sachen, die überhaupt passieren. Also das regt mich dermaßen auf, es ist auch schön, aber es ist eine schöne Aufregung, weil man als Menschheit überhaupt nichts Blöderes tun kann, wie Dinge produzieren, an Boden ausbeuten und dann in den Müll schmeißen.
0: Da muss ich ganz kurz was sagen dazu, Mike, da muss ich kurz unterbrechen. Ich bin ja auf einem Bauernhof aufgewachsen und war eigentlich Landwirt und Bauer und für uns war das ein No-Go, immer verklungen auf irgendwas, was man isst oder Lebensmittel wegzuschmeißen, weil es einfach viel zu wertvoll war. Weißt du, bei den Bauernhöfen war das einfach so, was produziert hast, hast du essen können, nicht was du selber gemacht hast zum Großteil, aber da irgendwas wegzuschmeißen, das war wirklich, das ist einfach nicht gegangen. Also von dem her, sehe ich das genauso wie du, dass das eigentlich eines der schlimmsten Dinge ist, wenn man wirklich Lebensmittel wegschmeißt.
1: Und wenn man jetzt sagt, weil du sagst, ob es in 10 Jahren nur ein Radio gibt, das weiß ich nicht, aber solche Themen einzuladen in diese Stationen, die wir da haben, dass wir auch nicht nur klassisch an unser Radioprodukt denken, weil dann bin ich bei dir von der Frage von vorher, dass ich natürlich die Krise kriege mit einer überalterten Sendungsmacherschaft, die mit dem Thema so nichts anfangen kann. Aber diese Themen anschauen und für was wir uns da zusammen tun und vor allem dieses Gemeinschaftselement und nicht nur ein reines Medienprodukt. Und das ist das Coole an diesen freien Medien oder an diesen freien Sendern, dass wir einfach gemeinsam dieses Programm entwickeln. Und da glaube ich, dass wir in 10 Jahren einen ganz anderen Schwerpunkt haben, wie wir uns gemeinsam begegnen und wie wir umgehen auch miteinander. Und es hat vor kurzem eine große Organisation, die Rundfunk- und Telekom-Regulierungsbehörde, eine Studie in Auftrag gegeben und hat auch die freien Sender beforscht, warum es denn die überhaupt braucht. Und da, was hat man recht gesagt, da ist nämlich zum Beispiel rausgekommen, dass was ganz Besonderes ist, dass wir so nicht kommerzielle Orte sind. Und das wird uns in 10 Jahren hoffentlich nur mehr beschäftigen, weil wir haben dermaßen kommerzielle Durchorganisiertheit und auch eine Denke. Ich meine, ich bin Geschäftsführer, ich bin finanzverantwortlich für diesen Verein. Das heißt, da muss man auch ganz klar in diesen Zahlen und wer investiert in dieses Geld, in diese Ideen. Aber das ist auch im Kulturbereich dermaßen ideologisch, kapitalistisch getrieben, dass ich mir denke, da sind wir schon Orte, wo wir Dinge anders denken können und eben auch wieder der Aufruf, Dinge zu tun, die nicht gleich einen Sinn ergeben. Und da glaube ich, dass wir das einladen sollten, ohne dass wir jetzt schon genau wissen, was in 10 Jahren das Produkt ist. Und was ich schon glaube, ist, dass dieses Geschichtenerzählen, dieses Podcasting, weil vor 10 Jahren, wenn du mir das gefragt hast, hätten eigentlich die meisten gesagt, Video kill the Radio Star. Das braucht sowieso keiner mehr. Weil es ist alles in Video und YouTube war im Mega-Fortschritt und plötzlich sind wir aber wo in einer Zeit, wo wir extrem viel Geschichtenerzähler haben, Podcaster haben. Und wir haben halt in diese freien Radios das, dass wir gemeinsam eine Geschichte erzählen. Rund um Frequenz, rund um B138 und rund um die anderen Stationen in Österreich. Und nicht nur für unser eigenes Fortkommen. Dass dir Ernst besser geht oder mir Mike besser geht, dass wir irgendwie besser dastehen, sondern dass wir als Sender, als Gemeinschaft, als Community stärker werden. Das ist schon einmal ein Riesenunterschied, finde ich, wie zu diesen Einzelkämpfer, Klick-Followers, die halt dann Geschichten bringen, damit es halt Klicks bringt. Und da wird es uns wahrscheinlich schon noch brauchen.
0: Und ich denke, da ist ja so eine Plattform oder eine Form wie Café Kreativ sehr, sehr gut, weil ich fahre dort hin, da hin und rede mit Leuten einfach, was denken, über was das denken. Und darum freut mich das, Mike, dass du da wirklich so aus dem Leben außer plauderst.

0: Zukunft, wir haben gerade vorher über die Zukunft geredet. Zukunftswünsche von dir. Was wünschst du jetzt, abgesehen vom Radio, aber für dein ganzes Leben, auch für die Umwelt, für die nächsten Jahre?
1: Ja, ich glaube, dass man ganz viel mehr von dem uns gegenseitig erzählen, ob es jetzt Geschichten sind oder ob es Handlungen sind, die uns dazu führen, dass wir merken, dass wir im Grunde gut sind, dass wir nicht im Grunde uns gegenseitig töten und Kriege führen wollen, sondern dass wir eigentlich ein gutes Leben führen wollen auf diesem Planeten. Wenn ich halt in Lierzen bin oder in Kirchdorf, dann schaue ich, dass ich das halt dort mache, wo ich gerade bin. Und ich glaube, das wünsche ich mir, dass einfach mehr Leute spüren, erkennen und merken, dass man nicht alleine nur für das da sind, dass es mir als Individuum besser geht, sondern dass man ein Teil von Natur und Leben sein und dass man da einfach gescheite Meter machen, dass man eben keine Lebensmittel, dass man das gar nicht mehr, also so normal, wie man jetzt ein Lebensmittel weg hat, ist völlig normal mittlerweile. Du hast beschrieben, bei dir war das nicht normal in deiner Kindheit. Und diesen Sprung würde ich mir eigentlich gern wieder wünschen in der Zukunft, dass ein paar Dinge, und Sorgen mache ich mir extrem wenig, weil die Natur in der Evolution, und wir sind Natur, und das Mikrofon von mir ist genauso Natur, das hat eine andere Form angenommen, und dass wir das einfach checken, dass Natur sowieso Dinge, die sich gegenseitig nicht gut tun, die bleiben nicht über.
0: Mike, glaubst du nicht auch, dass man, wenn man eine gewisse Achtung vor dem Leben hat, auch vor der Natur hat, dass man dann eigentlich die Themen, was wir besprochen haben, dass dann diese Themen ganz normal sind?
1: Ja, und das können wir üben in diesen Sendungen, in diesen Formaten, in diesen Treffen, in diesen Straßenfesten, auch wie wir es jetzt da in der Bahnhofstraßen feiern, wo wir einfach gemeinsam ohne Absicht das schon mal übt. Und das können wir in diese Stationen, solange es uns gibt, sollte man ganz viel von dem tun und das auch aushalten, dass jeder auch anders ist und auch anders sein darf und dass es nicht immer nur darum geht, wer besser ist, wer schneller ist, weil das kann ich im Glocknerkönig machen, da gibt es ein klares Ziel, da mache ich das, aber das muss ich nicht die ganze Zeit, mein ganzes Leben tun. Und da bin ich eigentlich total hoffnungsvoll, dass uns da richtig coole Dinge einfallen wollen, weil das, was wir jetzt da gerade am Start haben, das kommt mir nicht besonders schlau vor.
0: Es kommt ja nicht nur besonders schlau vor, es ist ja nicht besonders schlau. Mike, du warst schon viel unterwegs auf der ganzen Welt. Was nimmst du, wenn du wieder irgendwo bist, wo das Leben nicht so ist wie bei uns, was nimmst du dann mit für dich selber und dafür B138?
1: Nicht ganz aktuell heute sauberes Trinkwasser. Also dass man einfach einen Respekt hat vor diesen Ressourcen. Und wenn ich vom Reisen zurückkomme, habe ich schon erwähnt, dass ich ein Typ-1-Diabetiker bin. Und mir geht es in Österreich extrem gut. Ich liebe unser Gesundheitssystem. Das ist einfach, wir sind auch, glaube ich, so ein siebt oder acht reichste Land der Erde. Darf man auch nicht vergessen, wenn man so ein wenig jammern anfängt, wo wir eigentlich daheim sind. Aber das nehme ich dann schon immer wieder mit, wenn ich in Länder bin, wo es Menschen wie mich einfach gar nicht gibt, weil ich einfach schon tot war seit 22 Jahren. Weil es einfach kein Insulin in der Verfügbarkeit gibt. Und ich habe gerade gestern wieder eine Nachricht gekriegt, wo der größte Diabeteskongress der Welt, wo extrem viel Forschung basiert zu dem Thema, von der Polizei geräumt wurde, wo sie Leute darüber beschwert haben, dass die Forschungsergebnisse quasi zu einseitig sind und dass da ganz viele Forschungsgelder nicht mehr existieren. Und das nehme ich massiv mit, wie gut es uns da geht. Und darum auch, weil ich jetzt erst gesagt habe, ein gutes Leben für alle. Das heißt, es gibt auf dem Planeten ganz viele andere Menschen auch. Kann man zwar denken, ja, dann sollen halt alle sterben und dann bleibe ich über. Da habe ich schon ein paar Einschnitte erlebt, weil eben, wenn ich kein Insulin mehr habe, bleibe ich nicht über. Und das zu sehen, wie Menschen leben in Umgebungen, in Situationen und wie viel die erlochen können und wie die Lebensfreude sich anders generiert, wie über nur über mein Kontostand und was ich alles nicht habe und was sich alles nicht ausgeht, dann ist das eins, wenn ich wieder zurückkomme, dann habe ich wegen Demut von diesem Wohlstand und
0: da geht's da gleich bei mir, Mike, weil ich war schon viel unterwegs und ich muss ehrlich sagen, und diese ärztliche Versorgung, was wir in Österreich haben, die ist nicht normal. Ich war schon in Gegenden, wenn da die Kinder einen Blinddarmdurchbruch haben, dann sterben sie. Wenn dann das war oder das war, dann müssen die sterben und die können aber trotzdem lachen, die können damit umgehen und leben aber trotzdem, ich sage mal, relativ entspannt und leben halt wirklich nur von heute auf morgen. Und wenn ich mir das mitnehme, ich habe auch in Lima ein Schulprojekt, und wenn ich von dort wieder heimkomme, dann bin ich eigentlich irgendwo sehr dankbar, dass ich in Österreich leben darf. Oder?
1: Ja, oder manchmal bin ich einfach angefressen, wie man da und so ist verschieden. Also ich bin nicht immer nur dankbar, das hat verschiedene Ausprägungen bei mir. Manchmal bin ich ja wütend, oder gibt es verschiedene Zustände. Aber auf jeden Fall das einmal zu sehen, dass man, und daher auch die Motivation zu schauen, wie kann denn ein Lebensstil oder Gesundheitssystem, das ist eine große Frage jetzt, wie könnte ein Gesundheitssystem ausschauen, das jedem auf der Erde, der da lebt, diese Art von medizinischem Zugang ausschaut und nicht, dass ein paar extrem reich werden und die nur viel reicher werden und die anderen sterben einfach. Also da gibt's schon, das schwankt dann zwischen Wut und Dankbarkeit und auch als Motivation, dass ich mir meine Energie in Projekten reinbringe und dass ich das dann, wenn ich daheim bin, auch wieder in Projekte und in Begegnungen und Gespräche einfließen lassen, weil sonst konnte man überdenken, ja, es ist mir eh wurscht, lasst mich doch auch. Also das motiviert mich dann auch immer wieder, Dinge zu tun, die ich eigentlich für mein eigenes reines Fortkommen schon nicht brauche. Mhm. Und dann immer wieder ein bisschen aufzumachen und auch so ein Straßenfest zu organisieren, das macht sie auch nicht von selber. Aber dann denke ich mir, ja cool, ist genau sowas, kommt, wer interviewt mich, freut mich, ist auch eine Ehre für mich, danke, ernst, dass ich mal im Frequenz wieder mal on air sein darf.
0: Wenn ich dann darüber nachdenke, was du sagst, darum mache ich auch so Sendungen und rede relativ viel mit Leuten, um einfach mir auch Meinungen einzuholen, weil mir geht's gleich, wenn ich irgendwo zurückkomme, dann bin ich eigentlich mit zwei Seelen in der Brust. Auf der einen Seite bin ich froh, dass das Gesundheitssystem so ist. Und auf der anderen Seite denke ich mir, wie kann man das dort oder wie kann man das denjenigen, wie kann man das machen, dass derjenige auch einen Zugang zu so einem System hat. Aber ich glaube, das werden wir zwar nicht machen können, oder?
1: Ja, kann man schauen, da habe ich eine lustige Frage, da kann man, also wenn wir jetzt aufstehen, dann kann man sich gleich fragen, was können wir in der nächsten halben Stunde tun, damit sich zu dem Thema irgendwie was bewegt. Weil dann ist die Aufmerksamkeitsspanne eh schon wieder vorbei. Weil ich gehe jetzt bei der Tür raus und bin sowieso ganz woanders gleich, weil da heißt es, der Strom ist ausgefallen.
0: Genau, das ist zum Tor, das ist zum Tor.
1: Genau, aber wenn man sich das mitnimmt, auch zu Gesprächen, die auch kontroversiell sind, wo man auch wirklich gerade über Landwirtschaft für oft zu Gespräche, weil es mich so bewegt, weil wir unsere Böden vergiften, während wir unsere toxische Lebensmittel dann uns beim überteuert beim Großhändler kaufen. Das macht ja auch alles so keinen Sinn. Aber das ist oft eine coole Frage. Was kann man die nächste halbe Stunde tun? Das heißt, für ein Gespräch, das was Positives zu dem Thema beiträgt. Und eine Anleitung, also einen Hinweis habe ich, wenn da nichts einfällt, was das sein könnte, dann kann man immer gern über koloniale Strukturen nachdenken, weil für das, dass uns in Europa total gut geht und andere nicht, ist eigentlich so ein koloniales Denken, dass man sagt, naja, ich fahre irgendwo hin, wo die Leute irgendwie kein Schwarzpulver haben und dann fahre ich da hin mit meinem Schiff, dann ballert die mir immer einander und nimm mir das, was ich brauchen kann. Und das haben wir noch nicht ganz verlassen, dieses Erbe. Ich finde, da sind wir auch noch mittendrin. Tourismus, der moderne Tourismus fällt für mich auch schon in diese Rubrik. Ich kriege eine Visa in fast jedes Land. Kann aber nicht jeder zu mir kommen auf Besuch. Also das ist ein Riesenthema, ist auch ein bisschen anstrengend, aber ich finde, dieses koloniale Erbe ist recht spannend, weil vielleicht liegt da ein Teil von dieser Lösung, dass man das einmal, und das steckt in Lierzen am letzten Bauernhof oben genauso drinnen, wie im urbanen Wien im ersten Bezirk, das steckt überall drinnen in unserer Kultur.
0: Mike, ich habe mich relativ viel mit unseren Vorfahren befasst, auch mit den Kelten und mit den Stämmen dort. Und bei dir war das genauso gleich. Wenn die einen Nachbarstamm gesehen haben, der was das besser hat oder der was anderes Getreide gehabt hat oder der was hübschere Frauen gehabt hat, sind die das nächste Dorf, haben das überfallen und haben sie eigentlich das geholt, was sie wollen haben. Ich glaube, das steckt den Menschen schon irgendwo drinnen.
1: Ja, genau, aber da kann man sich ja evolutionär entwickeln, weil es ist ja so, dass sich Natur weiterentwickelt, kann sich der Mensch weiterentwickeln und können wir ja vielleicht einmal was anderes dazulernen. Und ich bin jetzt an sich vielleicht, eine Kälte steckt

0: Geschmäcker, über Bilder, über Schönheit, über Blumen, über Bienen, über was auch immer es da gibt. Aber dieses Staunen, diese Neugier auf Neues, auf Entwicklung, das zu üben, und da ist dann auch ganz viel Neues dann oft drinnen.
1: Ja, Mike, ich glaube, das lassen wir so stehen, was du gesagt hast. Ich wünsche dir noch viel Neugier, viel Gesundheit, und ich freue mich schon, wenn wir uns wieder singen, draußen in Lietzen oder auch bei dir. Ja, liebe Hörerinnen und Hörer, das war Café Kreativ. Mike, vielen herzlichen Dank. Ich wünsche dir alles Gute für die Zukunft und ich freue mich schon. Danke dir.

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Werner Rackl begrüßt Sie am Mikrofon. Schön, dass Sie Radio Frequenz hören. Heute ist Mittwoch, der 22. Juli. Und zu Beginn machen wir gleich mal, bevor wir mit dem Infopoint losstarten, einen Blick auf das Wetter.

Ja, wie wird sich das Wetter bei uns in den nächsten Tagen entwickeln? Heute ziehen Wolkenfelder und Quellwolken tagsüber durch. Und es bleibt mit 22 Grad ein bisschen kühler als zuletzt. Die Nacht verläuft meist stark bewölkt bis bedeckt. Am Donnerstag zeigen sich bereits am Vormittag einige Wolken. Zeitweise scheint noch etwas die Sonne. Am Nachmittag ziehen dann immer mehr Wolken durch und einzelne Regenschauer sind möglich. Mit teils lebhaftem Nordwestwind ist es weiterhin nicht allzu warm. Mehr als 22 Grad sind morgen nicht drin. Am Freitag bringt zunehmender Hochdruckeinfluss sonniges Wetter. Zunächst ist es noch in der Früh recht frisch mit 8 bis 9 Grad. Am Nachmittag stehen angenehme 22 bis 25 Grad am Thermometer. Machen wir noch einen Blick schon aufs Wochenende. Am Samstag ist es in der gesamten Steiermark wolkenlos und sonnig. Die Temperaturen bewegen sich morgens zwischen 6 und 8 Grad. Tagsüber steigen sie dann auf angenehme 28 Grad. Am Sonntag ist es dann aufgelockert bis mäßig bewölkt und am Vormittag sind erste Regenschauer und einzelne Gewitter sogar möglich. Frühtemperaturen 11 bis 13 Grad, Tageshöchstwerte bis 23 Grad. Und jetzt noch ein Blick aufs Wetter für unsere Bergwanderer und Bergsteiger. Anfängliche Wolkenfelder lichten sich heute bereits am Vormittag und es setzt sich auf den meisten Bergen bald die Sonne durch. Nachmittags bilden sich einige Quellwolken und einzelne höhere Gipfel geraten damit zeitweise in Nebel. Es bleibt aber weitgehend trocken. Mäßiger bis lebhafter Nordwestwind, so um die 40 bis 50 km/h, der weht auf den Bergen. Temperaturen 1500 Meter Höhe zwischen 7 und 13 Grad, in 2000 Meter Höhe zwischen 3 und 8 Grad. Am Donnerstag geraten dann die Gipfel und Pässe immer wieder in Wolken, wodurch die Sicht stark eingeschränkt ist. Tagsüber ist mit dichter Quellbewölkung, mit einzelnen Regenschauern und Gewittern zu rechnen. Im Kammniveau, da weht der Wind recht stark, zwischen 50 und 70 km/h. Die Thermometer zeigen in 1500 Meter Höhe 10 bis 14 Grad und in 2000 Meter Höhe zwischen 6 und 10 Grad. Zunehmender Hochdruckeinfluss bringt am Freitag sehr sonniges und recht stabiles Bergwetter. Nachmittägliche Quellwolken bleiben harmlos. Mäßiger bis lebhafter Nordwestwind weht auf den Bergen. In 1500 Meter wird es 12 Grad haben, in 2000 Meter Höhe um 8 Grad. Das waren die Wetteraussichten. Und bevor wir zum Gast kommen, der uns heute live im Studio besucht, vorher noch ein bisschen Musik. Und der bringt uns schon hin in das heutige Thema. Heute geht es nämlich um die Kultur.

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1: Ja, und heute zu Gast im Studio, da haben wir auch jemanden, der bei uns die Kultur da im Ennstal bereichert. Und zwar zu Gast, herzlich willkommen, den Sepp Schistl, Initiator des Kulturtreff im Kunstgarten in Eigen im Ennstal. Herzlich willkommen, Sepp, und schön, dass du zu uns da ins Studio gekommen bist.
2: Ja, wir können es nicht erwarten, wir wollen in den Garten.
1: Ja, genau. Ja, du bereicherst, du, so wie im Song da jetzt gerade angesprochen, du bereicherst ja auch die Kultur bei uns da im Ennstal. Wie bist du auf die Idee gekommen, du bist ja Künstler, diese Kultur weiter zu bereichern? Was ist deine Idee dazu?
2: Ja, der Kunstgarten ist am Ortsrand von Eigen, direkt am Gullingbach. Das ist vielleicht zur Orientierung auf der anderen Seite, wo herum der Landmarkt ist. Die Zufahrt ist über Brückenwirt, aber es gibt einen eigenen Parkplatz, ja, direkt.
1: Man muss nur aufpassen, dass, glaube ich, dass man nicht schnell vorbeifährt.
2: Ja, ja, ja, es versteckt ein bisschen, ja. Ja, warum? Meine Frau Resi, ohne der wäre dieses Projekt nicht möglich, weil sie so einen fleißigen grünen Finger hat. Und ich bin auch gern Gärtner. Und nachdem bei uns die Flussaufweitung beim Gullingbach passiert ist, haben wir ideales Gelände vorgefunden am Ufer des Gullingbachs. Und da haben wir halt begonnen, das zu gestalten. Vom Prinzip her ein bisschen was vom englischen Garten aus der Wildnis abgewinnen, mhm, wohl dosiert. Zusätzlich selber eingebaut, weil das ist natürlich ein wildes Gelände am Ufer, mit Büschen und wilden Pflanzen. Nachdem ich, wir werden da noch ein bisschen sprechen darüber, genau, selber eine Bildwerkstatt betreibe seit 15 Jahren hat, und einige Ausstellungen schon vorher besucht habe, hat es momentan in der Corona-Zeit keine Ausstellungsmöglichkeiten mehr gegeben. Deshalb habe ich mir einen eigenen Ausstellungspavillon gebaut. Und wenn man einen Ausstellungspavillon baut, dann braucht man ein bisschen Gelände rundherum. Und deshalb auch dann das Bedürfnis und auch die Notwendigkeit, den Garten rundherum zu gestalten.
1: Wenn man Kultur und Kunst im Garten macht, ist man natürlich im Ennstal natürlich sehr wetterabhängig. Wie geht es euch da mit dem doch oft wechselhaften Wetter bei uns?
2: Ja, das wechselhafte Wetter war vielleicht sogar eine Katastrophe. Nämlich im Vorjahr haben wir fixe Termine gehabt.
1: Ja.
2: Von sieben Sonntagen waren fünf für den Garten nicht brauchbar. Warum? Nicht, weil es geregnet hat, das war nur ein Tag, weil es zu heiß war. Und wenn es zu heiß ist, dann geht keiner im Garten spazieren. Und deshalb haben wir jetzt eine neue Regelung. Es gibt telefonische Anmeldungen für Führungen oder wenn ich sehe, dass jemand zum Garten kommt, dann
1: ja, nach durch. Aber für die Veranstaltungen ist ja natürlich auch oft riskant, ne, wenn die alle im Garten stattfinden.
2: Nein, die Veranstaltungen sind alle in einem Babylon.
1: Also das ist in diesem neuen Babylon, den du errichtet hast. Okay.
2: Wetterfest.
1: Okay.
2: Und dann kannst du draußen Schusterbaum regnen.
1: Also keiner braucht Angst haben, dass ich bei euch zu einer, also eine Veranstaltung, die wir dann auch noch besprechen werden, wenn er die besuchen möchte, dass das Wetter nicht gut ist, dass er dann nicht kommt.
2: Ja. Der Garten hat, das Gelände hat landschaftliche Besonderheiten geboten. Und ich darf da ein Beispiel zum Besten geben, damit man sieht, wie sich das entwickelt hat. Sturmschaden, ein Baum, ein Zwetschgenbaum, umgeschmissen. Und ich habe schon die Motorsäge in der Hand gehabt. Und dann hat die Muse zugeschlagen, gesagt, stopp, jetzt haben wir das als bizarres Bildrahmen für eine Besonderheit. Nämlich, nachdem ich Reliefs mache, habe ich den Edvard Munch, dieses bekannte Bildwerk, von ihm der Schrei gemacht und das hineingehängt in diese Natur, in diesen Naturrahmen.
1: Also den Schrei als Relief sozusagen.
2: Ja, als Relief, ja. Dann noch zusätzlich ergänzt mit Coronaviren.
1: Ja.
2: Aus Styroporballen. Aber täuschend echt. viele Leute haben sich gar nicht näher hintraut, weil sie Angst gehabt haben, sie infizieren sich. Und das ist ein Symbol, und so ist es auch beschrieben dort, dass das ein Synonym ist für die Panik und für die Hektik, die im Zusammenhang mit dieser bedauerlichen Gesundheitssituation entstanden ist.
1: Wie groß ist der Garten?
2: Ja, der Garten hat vielleicht in der Länge 120 Meter entlang dem Gullingbach, und dann ist das Zentrum eigentlich dort, wo der Pavillon steht.
1: Okay. Wie kann man sich denn vorstellen, wie ist der bepflanzt? Was hat man dann Wege, durch die man dort beschreiten kann?
2: Ja, es ist ein Hauptweg, und der links und rechts eben diese teilweise Landschaftsskulpturen hat und, mhm. Und bepflanzt, ja, mit geringem Eingriff zusätzlich zu dem, was die Natur bietet. Zum Beispiel gibt es da Färberkamille, wunderbare gelbe Blumen, die wachsen von Natur aus. Und dazwischen haben wir mit Mühe und mit leidvoller Erfahrung, weil die Wühlmäuse zuerst einmal ein bisschen grüß Gott gesagt haben, zum Beispiel Lilien, Prachtlilien gepflanzt, die jetzt gerade sich wirklich ihre Pracht entfalten. Und am Abend, der Duft ist wunderbar.
1: Das heißt, deine Kunst und auch euer Kulturprogramm wird durch die Natur auch beeinflusst?
2: Ja, nicht nur beeinflusst, es ist verschmolzen mit der Natur. Es ist verschmolzen, und deshalb war das so schön, dass man das aber erarbeiten durfte.
1: Wer sind eure Besucher? Wer kommt da? Sind das jetzt Naturliebhaber, sind das Kunstliebhaber oder Natur- und Kunstliebhaber gleichzeitig?
2: Ja, kreuz und quer alles. Ja. Gäste vom Campingplatz, aber auch von den eigenen Pensionen oder auch vom Schloss Pichlern, aber auch sehr viele Einheimische, die natürlich auch das Kulturprogramm schätzen, weil das sehr abwechslungsreich ist, dass man uns ja gleich nochmal ein bisschen genauer anschauen.
1: Okay, ich würde sagen, das war jetzt einmal der Beginn. Du hast eine Musik gewünscht. Ja. Vielleicht spielen wir das gleich. Da hast du gesagt, Baker Street von Gary Rafferty. Warum dieser Song oder was begeistert dich an dem Song?
2: Es ist mein Lieblingslied. Und mehr habe ich nicht zu sagen dazu, weil diese grenzenlose Dynamik der Musik großartig ist.
1: Ja, dann spielen wir das Lieblingslied von Sepp Schießler, Gary Rafferty mit Baker Street.

0: Heute live zu Gast im Infopoint, Initiator des Kulturtreff im Kunstgarten in Eigen in Ennstal, Sepp Schissel. Sepp, du betreibst ja dort ja auch die Freiluftgalerie. Was ist das?
1: Die Freiluftgalerie, ja, ist eine Besonderheit. Wie der Name so sagt, ist das im Freien. Natürlich überdacht, aber im Freien. Und das, die Besonderheit, das sind Doppelbilder. Vorne sind es meine Reliefbilder, die aufklappbar sind. Der Betrachter muss also interaktiv herangehen und die Klappe aufmachen und dann kommt er zu überraschenden und interessanten, vielleicht auch manchmal schockierenden Inhalten, was drunter ist. Immer natürlich ein thematischer Zusammenhang mit dem Bild, was vorher ist. Damit man sich das besser vorstellen kann, sage ich ein Beispiel. Die Himmelsscheibe von Nebra ist ein ganz wunderbares Motiv und hat mir persönlich sehr viel Freude gemacht, wie ich das gemacht habe. Ja, die erst um die Jahre 2000 in der Nähe von Leipzig gefunden worden ist, aber 3700 Jahre alt ist und den Sternenhimmel von damals zeigt. Und wenn man das Bild aufmacht, dann sieht man den Sternenhimmel von heute übersät mit Weltraummüll. Und das ist also wirklich genau das, was ich mit meinen Bildern auch erreichen will. Aufmerksam machen auf Umweltproblematik und auf eine Zukunft, auf die man sehr aufpassen sollte.
0: Sepp, jetzt muss man, sage ich mal, vielleicht auch die nicht so bewandert sind. Was ist Relief? Was sind Reliefbilder? Was ist Reliefmalerei?
1: Ja. Na, eben Malerei ist es nicht.
0: Genau.
1: Ja, in einer gewissen Weise schon, weil es ja koloriert wird dann nachher. Aber zuerst wird eine Kunststeinmasse, die spezielle Zusammensetzungen hat, zum Beispiel Fliesenkleber und Quarzsand oder geschlagene Ziegelsteine und so, je nachdem, was ich für Struktur, für Bild brauche. Und das kommt dann auf Unterlagsplatten. Aber wenn die trocken wird und das macht jemand, dann fährt er die Platten weg. Und deshalb habe ich bei jeder Platte, die durchschnitt 1 Meter oder 120 cm groß sind und sie 50, 60 cm breit sind, mindestens 30, 40 Nägel oder kleine Schrauben drinnen, damit die Masse da drauf.
0: Dass die stabil, also
1: stabil
0: von ihr Gerüst sozusagen.
1: Ja, das ist das Gerüst
0: ja.
1: für meine Bilder. Hat eine Zeit lang gedauert, bis ich dort wirklich das draufgekommen bin. In der Zwischenzeit sind mir mehrere Bildwerke davon geschwommen.
0: Ja.
1: Ja. Und dann wird also die Masse aufgetragen. Gips geht nicht, weil es in 10 Minuten trocken, sondern diese Masse, die härtet in vielleicht 10 Minuten, Entschuldigung, in 10 Stunden aus. Und in der Zeit kann ich dann modulieren und meine Formen dort draufbringen. Und dann gibt es Kolorieren und Schleifarbeiten und wieder kolorieren und zum Schluss fixieren mit.
0: Ja. Das ist also auch witterungsbeständig sozusagen.
1: Ist in einiges oder im Freien, ja.
0: Ja.
1: Das ist witterungsbeständig. Und halb tausend Jahre.
0: Ja. Wo sind Arbeiten von dir außerhalb der Galerie zum Anschauen?
1: Könnte ich mehrere jetzt aufzählen. Aber das Allerwichtigste und Erfreulichste ist tatsächlich, und das ist eine Wertschätzung nicht nur für mich, sondern auch für die heimische Kunstszene, dass schon das zweite Mal in der Sonderausstellung im Schloss Trautenfels ein Bild auch von mir ausgestellt ist.
0: Okay.
1: Das neue Bild.
0: Also es ist auch museumswürdig sozusagen, oder deine Kunst ist auch museumswürdig.
1: Ja, freue mich sehr drüber.
0: Ja.
1: Ja. Das ist der, bei der vorherigen Ausstellung war es die Evolution, die unbescheidene Anspruch, die Geschichte der Menschheit über 20.000 Jahre in einem Bild verarbeitet, das war in der vergangenen Ausstellung. Und jetzt ist der Technomüllgeier.
0: Mhm.
1: Bitte selber anschauen im Schloss Trautenfels.
0: Also man kann so ein aktuelles Werk von dir dort sich anschauen.
1: Ja.
0: Auch. Ja. Vielleicht, bitte.
1: Ja, in der Freiluftgalerie gibt es noch eine kleine Besonderheit, nämlich das Braunhaus.
0: Mhm.
1: Das ist ein schönes Almklo mit Herzelfenster und rotkarierten Stoff. Und das heißt Braunhaus deshalb im Gegensatz zu White House, weil drinnen sitzt der US-Donald, aber nicht der Donald Duck, sondern jemand anderer.
0: Okay.
1: Der namens Donald.
0: Also du hast auch in deiner Kunst aktuellen Bezug zur derzeitigen Weltsituation geschaffen.
1: Möchte immer meinen Beitrag in spezieller Form machen.
0: Vielleicht können wir zu eurem aktuellen Programm schon kommen.
1: Der Babylon.
0: Der Babylon. Da wolltest du noch was sagen dazu.
1: Ja, das ist das Herzstück,
0: ja.
1: Der Babylon. Das sind großformatige, meistens aus 3 oder 4 Platten oder Tafeln bestehende Kunstwerke. Zwei habe ich schon erwähnt, die jetzt nicht dort sind, aber es gibt eine andere. Angefangen habe ich mit Bergen. Mein erster Berg war natürlich der Klemming, ist eh klar. Der Klemming ist der drittschönste Berg auf dieser Erde.
0: Ja.
1: Den schönsten habe ich auch da drinnen ausgestellt. Ja. Das ist der Kailashen in Tibet.
0: In Tibet, ja, genau.
1: Und der zweitschönste, der ist nicht dort ausgestellt, aber habe ich auch schon gemacht. Das ist das Matterhorn. Und natürlich dann am Klemming kommt man nicht vorbei. Und den habe ich schon beinahe ein Dutzend Mal auch Auftragsarbeiten in einer Garten, wie heißt es, im Garten ist ausgestellt.
0: Ja. Ja, okay. Gut, dann sage ich mal, machen wir jetzt dann langsam einen Blick einmal aufs aktuelle Programm.
1: Ja, gerne. Ja.
0: Ja, vielleicht darf ich nur sagen, also wenn man die hochgescheite KI fragt, das ist übrigens auch ein Thema, das ihr in eurem Programm behandelt, dann sagt die KI, der Kulturtreff im Kunstgarten der Bildwerkstatt Josch in Eigen im Ennstal ist eine Freiluftveranstaltungsreihe, die Kunst, Natur und Wissensvermittlung verbindet. Im idyllischen Garten direkt am Gullingbach finden dort in den Sommermonaten Vorträge, Reiseberichte und gesellschaftliche Diskussionsrunden statt. Zum Mitdenken wird eingeladen. Das sagt die KI über deine Veranstaltung.
1: Also verdammt gescheit.
0: Verdammt gescheit.
1: Verdammt gescheit. Und besser kann man es fast gar nicht wirklich zusammenfassen.
0: Ja. Was hast du dir für heuer ausgedacht? Wann geht's denn los?
1: Na, es ist vorige Woche schon losgegangen. Ja. Sehr interessanten Reisebericht über Israel.
0: Ja.
1: Wobei der Manfred Zeiringer diesen Vortrag
0: gehört hat. Das war am 16. Juli schon.
1: Genau. Und morgen geht es schon ganz interessant, heimatkundlich weiter, weil der Kulturforscher Karl Langmann, langjähriger Gemeinderat auch in Irtning, in der Irtning-Donnersbacher Gemeinde, der bringt einen Vortrag über die Schlösser und Burgen rund um den Kulm. Und es gibt erstaunlicherweise 8 verschiedene Burgen.
0: Was? Ich kenne nur Trautenfels. Was gibt es da sonst noch?
1: Naja, von Falkenburg bis Spichlern und Butterer Schloss in Eigen und in Steinach, 1, 2, 3, Schloss Steinach, Friedstein, Wolkenstein, also rundherum
0: eine ganze Reihe. Ich zu meiner Entlastung sagen, ich bin ja Zugreister.
1: Ja,
0: kenne mich nicht so aus.
1: Willkommen beim Vortrag.
0: Also wirklich über 8 verschiedene Burgen und Schlösser rund um den Kulm. Also,
1: weil natürlich auch wechselhafte und interessante, teilweise auch groteske Geschichte haben.
0: Ja.
1: Aber der Karl Langmann, der bringt das super. Ja.
0: Wie lange dauert so eine Veranstaltung
1: dabei? Ja, um 20 Uhr beginnt es.
0: Ja.
1: Und in der Norm 1,5 Stunden.
0: Ja. Bringt er da Fotos auch
1: Ein Bildvortrag.
0: Ein Bildvortrag.
1: Ja. Und dann immer entstehen heftige Diskussionen noch, weil man ja immer ein bisschen mehr wissen will.
0: Ja.
1: Das ist das Schöne dabei. Man ist in relativ kleinen Rahmen, es sind so 25 Leute oder so.
0: Ja.
1: Und dann wird in diesem doch sehr stimmungsvollen Rahmen, weil rundherum die beleuchteten Bilder sind, da lässt es sich aushalten und da fühlt man sich wohl. Und das
0: also die Kunst animiert, dass man nicht nur konsumiert, sondern
1: auch
0: mitdenkt, sozusagen.
1: Ja.
0: Also das ist die Veranstaltung, die quasi
1: morgen
0: ist. Schlösser und Burgen rund um den Kulm.
1: Ja.
0: Das ist da das 20 Thema.
1: Uhr.
0: Um 20 Uhr geht's los. Und dann hat es die nächste am 30. Juli, da wird es also jetzt ganz aktuell.
1: Du hast vorher gerade zitiert,
0: ja.
1: Der Dr. Herbert Bisslinger, der eh schon mehrere Vorträge diesbezüglich gemacht hat, wird die aktuelle Situation bekannt geben. Und zwar ändert sich das ja beinahe wöchentlich oder monatlich. Und er wird also demonstrieren, auch Beispiele, sowohl interessante und wissenswerte, als auch vielleicht ein bisschen beklemmendes auch, was alles mit der KI möglich ist. Und er wird Gegenwart zeigen, wie weit ist jetzt die KI und was wird sie in Zukunft bringen. Dr. Herwig Bisslinger am nächsten Donnerstag.
0: Am nächsten Donnerstag. Dann geht es weiter im August.
1: August, ja. Mit besonderem Stolz präsentiert mein eigener Sohn.
0: Aha.
1: In der Zwischenzeit seit 3 Wochen Dr. Andreas Schistl, weil er promoviert hat.
0: Ja, recht herzlich. In was hat er denn promoviert?
1: Ja, er ist Slavist.
0: Aha.
1: Und an der Universität in Brešov, das ist in der Ostslowakei.
0: Okay.
1: Und auch dort verheiratet. Und aha, darum ist er ist interessant. Vielleicht macht es einmal ein Porträt von einem Enstaler Steirer, der in die Fremde und dort wissenschaftlich aktiv
0: tätig ist. Ja.
1: Ja. Er referiert über sein wirklich ureigenes Thema, nicht über die Gegenwart, was da für Sauerei jetzt passiert in der Ukraine und Russland, sondern über die historischen Verbindungen und Entwicklungen von Polen, Ukraine und Russland.
0: Ja.
1: Das ist sehr interessant, wie sich das entwickelt hat und was da für Einflüsse waren und wie das zustande gekommen ist bis zum heutigen Tag.
0: Also das wird ein Vortrag, da geht es also um Geschichte und,
1: ja,
0: und um Regionalität.
1: Ja, von diesen, wir würden sagen, der Ostblock oder die östlichen Länder. Ne?
0: Ja, ja, wie das also zusammenhängt. Ja. Aber mit Bildunterstützung hat er da auch...
1: Ja, freilich. Ja. Ja. Ja, man muss ja sehen, wo sind die Grenzen ehemals.
0: Und
1: es hat Großpolen gegeben und es hat Großlitauen gegeben und so weiter. Und er verknüpft es und zeigt dann, was dann die Gegenwart, bis zur Gegenwart heraus.
0: Ja. Das wäre die Veranstaltung am 6. August. Wann fängt die konkret an?
1: Ja, immer um 20 Uhr.
0: Also immer alle Veranstaltungen beginnen um 20 Uhr.
1: Sind immer gleich.
0: Die sind immer gleich. Ja, ja, und dann gibt es auch nochmals, also zum Schluss, nochmal ganz ein aktuelles Thema.
1: Ja, das ist mein persönliches Herzblut, das da drinnen steckt.
0: Ja.
1: Ich war über 20 Jahre Internatsdirektor in der Landesberufsschule Aing und habe in dieser Zeit alles kennengelernt, was es an Problemen zwischen 15- und 19-jährigen jungen Menschen gibt. Habe das auch aufgeschrieben in ein Buch. Und dieses Buch wird nicht nur vorgestellt, sondern auch, ich halte es für so wichtig, dass die Eltern informiert werden. Aber nicht nur die Eltern, sondern auch die Großeltern, weil die ja oft die Kinder...
0: Zeitlich sehr intensiv oft betreuen,
1: weil sie
0: Eltern
1: sollen,
0: arbeiten.
1: Ne? Das ist eine Information, welche Gefahren lauern, welche Gefahren auf die Kinder in unserer Zeit zukommen. Und da soll man ein bisschen Bescheid wissen, weil dann wird man nicht so schnell. Oder ich habe auch die persönliche Erfahrung gehabt, wenn Kinder wissen, dass die Eltern Bescheid wissen, dann trauen sie sich schon nicht so.
0: Ja. Ja.
1: Und dieser Vortrag mit Diskussion wird, und auch das Buch wird zur Verfügung gestellt. Übrigens, der Eintritt ist frei. Das möchte ich gerne anbieten, damit das eine breite
0: Öffentlichkeit... Ja, dann frage ich den Experten, was hältst du jetzt von der Diskussion um dieses Verbot der sozialen Medien für, sage ich mal jetzt... Kinder und Jugendliche bis, weiß ich nicht, 12, 13, 15 Jahre. Was sagst du da dazu?
1: Schönes, interessantes, aber vergebliches Bemühen.
0: Ja.
1: Weil es wird ein Kastensystem entstehen. Aus 3 Kasten. Oder das vermischt sich. Nämlich, die ersten werden, weil sie WIFs sind, als wir alle zusammen, werden sie Umgehungsmöglichkeiten finden.
0: Ja.
1: Und dann Hurra, Triumph.
0: Ne? Ja.
1: Die nächste Kaste wird sein, die das nicht können, die werden möglicherweise gemobbt von anderen. Ah, du Scheiße, du kannst eh nichts.
0: Ja.
1: Das ist auch wieder eine Gefahr, die damit verbunden ist. Und nicht zu unterschätzen, der dritte Einfluss sind die Eltern. Nämlich tatsächlich sagen viele Eltern, warum will man meine Kinder beschränken? Ich erlaube das, ich finde das gut und tue ja natürlich selber auch.
0: Ja.
1: Meine Daumen sind schon doppelt so groß wie vorher, weil tipptapptup, tipptapptup. Ja. Ja. Das ist alle die, also weißt du, deine Frage gestellt hast im Zusammenhang mit dem.
0: Ja.
1: Also, aber entschuldige,
0: ja.
1: Besser als gar nichts oder auf jeden Fall ist es gut. Ne?
0: Also Kinder brauchen Halt, heißt diese Veranstaltung und Zielgruppe werden also nicht nur die Eltern, sondern auch vielleicht auch die Großeltern, die auch oft vielleicht einen besseren Draht oder Zugang zu Kindern haben. Ja. Ne?
1: Halt in doppelter Beziehung. Halt geben und Halt sagen müssen.
0: Ja.
1: Das ist auch ganz wichtig. Kinder kennen heutzutage oft vielfach keine Grenzen mehr, weil sie es nicht gewohnt sind.
0: Ja.
1: Oder weil man ihnen lieber lässt, dass sie ihren eigenen Willen, dann hat man weniger Mühe und weniger.
0: Ja, spätestens im Berufsleben dann wird es oft vielleicht für manche ein Erwachen
1: geben. Ja, habe ich persönlich leider nur, Gott sei Dank nur in einzelnen Fällen erlebt, dass Lehrlinge, die einen Monat beschäftigt waren oder in der Schule dann noch waren, ich tue mir das nicht an, ich lasse mir nichts anschaffen. Ne? Wenn das der ganze und eben in der Pubertät auch noch ist, dann kann das schon zu sonderbaren Verhalten führen.
0: Ja. Wie bist du zu diesen Themen oder wie kommst du zu diesen Inhalten deiner Veranstaltungsreihe?
1: Es sind mehrere wirkliche Freunde, die das machen. Ne? Mit Herbert Bislinger verbindet mich persönlich eine sehr gute Freundschaft. Mein Sohn zufälligerweise auch verwandt.
0: Ja. Also wiederholen wir es nochmal. Also morgen wäre Schlösser und Burgen rund um den Kulm, Beginn um 20 Uhr. Ja. Dann am 30. Juli das Thema KI galoppiert. Wohin? Also ein Vortrag mit einem Experten, mit dem Dr. Herwig Bislinger. Am 6. August dein Sohn, quasi Prof, also wirklich... weil er vor Ort tätig ist, sozusagen Ukraine, Russland, Polen, diese Spannungssituation, die ja hunderte Jahre zurückgeht oder tausend Jahre zurückgeht, wenn man das denkt, wo es immer diese drei Volksgruppen betroffen hat.
1: Zuerst war die Ukraine und dann Russland zum Beispiel.
0: Zum Beispiel, ja. Darum, glaube ich, sind ja die Russen so stark daran interessiert, sich die Ukraine ja einzuverleihen. Ja. Das ist ja eigentlich der Ursprung. Ja, und dann nochmal dieses ganz aktuelle Thema, Kinder brauchen, also Halt im doppelten Sinn. Ja. Halt geben, also als Unterstützung, aber auch oft auch Halt sagen müssen, dass man sagt, bis dorthin und nicht weiter, irgendwo gibt es Grenzen, die auch du als Kind einhalten musst.
1: Ja, genau.
0: Dann haben wir jetzt noch, bevor wir uns noch weiter unterhalten, ein bisschen Zeit haben wir ja noch, du hast ja noch ein Lied mitgebracht, The Unchained Melody, von wem ist das? In dem Sinn die...
1: The Righteous Brothers.
0: The Righteous Brothers. Warum dieses Lied? Was hat die?
1: Weil mein Bruder, Erwin, ist Musiker.
0: Ja.
1: Und der bringt das genial. Praktisch original und deshalb...
0: Okay, dann machen wir es an. Unchained Melody. Whoa.

0: Zu Gast im Infopoint heute Sepp Schistl, Initiator des Kulturtreffs im Kunstgarten Eigen im Ennstal. Er hat auch sein aktuelles Programm, das gerade läuft, vorgestellt. Sepp, ich meine, du warst viele Jahre beruflich tätig als Direktor, du bist Künstler, immer noch kunstschaffend. Warum tust du das mit diesem Kunstgarten, mit diesem Kulturtreff, warum tust du das an? Weil das schaut auch irgendwie ein bisschen nach Arbeit aus.
1: Ein bisschen, ja. Ein bisschen nach Arbeit. Ein bisschen viel manchmal. Zu viel. Also geht manchmal wirklich an die Grenzen. Und wie gesagt, ohne meine Frau wäre das undenkbar. Aber wir schaffen das. Nicht in einem seltsamen Zusammenhang, der in der Vergangenheit mit dem Wörtern bezeichnet worden ist. Und es trifft unsere beide Intention. Philosophisch betrachtet. Ich denke, dass man zufrieden altern kann, wenn man zwei Faktoren erfüllt. Das ist einerseits die körperliche Aktivität, ununterbrochen in Bewegung bleiben und sein. Und das zweite ist, schöpferisch produktiv zu sein. Nicht nur Kreuzworträtsel auflösen und Fernsehen und lachen dazu, wenn es lustig ist, oder weinen, wenn es traurig ist, sondern eigenständige Gedanken produzieren und neue Gedankenverbindungen schaffen, dann ist man am richtigen Weg, weil nach meiner Ansicht auch das Hirn auch den Körper steuert und gesund erhält. Und dann ist noch irgendwas ganz wichtig für mich persönlich. Wir machen das, und da schwingt für mich persönlich ein bisschen buddhistische Weisheit herein. Nämlich die Gelassenheit, die Dinge im Leben zu nehmen, wie sie sind. Und die Dankbarkeit. Die Dankbarkeit, dass es sein darf, dass wir so schöpferische Ideen zuströmen. Da freue ich mich drüber. Und das ist schön.
0: Zum Abschluss schon noch eine aktuelle Frage. Ich meine, in Österreich hat man das Gefühl, wir stehen kurz vor dem Bankrott, vor dem Konkurs. Es wird jetzt auf Teufel komm raus, Sport sehr stark betroffen, ist auch Kunst und Kultur. Ja. Eine Partei sagt, ja, wir machen nur mehr noch Volkskultur. Ja. Wie siehst du das? Und es gibt ja auch Künstler, die von ihrer Kunst ja leben müssen, weil sie ein Hauptberuf ist. Wie siehst du diese Situation momentan, was sich da um Kunst und Kultur derzeit abspielt?
1: Ich kenne mich ein bisschen aus, weil meine Tochter in der Kulturabteilung der Landesregierung arbeitet und die auch

0: zu kämpfen hat. Sie hat internationale Verbindungen aufbauen und ja, kulturelle Verbindungen. Und da gibt es natürlich überall weniger Geld und auch für uns. Zurück in die kleine Zelle, was ihr im Regionalen da macht, das ist großartig. Und was ich in meiner kleinen Zelle mache, das trägt dazu bei. Und so nicht die großen Projekte, die unglaublich teuer sind und das Geld verschlingen, sondern die Förderung von kleineren Aktiven. Und auch die alternativen Dinge sind wichtig, weil das einfach bereichert. Also selbstverständlich auch die Blasmusik und den
1: Freilich,
0: die Vorstandsgruppe, ja, aber dazu eben noch andere Dinge. Und wir werden uns da irgendwo schon durchkämpfen und weiterfinden.
1: Ja, Glück auf, ne?
2: Glück auf, ja, genau. Hoffentlich wird es wirklich so, ja, gut ausgehen, wie es du vielleicht jetzt angedeutet hast. Sepp, recht herzlichen Dank, die Zeit
1: haben wir schon überzogen.
2: Recht herzlichen Dank, dass du da warst, dass du ein bisschen Einblick in deine Arbeit machst. Du bist nach wie vor voll aktiv, geistig ja, ja wirklich voll dabei und beschäftigst dich mit ganz aktuellen Themen. Bleib bitte weiter dran und ich wünsche dir für deinen Kulturgarten, für dein Kulturtreff da in Eigen alles Gute, viele Besucher und weiterhin dir viel Kraft und Energie, dass das, dass dieses Projekt ja noch weiter fortgeführt wird.
0: Danke, war großartig mit dir zu plaudern, schön.
2: Dankeschön. Danke. Ja, liebe Hörer, wir müssen jetzt weiter tun im Programm und starten mit dem Eventkalender.
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2: Ja, wir müssen es jetzt ein bisschen kürzer machen und starten gleich mit dem Verkehr.
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2: Ja, da haben wir einige Verkehrsbehinderungen. L711 Schladming, die Ramsauer Straße. In beiden Richtungen ist da die Fahrbahn verengt auf einen Fahrstreifen. Die Baustelle geht noch bis zum 30. Juli, Montag bis Freitag von 7 bis 19 Uhr. Dann haben wir die L702 Bad Aussee, die Ausseer Straße und Kreisverkehr. In beiden Richtungen gibt es da eine Sperre wegen einer Veranstaltung vom 25. Juli bis zum 26. Juli um 2 Uhr in der Früh. L729 Bass Steinlandestraße zwischen Neuhofen und Kreuzung nach Gröbning. Da gibt es eine Sperre wegen einer Baustelle. Am 3. August ist die aber erst, aber nur, dass man sich vielleicht schon geistig darauf einstellen kann. Dann L727 Bahnhofstraße in Moosheim zwischen Gröbning und Moosheim in beiden Richtungen eine Sperre wegen einer Veranstaltung am 24. Juli von 18 bis 20.30 Uhr. Dann in Gröbning Hauptplatz bis zur Hauptstraße zwischen Rossiger Straße und Poststraße ebenfalls eine Sperre wegen einer Veranstaltung heute um 18 Uhr. Und dann nochmal eine Sperre Hauptstraße bis Hauptplatz zwischen Kreisverkehr und Rossecker Straße und zwar vom 22.07. 18 Uhr bis zum 25.07. um 17 Uhr. Dann gibt es drei Behinderungen in Schladming. Coburgstraße zwischen Ritter von Gersdorfstraße und Kreisverkehr. Da gibt es eine Sperre am 23. Juli zwischen 15 Uhr und 22 Uhr. Nochmals Schladming in der Karolingasse. Da gibt es ebenfalls, da ist die Zufahrt zum Postpark gesperrt wegen einer Veranstaltung am 23. also morgen zwischen 15 Uhr und 22 Uhr und nochmals Schladming Hauptplatz bis Siedergasse. Da gibt es ebenfalls eine Sperre wegen einer Veranstaltung morgen 23. von 15 Uhr bis 22 Uhr. Und in Rottenmann gibt es auch eine Sperre Bahnhofstraße zwischen Bahnhofgasse und Boda in beiden Richtungen wegen einer Veranstaltung am 31. Juli von 14.30 Uhr bis 17 Uhr. Das waren einmal die Verkehrshinweise und wir starten gleich los mit den Veranstaltungstipps.
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2: Da gibt's für Volksmusikfreunde einen Hüttenabend mit steirischer Volksmusik auf der Plaalm. Heute um 18 Uhr, so jetzt ist gleich die Halterung vom Handy runtergefallen. Den hat's da jetzt ein wenig geschäbert. Dann haben wir nochmals im Bad Aussee ein Chorkonzert der Musikkapelle Strassen im Kurpark um 19.30 Uhr. Nochmals ein Sommerkonzert in Bad Mitterndorf mit der Musikkapelle Bad Mitterndorf im Kurpark um 20 Uhr. Ja, dann startet die Enstal Klassik mit den Oldtimers. Die sind unterwegs wieder. Und am Abend heute gibt's eine Abend-Warm-Up-Party mit Klaus Habison und Martina am Hauptplatz um 20.30 Uhr. Dann haben wir ein Seekonzert in Grundlsee zum Verkünden mit der Musikkapelle Grundlsee im Musikpavillon um 20 Uhr. Im Gstatter Boden, da können Sie eine gemütliche Runde am Lagerfeuer machen mit den Rangern und Berufsjägern, die von ihrer täglichen Arbeit erzählen und Fragen beantworten. Am Campingplatz Forstgarten um 20 Uhr. Ein offenes Volkstanzen gibt es in Mitterberg heute im Gasthof Häuserl um 19.45 Uhr. Und in Weißenbach sind die Theatertage derzeit gerade am Laufen und heute. Da bringt man eine Produktion auf die Bühne, und zwar die heißt Urknall des Theaters Sagamusch, eine vielfach ausgezeichnete Produktion für Kinder, Jugendliche und Familien. Die beginnt um 16 Uhr und dann um 20 Uhr ist Diary Slam, ein Erzählformat, das Humor und Alltagserfahrungen verbindet im Xöllhof. Ist es heute um 20 Uhr, Diary Slam. Dann haben wir noch Veranstaltungen für den Freitag. Am Freitag findet in Irdning, Donnersbachtal, ein offenes Casting für den Spielfilm Blinde Kuh statt. Jeder, ja, der an diesem Film teilnehmen möchte, kann dort sich casten lassen in der Zeit von 11 Uhr bis 18 Uhr am Gemeindeamt Irdning im Kultursaal. Also wer ins Kino kommen will, auf die Leinwand kommen will, dort besteht die Möglichkeit, dass man einmal bei einem Film teilnehmen kann. Das Team des Gröbninger Museums lädt am Freitag, den 24. Juli um 15 Uhr zum Museumscafé ein, bei Kaffee und selbstgebackenem Kuchen. Im Mittelpunkt stehen historische Fotografien und Dias aus den 70er und 80er Jahren. Die Bilder zeigen Menschen, Häuser, Straßen und Ereignisse aus dieser Zeit, die viele vielleicht noch selbst erlebt haben und sich möglicherweise dort auf Fotos sich wiedererkennen. Interessant ist auch die Veranstaltung im Kammerhof-Museum in Bad Aussee. Kriegsende im Ausseerland heißt dort die aktuelle Ausstellung. Die endet am 8. August. Zuvor finden noch zahlreiche interessante zeitgeschichtliche Veranstaltungen statt. Erstmals werden brisante Verhörprotokolle aus dem Jahre 1946 und 1947 dort präsentiert. Es geht um die Rolle der Freiheitskämpfer, Nazis auf der Flucht, Armut, Schwarzmarkt und Schleichhandel. Der ehemalige ORF-Sprecher und Moderator Josef Brockerl liest am Freitag, den 24. Juli um 19.30 Uhr im Kammerhofmuseum Bad Aussee aus diesen Verhörprotokollen vor. Dazu gibt es auch eine begleitende Analyse und Erklärungen. Also ich glaube, das ist sicher eine einzigartige Veranstaltung, die man sich nicht entgehen lassen sollte. Da macht man schon noch einen Blick, ein bisschen Zeit haben wir noch, auf den Samstag. Zwei Kontinente, ein Konzert, Klangerlebnis auf der Bürg am Samstag, den 25. Juli um 19.30 Uhr. Wenn musikalische Welten aufeinandertreffen, entsteht immer was Besonderes. Das transatlantische Piano-Duo mit der deutschen Pianistin Evelyn Ulex und dem argentinischen Virtuosen Pablo Lavandera, ja, die laden ein zu einem Konzertabend voller Leidenschaft, Eleganz und klanglicher Vielfalt. Also ich glaube, dort, wer ein bisschen so rhythmische Sachen aus Südamerika her möchte, der findet dort sicher einen interessanten Konzertabend. Und da gibt es noch was Besonderes, The Sound of Silence. Das ist ein besonderes Angebot für Menschen, die Ruhe suchen. Der Klang der Stille ist entweder am Samstag, den 25. um 17.30 Uhr in der Stadtpfarrkirche Schladming oder am Sonntag, den 23. August um 17.30 Uhr in der katholischen Kirche in Ramsau am Kulm zu erleben. Also wer Ruhe mal sucht, in Gemeinschaft noch dazu, also man ist dort nicht alleine, aber alle sind ruhig, keiner redet, der hat die Möglichkeit bei Sound of Silence am 25. Juli in Schladming gemeinsam mit anderen diese Stille zu suchen. Dann ankündigen möchte ich das Open-Air-Kino in Gröbning. Da gibt es schon die ersten Veranstaltungen am 28. bis 30. Juli vom 6. August. Also am 6. August, am 8. und am 9. August. Da gibt es das Open-Air-Kino im Gröbning im Kurpark. Immer um 21 Uhr fängt das dort an. Bei Schlechtwetter übersiedelt man ins Kino nach Gröbning hinein. Was sind die ersten Filme am 28. Juli? Da gibt es den neuen Film über Michael Jackson zu sehen, über das Leben von Michael Jackson. Am Mittwoch, den 29. Juli, Der Teufel trägt Prada, zweiter Film. Und am Donnerstag, den 30. Juli, Star Wars. Schon mal Blick auf den August. Da gibt es Glen Kill, ein Schafskrimi. Am 3. August Verflucht nochmal und am 4. August Super Mario Galaxy Film. Ja, das war's mit den Veranstaltungen. Was haben wir sonst noch zu berichten? Wir schauen zu den Blutspendeterminen. Und zwar, ja, jeder gesunde Steirer, jede gesunde Steirerin bis zum 70. Lebensjahr darf Blut spenden, beginnend ab dem 18. In der Sommerzeit ist knapp mit den Blutkonserven, die Operationen. Viele Leute sind nicht da, auf Urlaub, unterwegs, wandern. Freut's nicht, zu heiß, aber Blut wird weiterhin benötigt, die Operationen sind laufend, Unfälle passieren. Täglich werden 1000 Blutkonserven in Österreich aufgemacht. Die nächsten Blutspendetermine sind Mittwoch, der 29. Juli in Bad Mitterndorf, im Dorf Saaltauplitz von 16.30 Uhr bis 19 Uhr. Freitag, den 31. Juli in Aigen im Ennstal, ja, da in deiner Heimat, in der Ennstalhalle. Nein, der Butterersee-Halle, oh Gott, die Maria-Ennstal-Halle ist ja da in Lierzen. Das sind diese Zugrasten, die können sie ja hinten und vorne nicht ausverwechseln da und alles. Na, Aigen im Ennstal in der Butterersee-Halle von 14.30 Uhr bis 17 Uhr und Montag, den 3. August in Admont im Volkshaus von 12 bis 14 Uhr und von 15 bis 19 Uhr. Ja, dann Museen und Ausstellungen, die müsst ihr euch selber aussuchen, weil da haben wir jetzt keine Zeit mehr. Wir fahren fort mit den Programmhinweisen.
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2: 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Da geht es diesmal um das Thema Bodenverbrauch. 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Ja, das war's. Damit verabschiede ich mich. Bis zum nächsten Mal. Ich wünsche Ihnen noch einen schönen und erfolgreichen Tag. Ciao und auf Wiederhören. Und dir, lieber Sepp, danke nochmal fürs Kommen.

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Du nicht jammern jetzt, Dieter, du nicht jammern jetzt. Du warst der, der vor 3 Jahren mit dem Langlaufen angefangen hat, oder? Ja, und jetzt? Kommt's, Burschen. Lass die Instrumente weg. Das soll ich spielen noch lieber, gell? Das soll ich spielen wieder lieber, wie es laufen. Was soll ich da noch sagen? Wenn wir ihm die Gurken gegeben haben, den Herrn Carrera. Achso, das war anders, Little, sorry. So kann das nicht weitergehen. Es gibt 3 Sachen, die wichtig sind bei den Heartbreakers. 3 Sachen. Hey!

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1: Herzlich willkommen bei der Sendung Pflegestützpunkt. Karin Schuster am Mikro. Was hindert dich daran, so zu pflegen, wie du es gelernt hast? Was passiert, wenn in der Pflegearbeit nur noch zählt, was messbar ist und für das Menschliche kaum Zeit bleibt? Wir sprechen in dieser Ausgabe über den täglichen Spagat zwischen Anspruch und Realität und warum viele Pflegekräfte mit einem schlechten Gewissen nach Hause gehen. Wir fragen, was muss sich ändern, damit Pflege wieder das sein kann, was sie sein soll, ein Beruf mit Würde, Anerkennung und Zeit für Menschen. Im Rahmen einer aktuellen Studie der Arbeiterkammer Wien wurden die Arbeitsrealitäten von Pflegekräften in Österreich analysiert. Es zeigt sich ein starkes professionelles Selbstverständnis mit Fokus auf personenzentrierte Versorgung, das durch Personalmangel, Zeitdruck und ökonomische Logiken eingeschränkt wird. Die Inhalte aus der Arbeiterkammerstudie und dem Pflegealltag verknüpfen nun folgende Gäste. Wolfgang Schwab, er ist diplomierter Gesundheits- und Krankenpfleger, Betriebsratsvorsitzender für das Diakoniewerk in der Steiermark, Pflegegeldgutachter, Gesundheits- und Pflegewissenschaftler und im Arbeitskreis Pflege in Bewegung aktiv. Er ist Arbeiterkamerad für den GLB und Vortragender in der Erwachsenenbildung Pflege. Willkommen, hallo.
2: Herzlichen Dank für die Einladung.
1: Und zweiter im Bunde ist Robert Irmler. Er ist Pflegeassistent mit Schwerpunkt Demenz, Betriebsrat und auch aktiv als Pflegestützpunkt-Moderator. Willkommen.
3: Servus Karin, danke, dass ich heute in der Rolle des Gastes sein darf, weil ich zu diesem Thema eine sehr präzise Meinung habe.
1: Wunderbar. Und es ist auch noch eine dritte Person mit in der Sendung, nämlich ich habe im Vorfeld ein Interview geführt mit Florian Kirschner. Er ist Soziologe, diplomierter Gesundheits- und Krankenpfleger und Referent in der Abteilung Arbeitnehmerinnenschutz und Gesundheitsberufe Rechte Arbeiterkammer Wien. Und er ist Studienautor vom Anspruch zum Alltag, eine aktuelle Studie. Ja, wir haben uns bereits im Februar des Jahres mit dem Thema beschäftigt, zeitgemäßer Personaleinsatz in Pflege und Betreuung. Und heute machen wir so einen Status quo. Wie schaut es aktuell aus? Und vor allem, wo geht's hin? Und da würde ich jetzt gleich Robert bitten, dass du einmal so den Aufschlag machst. Du hast mir ein paar Überlegungen geschickt aus deinem Alltag, aus dem, was du wahrnimmst. Und ja, ich würde dich bitten, dass du uns mitnimmst.
3: Gern, Karin. Nur vorweg, ich bin jetzt eben doch schon das 12. Jahr im Langzeitbereich verschiedener Pflegeheime, eben hauptsächlich vornehmlich im Demenzbereich. Habe eben die Zusatzausbildung Validation, kann also jetzt davon ausgehen, dass ich einer jener Pfleger bin, PflegerInnen, die einen hohen Wert dem Psychosozialen beimessen, eben durch meine Zusatzausbildung kann ich das beweisen. Und die Frage von dir zielt direkt auf das ab, was hindert uns daran, den Beruf, den wir gelernt haben, den wir nicht gelernt haben, um möglichst viel Geld zu verdienen oder einen hohen Karriereschub zu machen, sondern den die meisten von uns gewählt haben werden, weil sie einen psychosozialen Anspruch haben. Warum können wir den, und das sagt eben auch die Arbeiterkammerstudie, nicht mehr in dem Ausmaß so leben, wie wir uns das vorstellen? Habe da im Vorfeld auch ein bisschen mit meinen Kolleginnen gesprochen, und es ist eigentlich der Sukkus überall der gleiche. Das System hat sich in einer Weise entwickelt, dass bestimmte Eckdaten, Kennzahlen abgeprüft werden, auch behördlich, aber auch intern, jetzt unabhängig vom Träger, vom Betreiber, dass es eigentlich nur noch um diese Kennzahlen geht. Das heißt, es ist eine umfassende Dokumentationspflicht, die wir Pflegerinnen zu erfüllen haben, und es wird sehr wohl kontrolliert, ob dieser Dokumentationspflicht nachgegangen wird. Da geht es eben um Vitalwerte, Medikamentengebarung, Einfuhrprotokolle, Bewegungsprotokolle, Lagerungen und so weiter. Es ist aber der Faktor psychosoziale Betreuung nicht in einer Form dokumentationspflichtig, dass das sozusagen dann im System als relevant aufscheinen würde. Das heißt, eine intelligente Arbeitskraft erfüllt die Parameter, die abgeprüft werden. Ich nehme jetzt ein Beispiel, Türeinhänger bei Magna, wird die Türen so einhängen, dass der Oberkontrolleur zufrieden damit ist mit der Qualität des Einhängens. Er wird aber nicht versuchen, das möglichst ästhetisch zu machen oder möglichst zartfühlend, weil das schlicht und ergreifend nicht abgeprüft wird. Nicht? Beim Skispringen gibt es die Kategorie auch, glaube ich, Schönheit. Das heißt, die versuchen da auch nicht nur möglichst weit, sondern auch möglichst schön runterzufliegen. Wenn es das aber nicht als Messkategorie gibt, dann wird das schlicht und ergreifend von einer intelligenten Arbeitskraft nicht praktiziert, nicht vollzogen. Das ist jetzt so im Kurzen das, wie die Situation der Status quo ist. Es gibt einen Haufen Dinge, die abkontrolliert werden. Das Zwischenmenschliche zählt aber nicht dazu.
1: Jetzt könnte man natürlich sagen, ja, das ist keine Verallgemeinerung, sondern es wird sicher Orte geben, wo es besser läuft und welche, wo es nicht so gut läuft.
3: Nein, das ist trägerübergreifend. Ich glaube, der Wolfgang wird mir da recht geben. Das hat einfach mit dem System zu tun, welche Parameter dokumentationsrelevant sind. Mhm. Ja, da geht es eben um die Einfuhr, Ausfuhr, Sachen, die eventuell auch einklagbar sein könnten. Im Krankheitsfall, im Todesfall und so weiter, kann man ganz genau die Dokumentation aufmachen, schauen, was alles nicht geleistet wurde, was mangelhaft geleistet wurde. Der Faktor psychosoziale Betreuung ist aber in dem Grad nicht als Messgröße vorhanden, ist ja auch schwer möglicherweise zu messen. Und weil du das schlechte Gewissen angesprochen hast, wir haben aber, wir PflegerInnen, immer noch den Anspruch, das zu leisten, uns um unser Gegenüber zu kümmern. Und insofern, wenn das zu kurz kommt, um das Thema jetzt Unterbesetzung auch aufzureißen, das sicher heute vorkommen wird, bei Unterbesetzung werden die Dinge als allererstes wegfallen.
1: Ja. Wolfgang, was nimmst du wahr aus deiner Tätigkeit jetzt, wenn du unterwegs bist in den Pflegewohnheimen als Betriebsrat, kommen Pflegekräfte zu dir, kommen Angehörige zu dir? Wie reißt du den Status quo auf?
4: Angehörige eher weniger. Ich bin ja als Betriebsrat für die Menschen zuständig, die in erster Linie die in den Einrichtungen arbeiten, wo ich zuständig bin. Das Thema Arbeitsbedingungen ist jetzt gar nicht so das Erste, was bei mir am Tisch landet, sondern im aufrechten Dienstverhältnis geht es da eher oft um rechtliche Themen, die wir abklären und bearbeiten. Die Frage der Arbeitsbedingungen ist aber trotzdem die essentielle, die hinter dem Ganzen steht, und der Frage, warum können wir nicht so pflegen, wie wir es gelernt haben. Und da finde ich es doch sehr spannend, dass man, also wir wissen aus der Theorie, dass gute Teams extrem harte Arbeitsbedingungen aushalten können. Schwierigste Arbeitsbedingungen vom hohen Gletscher bis in die Stahlfabrik hinein. Das heißt, gute Teams können sehr schwierige Bedingungen stemmen. Das wissen wir und das kann man ja auch belegen. Jetzt für mich ist schon lange die Frage in der Pflegepraxis, warum funktioniert das nicht? Sind die Teams nicht gut oder gibt's da vielleicht einen Gap, wo wir das Problem sehen? Und ich denke mal, je länger ich das mache und je länger ich das begleite, desto mehr sehe ich, dass wir da einen Frustrationsgap zwischen Ausbildung, Praktikum und Realität haben. Und ich glaube, das ist der Punkt, da müssen wir tiefer reingehen. Wir haben, und das sehen wir auch, es gibt ja groß angelegte Image-Kampagnen, die sagen, komm in die Pflege, mach was Nützliches, setz dich für Menschen ein. Das ist ja auch, das hat auch ganz gut funktioniert, offensichtlich bei vielen Ausbildungseinrichtungen, so auch junge Menschen zu gewinnen, und das ist sehr schön und gut so. Und das ist der Grund, wieso die Menschen in diese Ausbildung reingehen. Und in der Ausbildung wird einem dann auch vermittelt, du bist hier richtig, hier kümmerst du dich um Menschen. Also der Output ist ein total positiver, natürlich neben dem ganzen Fachlichen, was man lernt, drum geht man in die Ausbildung, ist man für Menschen da, und das ist dann der Output, und das sieht man dann auch noch im Praktikum, wenn man möglicherweise im Pflegeheim ist und betreut man ein bis zwei BewohnerInnen, und dann ist man aber mit der Ausbildung fertig, landet in der ersten Arbeitsstätte und ist dann auf einmal allein mit 15 Bewohnern, BewohnerInnen, und das schafft eine unglaubliche Frustration, weil alles, was man vorher gelernt hat, von der Anwerbung, tu was für Menschen, in der Schule, von der Ethik, und dann landet man in der Praxis und kann davon nichts umsetzen, und ich denke, das ist vielleicht sogar eine kleine Lüge, die den Leuten bereitet wird, um sie in diesen Bereich zu bringen. Das schafft unglaubliche Frustration. Und das ist dann auch der Grund, wieso die Leute sagen, ich kann nicht so pflegen, wie ich es gelernt habe.
3: Karin, darf ich zum Thema Lüge, das der Wolfgang da eingeworfen hat, kurz was anfügen? Ich habe mir das nämlich auch notiert. Wir PflegerInnen, ich bin ja als Pflegeassistent wirklich in der Basispflege, wir gehen jeden Tag mit einer kleinen oder größeren Lüge nach Hause. Jetzt greife ich das Thema Unterbesetzung auf. Es gibt in unserer Branche nicht die Tradition, aufrichtig zu kommunizieren, dass wir etwas nicht geleistet haben. Ja? Also wie ich schon vorhin gesagt habe, es ist das, die oberste Maxime ist, dass die Pflegedokumentation umfassend und lückenlos ist. Das heißt, an Tagen der Unterbesetzung, kommen wir wieder mit dem Magna-Arbeiter, wo in anderen Branchen völlig klar ist, dass ich nicht das Gleiche leisten kann, ist es hingegen in der Pflegebranche so, dass am Abend auf wundersame Weise trotzdem alles geleistet wurde. Nehmen wir das kleine Thema Zähneputzen am Abend, das geht sich in Unterbesetzung, ich plaudere jetzt einfach aus der Schule, oft nicht aus, es wird aber ganz sicher immer dokumentiert, dass es sich ausgegangen ist. Ja? Das heißt, wir gehen jeden Tag mit einer kleinen oder auch größeren Lüge nach Hause, das, was wir vorgegeben haben, gemacht zu haben, in Wirklichkeit nicht gemacht zu haben, weil es gibt kein System, das überprüft, ob der dem Dokumentationsergebnis auch eine Wirklichkeit entspricht. Ja. Es ist nur wichtig, dass es im Computer drinnen steht, es wurde alles gemacht, aber ob das auch einer Wirklichkeit entspricht, wird nicht kontrolliert.
1: Das ist natürlich eine ziemlich harte Aussage, wenn man sich vorstellt, man hat seine Angehörigen in einem Pflegewohnheim und hofft, dass sie gut versorgt sind, muss man sagen. Ne? Jetzt würde ich gern gedanklich weitergehen ein Stück und beim Wolfgang noch nachfragen. Du bist auch aktiv im Arbeitskreis Pflege in Bewegung. Ihr habt ja, weil eben im Februar sozusagen heuer das Thema worden ist, dass eben in steirischen Pflegewohnheimen der Personalschlüssel gesenkt werden sollte. Zumindest ist das diskutiert worden. Dann hat es eine Petition gegeben, Hände weg vom steirischen Pflegeschlüssel, und da sind eben über 14.000 Unterschriften gesammelt worden. Und vielleicht kannst du da jetzt kurz erzählen, ihr habt diese Unterschriften an den Gesundheitslandesrat Kornhäusl übergeben. Kannst du da die Eckpunkte daraus erzählen?
4: Ja, sehr gerne. Also die Unterschriften wurden nicht dem Landesrat übergeben. Dieser Termin ist noch ausständig, weil es direkt an den Landtag geht, ist der Adressat ein anderer. Der Herr Kornhäusl ist unser Ansprechpartner natürlich. Wir hatten dort eine Gesprächsrunde, Robert war auch dabei, sind einige Themen diskutiert worden, vor allem was den Masterplan Pflege angeht, über das werden wir heute vielleicht später noch sprechen, weil die steirische Landesregierung dann sicherlich auch als Reaktion auf den Aufruhr aufgrund des Personalschlüssels angekündigt hat, einen Masterplan Pflege zu starten. Da ist der Status quo so, dass die erste Hälfte 2026 geplant sein soll, um Daten zu sammeln, um dann in der zweiten Hälfte 2026 in einen partizipatorischen Prozess überzugehen, wo es dann darum geht, alle Stake- und Shareholder zusammenzusammeln, um Themen zu diskutieren, die Pflege betreffen, aber jetzt nicht nur die stationäre Langzeitpflege, über die wir jetzt gesprochen haben, sondern auch die mobile Pflege, Pflege zu Hause, pflegende Angehörige und natürlich auch den stationären Bereich. Prinzipiell, die Ergebnisse aus solchen Gesprächsrunden sind natürlich, also man hat sich einmal getroffen, man hat einmal Themen ausgetauscht, man hat einmal Inhalte ausgetauscht. Bei einigen Punkten, und da kann ich auch anknüpfen an die Arbeitsbedingungen von vorher, haben wir auch eine kleine Verbindlichkeit bekommen aus dem Gespräch, weil es einer unserer Standpunkte war, wir haben zu viel Fluktuation im Langzeitpflegebereich. Und das ist etwas, was ich mit den Zahlen, die ich habe, belegen kann. Das ist auch, was Kollegen von mir, Kolleginnen belegen können, was wir aber steiermarkweit nicht in Zahlen haben. Und Landesrat Kornhäusl hat zugesagt, hier schauen zu wollen, in den steirischen Langzeitpflegewohnheimen eine Fluktuationszahl rauszubekommen. Das finde ich sehr spannend, das ist eine langjährige Forderung. Und ich glaube auch bewusst bis jetzt nie wirklich angegangen, weil wir wissen, wie die Zahl sich ungefähr bewegt und dass das extrem alarmierend ist. Und das ist eine Zahl, die uns fehlt in den Langzeiteinrichtungen, ist eine Zahl, die uns fehlt in den mobilen Einrichtungen. Das ist aber eine Zahl, die wir sehr gut haben aus der KAGES beispielsweise, weil da hat der Landesrechnungshof Zugriff, da haben wir die Fluktuationszahlen und Auch im Gespräch mit dem Landesrat Kornhäusl war hier nämlich ein wichtiger Punkt. Der hat gesagt, ja, damals während der Corona-Krise sind sehr viel diplomierte Pflegekräfte in die Langzeitpflege gegangen. Die sind geflüchtet aus den Krankenhäusern, weil dort die Arbeitsbedingungen zu Corona schwierig waren. Und er selbst hat gesehen, ja, aber die Ströme, die Personalströme zeigen uns, sie sind wieder zurückgegangen zu KGOs. Und dann sage ich, ja genau, das ist der Punkt. Wir müssen über die Arbeitsbedingungen außerhalb der KGs reden, weil offensichtlich brennt es hier. Nur wir wissen zu wenig.
1: Mhm. Ich möchte nur ganz kurz einhaken, Fluktuation für die Zuhörenden bedeutet eben der Personalwechsel. Also wenn Menschen wo zu arbeiten beginnen und aber den Ort dann wieder verlassen und halt woanders unter anderem bessere Bedingungen suchen. Ne?
4: Genau, und da möchten wir, also möchte ich als Pflegewissenschaftler nicht nur wissen, wer hinschmeißt, sondern ich möchte wissen, wie viele Leute werden ausgebildet, wie viele gehen dann tatsächlich in den Beruf, wie viele, die wechseln einen Arbeitgeber, aber nicht ihren Job. Da geht es natürlich darum, welcher von den Arbeitgebern möglicherweise attraktiver ist. Wie viele schmeißen tatsächlich den Job hin und werfen ihre Ausbildung weg? Also da muss man dann genau differenzieren, wohin gehen diese Leute und was passiert mit ihnen.
3: Mhm. Warum eben diese Zahlen auch so wichtig sind, wir würden eben gerne, zum Beispiel der Herr Landesrat hat auch betont, wie viele tatsächlich gerade in Ausbildung sind. Und es wäre auch im Sinne von Ressourceneffizienz gescheit zu wissen, wenn jetzt so und so viele Leute Ausbildung machen, wie viel bleiben dann auch nach 10 Jahren in dem Beruf, dass man das Geld dann effizienter einsetzen könnte. Das heißt, es ist schon relevant zu wissen, warum jemand den Beruf verlässt und wie viele das tun. Ja? Mit diesen Zahlen könnte man tatsächlich sehr gut arbeiten, weil dann könnte man konkret arbeiten daran, Arbeitsbedingungen in die Richtung zu lenken, dass die Leute eben im Beruf bleiben. Ich möchte trotzdem noch als kleine Ergänzung, die ich auch dort beim Treffen genannt habe, sagen, dass diese Zahlen, weil der Herr Kornhäusl gesagt hat, am AMS gibt es aber wenige Anfragen, dass bezüglich Pflegekräfte gesucht werden, dass es schon Recruiting-Firmen gibt, die aus Drittstaaten Personal, ich sage mal, wirklich nach Österreich herankarren und schwieriges Wort, hoffentlich kriege ich es hin, einen modernen Kolonialismus, wieder nicht gelungen, Kolonialismus damit betreiben. Ich möchte schon sehr dezidiert sagen, noch einmal, da geht es nicht um bestimmte Träger, es ist einfach ein System, um Mangel aufzufangen, das ich sehr kritisch sehe, weil dadurch erspart man sich, konkrete Arbeitsbedingungen zu verbessern.
1: Da wird jetzt noch gut dazu passen, ich habe erst gestern wieder in die Nachrichten gehört, ein Interview mit dem Herrn Kopf vom AMS wegen der Beschäftigungen, aktuell gerade Beschäftigungszahlen und interessanterweise in der Teilzeit, und das trifft jetzt hier die Frauen, es ist unter anderem genannt worden eben die Gesundheitsberufe. Da ist die Überlegung bei mir dann gewesen, okay, weil es schwierig ist, habe ich mich dann gefragt. Ich weiß nicht, habt ihr da was gehört dazu oder...
3: Also wie gesagt, wie der Wolfgang sagt, wir haben keine validen Zahlen und Daten dazu. Mhm. Und das wäre eben hochspannend, das auf dem Tisch zu haben. Mhm. Nur dann kann man auch zutreffende Analysen machen.
1: Ja, aber genau, aber bei mir hat sich das sozusagen verfränkt halt, ob das da zusammenkommt. Ne?
4: Auf jeden Fall. Also ich kann das jetzt aus der Praxis berichten, nicht auf einer Zahlen-Meta-Ebene. Aber beispielsweise, was wir sehen, außerhalb der großen Krankenhäuser, beispielsweise gibt es selten bis gar nicht integrierte Kinderbetreuungseinrichtungen angeschlossen an Pflegeeinrichtungen, und in dem Moment, wo junge Frauen zum ersten Mal ein Kind kriegen oder auch zum zweiten, dritten Mal, sind sie dann sehr lange weg. Teilweise gibt es dann so Zwischendienste, die man machen kann, die kindergartentauglich sind, aber das meiste im Schichtbetrieb ist einfach nicht familientauglich, und die meiste Betreuungslast bei meinen Kolleginnen, sehe ich ganz klar, ist nach wie vor im die familiäre Betreuung liegt bei den Frauen. Das sind die aufgrund des geringeren Einkommens auch diejenigen, die ersten, die dann die Stunden reduzieren, weil es für die Familie den weniger größeren finanziellen Verlust bringt. Mhm. Und der Schichtbetrieb lässt sich ganz einfach oft mit einer Familie nicht vereinbaren. Und nur relativ wenige Pflegeberufe, wie möglicherweise in der Hauskrankenpflege, wo viel am Vormittag stattfindet, der Rest ist zum Großteil Schichtbetrieb. Und das schließt sich einfach aus, und da fehlt es einfach an Betreuungsstrukturen.
1: Mhm. Ich würde jetzt gern das Interview einspielen mit dem Herrn Florian Kirschner. Wie gesagt, er ist Soziologe und DGKB und tätig als Referent in der Abteilung Arbeitnehmerinnenschutz und Gesundheitsberufe, Rechte Arbeiterkammer Wien. Und er hat beim ÖGKV-Kongress, beim Österreichischen Gesundheits- und Krankenpflegekongress in Graz im Juni eben diese Studie vorgestellt, und ich habe dann mit ihm ein Interview geführt. Und das würde ich jetzt einspielen, vielleicht gleich zu Beginn noch die Info dazu. Es ist eine qualitative Studie, wo 25 Interviews über ganz Österreich geführt wurden. In der Problemdarstellung eben konnte dann herausgefiltert werden, dass die Beschäftigten ein hohes berufliches Selbstverständnis haben in ihrer Tätigkeit. Genau, und da knüpft jetzt Herr Kirschner an.
5: Sie loben da ihre fachlich-normative Expertise, die Fachkompetenz, die Autonomie, die der Pflegeberuf aber auch ein Stück weit mitbringt, die Versorgungswirksamkeit, die Situation der Patientinnen und zu betreuenden Personen wirklich zu verbessern. Und daraus resultieren auch ganz viele sinnstiftende Elemente, auch in der wechselseitigen Beziehungs- oder in Beziehung treten mit den Patientinnen. Da ziehen die Pflegekräfte ganz viel für ihren beruflichen Werdegang auch heraus und für ihr eigenes Berufsbild. Gleichzeitig treffen sie aber in der Realität auf Arbeits- und Rahmenbedingungen, die das komplett verunmöglichen meistens. Schon ab der Ausbildung, die Leute hören in der Theorie, wie das bestmöglich auszuschauen hat, wie man im Beruf sich entwickeln kann, was man auch für die Leute leisten kann. Und dann kommen sie in die ersten Praxiseinsätze und stellen relativ schnell fest, aha, 2/3 von dem, was ich gelernt habe, kann ich gar nicht umsetzen. Ich kämpfe, so überspitzt formuliert, ein Stück weit ums Überleben und schaue, dass ich irgendwie die Mindeststandards erhalten kann. Und das führt zu diesem bekannten Praxisschock und das führt eigentlich zu einer ständigen Spagatstellung aus, irgendwie muss ich den Standard erhalten. Gleichzeitig haben wir ein Gesundheitssystem, das sehr starken Ökonomisierungstendenzen unterliegt. Das Fallpauschalensystem sorgt ein Stück weit dafür, dass einfach überspitzt formuliert Diagnose X mit einem bestimmten Betrag abgegolten wird und in diesem Betrag wird einmal alles eingepackt, damit das wirtschaftlich rentabel ist. Die Pflegekräfte, von denen wird verlangt, das komplette Paket der Pflegeversorgung anzubieten, aber die Ressourcen werden dafür eben nicht bereitgestellt und das führt einfach zu einer wahnsinnigen Beschleunigung des Systems, weil der Bettendurchlauf auch immer höher wird. Und auf der anderen Seite haben wir dann auch noch die Einschränkung bei den beruflichen Kompetenzen, denn unser ganzes System im Gesundheitsbereich ist auf die Entscheidungsautonomie der Ärztinnen zugeschnitten. Das heißt, viele andere Gesundheitsberufe, darunter die Pflege, können ihre ganzen Kompetenzen nicht einmal vollständig entfalten. Und bei den Arbeitsbedingungen haben wir die Klassiker, wir haben einen starken Personalmangel, wir haben eine hohe Versorgungskomplexität und das Ganze ist eine Fülle an Arbeitsintensität vor gegebenen Normalarbeitszeiten, je nach Kollektivvertrag, aber nehmen wir die 40 Stunden, ist für die meisten Leute einfach nicht schaffbar, dann gehen sie auf Selbstschutz in Teilzeit. Gleichzeitig haben wir auch sehr lange Schichtzeiten von 12 bis 13 Stunden und das fordert einfach seinen Tribut. Die Leute haben im Anschluss gesundheitliche Einschränkungen physischer und psychischer Natur. In der Versorgungsqualität finden sich Einschränkungen mit dem klassischen Mist Nursing Care Konzept fassbar, nämlich dass Pflegetätigkeiten weggelassen, rationalisiert werden müssen oder nicht vollständig und fachlich korrekt umgesetzt werden können. Und das führt ein Stück weit dazu, dass eigentlich während des gesamten Berufsalltages die Beschäftigten damit beschäftigt sind, mit sich selbst auszuhandeln, ich kann eigentlich gar nicht so arbeiten, wie ich arbeiten sollte oder wie es der Standard gebührt. Das sorgt für Frustration, Resignation auf lange Sicht und das senkt natürlich die Arbeitszufriedenheit und erhöht die Wahrscheinlichkeit eines vorzeitigen Berufsausstieges. Und demgegenüber haben wir natürlich mit der Akademisierung, die extrem wichtig ist und die den Pflegeberuf auf ein neues Niveau und Level hebt. Gleichzeitig haben wir aber jetzt auch Bachelorstudierenden mit anderen Ansprüchen an den Arbeitsmarkt allgemein. Das wissen wir aus der Generationenforschung. Und die kommen jetzt mit einem Bachelorabschluss ins Feld. Die haben eine ganz andere Form der Bildungsmobilität. Wenn die für mehrere Jahre sehen, dieses Feld ist einfach so mit meinen Ansprüchen nicht haltbar, dann gehen die nochmal auf die Uni, entwickeln sich weiter, machen einen Masterabschluss, bleiben oft im Gesundheitsbereich erhalten, in welcher Form auch immer, Interessensvertretung, Sozialversicherung, da gibt es viele Möglichkeiten, aber ziehen sich aus der direkten Patientinnenversorgung zurück, weil die Bildungsmobilität besteht. Und ich glaube, da haben wir einfach diese Problematik, das hätte man nicht, wenn die Arbeits- und Rahmenbedingungen passen. Und das Problem ist seit langer Zeit bekannt, aber die Politik greift es nicht wirklich an.
1: Können Sie jetzt noch ein paar Punkte erläutern, wo die Arbeiterkammer dran ist, um die Rahmenbedingungen zu verbessern?
5: Grundsätzlich, wenn wir mal auf die ganz große Ebene draufgehen, dann sind wir natürlich dabei, bei Gesetzesreformen großflächig mitzuwirken. Und da bewegen wir uns natürlich auch über die Gesetzesreformen im Gesundheits- und Krankenpflegegesetz hinaus. Weil wir natürlich auch andere Berufsgruppen im Gesundheitsbereich mitdenken müssen, gerade wenn wir zum Beispiel erdenken, die hohe Transferzahl vom Pflegeheim in den Akutbereich von Patientinnen, das nicht immer sein müsste, weil die Versorgung auch niedergelassen bewerkstelligt werden könnte. Da sind wir gerade dran, dass wir eben auch das SanitäterInnengesetz auf Vordermann bringen und auch dort Reformstrukturierungen in deren Ausbildungs- und Kompetenzbereich fordern. Gleichzeitig runtergebrochen auf den Gesundheits- und Krankenpflegebereich sind wir immer drauf und dran, das GOKG weiterzuentwickeln, die Kompetenzen eben unabhängiger von der ärztlichen Autonomie zu gestalten, das heißt mehr Entscheidungskompetenzen in dem Pflegeberuf, das ja eh schon tagtäglich so gelebt wird, weil es der Organisationsablauf verlangt, weil sonst eh das ganze System zusammenbrechen würde, das hätte man gern rechtlich auch abgebildet. Dann auch Spezialisierungsmöglichkeiten, die auch erweiterte Kompetenzen auch in der Entscheidungsautonomie mit sich bringen, um wirkliche auch Anreize für berufliche Weiterentwicklung zu schaffen. Und ich denke da auch gerade an die wichtigen Programme von Advanced Practice Nursing, dass ich, wenn ich hochspezialisierte Pflegekräfte habe, dass die auch ein Stück weit autonom im ganzen Gesundheitsfeld arbeiten können und somit auch die Effizienz und die Versorgungsleistung deutlich heben können. Und dann natürlich auch unser Kernfeld ist einfach die Verbesserung der Arbeitsbedingungen. Wir haben in unserer Beschlusslage drin eine Reduktion der Normalarbeitszeit bei vollem Lohn- und Personalausgleich, auch dezidiert für den Gesundheitsberuf. Wir haben drin, dass die Pflegereformpakete weitergeführt werden, zeitlich unbegrenzt, gerade was so Geschichten betrifft wie den Pflegebonus, den ja jetzt schon wieder einige Bundesländer dabei sind, Überlegungen zu tätigen, den abzudrehen. Aber auch die Ausbildungsentschädigung, dass man die anhebt, um einfach auch Anreize zu setzen, dass Leute diesen Beruf ergreifen. Und da sind wir in vielen Bereichen dran, evaluieren, machen Forschung dazu, tauschen uns mit anderen Organisationen und Verbänden aus. Mit dem ÖGKV gibt es da in verschiedenen Verflechtungen Zusammenarbeit, aber auch mit den Gewerkschaften. Und das ist quasi so unser Kernfeld, wo wir uns tagtäglich bewegen.
1: Stichwort Schwerarbeiterinnengesetz. Es wird von der Sozialministerin als Erfolg gewertet. In der Realität kommt selten jemand überhaupt in den Genuss.
5: Ich würde es definitiv einmal als Gewinn verbuchen, dass man sich dahingehend auch von politischer Seite dazu bekannt hat, die Pflege in diese Schwerarbeit aufzunehmen, hier Lösungsstrategien und Pfade zu entwickeln, wie Pflegekräfte an dieser Schwerarbeitspension partizipieren zu können. Aber natürlich, wie häufig bei Gesetzgebungsprozessen, ist es immer noch nicht die Idealversion. Sie haben es angesprochen, wir haben wahrscheinlich eine große Anzahl an Pflegekräften, die nicht daran partizipieren können. Wir haben die Ausbildung auf akademischem Niveau, das sind schon mal 3 Jahre, die nicht sozialversicherungsrechtlich abgegolten sind. Da ist auch unsere Aufgabe, dran zu bleiben, weiter Verbesserungen zu fordern, das immer wieder auf die Agenda zu packen. Aber ich glaube, der erste wichtige Schritt ist gesetzt, dass das eingehängt worden ist. Aber ich gebe Ihnen da komplett recht, wir sind da noch lange nicht am Ende, wie bei so vielen Bereichen im Gesundheitsbereich, wo wir einfach dranbleiben müssen.
1: Ja, das war jetzt das Interview mit Florian Kirschner. Und ich habe so das Gefühl, es deckt sich wirklich viel aus dem, was aus der Praxis erzählt wird und was sozusagen von dieser Erhebung der Arbeiterkammerstudie jetzt zusammengetragen wurde. Machen wir eine Musikpause, bevor wir dann in die Diskussion, oder gibt es was von euch, was jetzt dringend zum Ergänzen ist, weil ansonsten würde ich dann zum nächsten Schritt kommen, nämlich, wo sind die nächsten Schritte und wo wollen wir hinschauen?
3: Würde ich doch gerne noch was ergänzen, und zwar, weil du das damals so bei mir kommentiert hast, wie ich gesagt habe, wir müssen jeden Tag den Arbeitsplatz mit einer kleinen Lüge verlassen, und du gesagt hast, das ist schon eine sehr harte Aussage, dass wir in der Wirklichkeit Leistungen weglassen, die wir aber dokumentiert haben. Das Gleiche sagt ja jetzt diese Studie auch, nicht? Dass wir erstens, was ich sehr wesentlich finde, wo du auch genickt hast, dass wir Ausgebildeten, ob das jetzt DGKB, PA oder was auch immer ist, unsere Kompetenzen nicht entfalten können, so dass, wie soll ich sagen, ein Kohärenzgefühl entsteht, weil wir sind ja auch in den Beruf gegangen, um uns als Ganzes einzubringen. Und zweitens, tatsächlich unsere Ansprüche, und das hat auch diese Studie gezeigt, unsere Ansprüche, die wir an den Beruf stellen, jeden Tag torpediert werden durch die Wirklichkeiten, durch die Realitäten des Personalmangels und so weiter.
1: Ja, ich glaube, es ist einfach hart. Und auch in dieser Mist Nursing Care Studie von der Anna Kardaschow und von der Hanna Meyer ist das ja auch, und die ist ja schon ein paar Jahre alt inzwischen, wie die damals veröffentlicht worden ist, habe ich gedacht, jetzt wird es Rums machen in Österreich. Aber tatsächlich ist das nicht passiert. Nämlich, es wurde untersucht, erstmalig in Österreich, welche pflegerischen Tätigkeiten werden weggelassen. Ja?
3: Und diesen einen Satz möchte ich noch unterbringen, weil ich mir den extra notiert habe. Wir brauchen trotzdem, wenn wir im Beruf bleiben wollen, Strategien, um mit dem umzugehen. Und eine Strategie, die ich beobachte, wirklich jetzt auch wieder trägerübergreifend, die war schon in einigen Häusern, ist die Vermeidung eines Beziehungsaufbaus. Weil unser Anspruch ist, wie wir in den Beruf gekommen sind, wir wollen uns um das ganzen Menschen, das ganze Gegenüber kümmern. Und ich sehe jeden Tag, dass wesentliche Teile unter den Tisch fallen. Und jetzt ist eine Strategie, die sehr oft zu beobachten ist, einfach die zu vermeiden, in eine Beziehung zu gehen. Ich habe das gemerkt an banalen Handlungen wie beim Essen eingeben, das nicht auf Augenhöhe zu machen, sondern im Stehen. Und ich habe immer gefragt, warum machen das viele Kolleginnen ohne Augenkontakt und ohne sich in Konfrontation zu begeben, bis mir dann die Antwort gekommen ist, weil ich so vermeide, in Beziehung zu gehen und weil ich so leichter aushalte, mit diesem Defizitgefühl am Abend heimzugehen, wenn ich nicht in eine Beziehung gehe mit demjenigen, an dem ich dem ich mich mangelhaft kümmere.
6: Ja. Passt es soweit? Okay. Gut, dann machen wir eine Musikpause und dann machen wir uns auf den Weg und schauen, was es Positives gibt.

0: Das ist die Sendung Pflegestützpunkt. Karin Schuster am Mikro. Wir sprechen heute darüber, was Pflegekräfte daran hindert, so zu pflegen, wie sie es gelernt haben. Im Studio bin ich heute mit Wolfgang Schwab. Er ist Betriebsratsvorsitzender für das Diakoniewerk Steiermark, ist Pflegegeldgutachter, Gesundheits- und Pflegewissenschaftler, ist aktiv im Arbeitskreis Pflege in Bewegung, und Robert Irmler. Er ist Pflegeassistent, arbeitet im Pflegewohnheim mit Schwerpunkt Demenz. Er ist Betriebsrat, er hat einen Betriebsrat gegründet und er ist auch Teil der Pflegestützpunkt-Redaktion, heute aber in der Rolle des Gastes und nicht in der Moderation. Und wir haben auch das Interview gehört mit Florian Kirschner. Er ist Soziologe und Referent in der Abteilung Arbeitnehmerinnenschutz und Gesundheitsberuferecht der Arbeiterkammer Wien zur aktuellen Studie Vom Anspruch zum Alltag. Und das ist unser großes Thema heute. Die Praxis verknüpft jetzt unter anderem mit der Arbeiterkammer-Studie. Wie schaut der Status quo aus? Und jetzt im zweiten Teil wollen wir darauf schauen, wo wollen wir hingehen, wo geht's hin. Würde jetzt schon mal weitergeben zu Wolfgang, weil du ja auch mitgearbeitet hast an diesem Masterplan vom Arbeitskreis Pflege und Gesundheit der KPÖ. Also Pflege in Bewegung heißt der Arbeitskreis, glaube ich, ne?
1: Ja, danke. Prinzipiell, um vielleicht anzuknüpfen an das, was der Herr Kirschner umrissen hat. Er hat ganz klar gesagt, es gibt sehr viel Austausch von den Fachverbänden. Es gibt sehr viel Austausch auf fachlicher Ebene, Verknüpfungen, Forderungen. Wir werden über einige Punkte heute noch sprechen, die sehr wichtig sind umzusetzen. Die Arbeiterkammer auch immer mit großartigen Studien seit vielen Jahren dabei und kann auch sehr gut mit Zahlen, Daten und Fakten genau das belegen, was aus dem Pflegealltag rauskommt. Die Frage ist, wieso passiert nichts? Wieso verändert sich nichts? Das heißt, die Frage, die immer drüber ist, es wird viel geredet, jetzt wird noch mehr viel drüber geredet. Die Frage ist, wie bekommt man Forderungen auch in die Umsetzung? Und da muss man halt auch ganz klar sagen, in Österreich, im Gegensatz zu autonomen Einrichtungen wie die AVA beispielsweise oder die ÖGK, sind die Pflegeheime und die Krankenanstalten höchst abhängig von der aktuellen politischen Konstellation. In jedem Bundesland und auch natürlich in Gesamtösterreich. Das heißt, wenn wir wollen, dass sich in der Pflege was ändert, müssen wir tatsächlich permanent Druck aufbauen und aufrechterhalten Richtung Politik, weil das sind diejenigen, die Rahmenbedingungen, die Gesetze und die Budgets machen. Das heißt, man darf nie vergessen, auch wenn alles sehr gut belegt ist und wir sehr viel darüber sprechen, was die Pflege angeht und so viel schon am Tisch liegt, aber trotzdem nichts passiert, müssen wir uns die Frage stellen, wie können wir das in die Umsetzung bringen. Also bevor es in die Inhalte geht, ganz klarer Tenor von mir, wir müssen politischen Druck aufbauen und aufrechterhalten, dass sich was tut. Um was geht es in dem Masterplan? Es geht ganz grob um Personalschlüssel, also die ewige und auch sehr, also jahrzehntelange Forderung, die Personalschlüssel in Pflegeheimen, aber auch im mobilen Bereich evidenzbasiert aufzustellen, pflegewissenschaftlich aufzustellen, irgendeine Datengrundlage zu verwenden, über die wir zumindest streiten können. Da gibt es einen Rechnungshofbericht, der sagt, zu der Langzeitpflege, in sämtlichen 9 Bundesländern in Österreich gibt es keine einzige Personalausstattungsverordnung von einem einzigen Bundesland, das irgendwie auf fachliche Begründung gründet. Nichts, in keinem Bundesland. Das heißt, das kann man jetzt nicht nur in der Steiermark als Kritik sehen. In gesamten Österreich, in den Pflegeheimen, tut man aus Erfahrung Personal besetzen. Die Forderung ist Jahrzehnte alt, das selbstverständlich österreichweit aufzustellen, selbstverständlich österreichweit zu finanzieren und selbstverständlich so das Personal auszustatten, wie es irgendwie fachlich zu begründen ist. Und wenn wir eine Begründung haben, dann haben wir wenigstens etwas, worüber wir dann streiten können. Haben wir momentan nicht. Weitere Forderungen wären Einführung von Administrationsassistenzen, das ist auch schon ein langes Thema. Also wir wissen gerade im Diplompflegebereich, die Kolleginnen und Kollegen machen sehr viele Tätigkeiten, die können auch Menschen mit einer Ordinationsassistenzausbildung. Da kann man tatsächlich sehr viel auch vom Skill anders einsetzen, als es momentan der Fall ist. Was nicht mehr der Fall ist, auch wenn es der Herr Landesrat in unserem Gespräch noch gesagt hat, dass es Diplompflegekräfte gibt, die regelmäßig Geschirr wegtragen. Ich glaube, die Zeiten sind wirklich schon lange vorbei. Aber über das konkrete, also wirklich gute Einsetzen der Ausbildung, da kann man schon immer wieder auch diskutieren. Weitere Punkte, die Forderungen sind mitreden statt mittragen. Die Pflege möchte gehört werden. Wir wissen, dass alle Verhandlungstische zum Thema Pflege oft dann Geschäftsführungen sind, Ärztinnen, Ärzte. Da sitzen dann auch Leute von der Uni, Soziologen, aber wer nie in diesen Verhandlungstischen sitzt, sind Pflegekräfte, die dann über die Pflege entscheiden. Also bitte mitreden statt nur mittragen. Und
2: darf ich dazu eine Anmerkung machen, Wolfgang, weil du gesagt hast, politischen Druck ausüben, damit sich was ändert. Und dieser politische Druck entsteht schon allein dadurch, dass, wenn du sagst, wenn die Pflegekräfte mit in den Gremien sind, wo Rahmenbedingungen entschieden werden,

0: Also das wäre, glaube ich, unsere Aufgabe, wirklich von den Realitäten an der Front sozusagen zu berichten.
1: Ja, hier zum Beispiel auch ein Vorschlag meinerseits. Ich möchte hier eine Behauptung in den Raum stellen, wenn wir jetzt in einem steirischen Pflegeheim die realistische Zeiten hernehmen und den Tätigkeiten hinterlegen, die da jeden Tag abgehackelt, sagt man in der Praxis, ne, die abgezeichnet werden, dass sie erledigt worden sind. Wenn wir da eine Feldstudie drüber legen, dann werden wir, ist jetzt eine freie Behauptung, aber werden wir drauf kommen, dass eine Pflegekraft in 8 Stunden ungefähr die Tätigkeit von 16 bis 20 Stunden angeblich erledigt hat. Das könnte man sich auch einmal anschauen. Ne? Das könnte man sich sogar relativ leicht anschauen, wenn man wollte, weil das sind ja, dann braucht man nicht einmal eine neue Struktur, da braucht man nur eine kleine Feldstudie.
0: So viel zur Wirklichkeit.
2: So viel zur Wirklichkeit. Aber es lässt sich sehr gut anknüpfen. Diese Studie im Übrigen von der Arbeiterkammer, auf die ich mich beziehe, auf die wir uns beziehen, ist auch zu finden, natürlich in der Suchmaschine deines, ihres Vertrauens, aber auch verlinkt im Sendungstipp, also auf der Website helsinki.at. Bei der Senderei Pflegestützpunkt zur heutigen Ausgabe findet ihr alle relevanten Links, was wir besprochen haben, auch zum Masterplan Pflege, eben der KPÖ zum Masterplan Pflege vom Land Steiermark, zumindest von der Ankündigung und so weiter. Aus dieser Studie von der Arbeiterkammer, das Fazit, sage ich jetzt einmal, zeigt eben genau das, was wir heute schon besprochen haben, dieser große Spagat zwischen dem, was sozusagen gelernt wurde und was dann in der Realität möglich ist. Und empfohlen werden eben bessere Personalausstattung und da wären sie schon sehr konkret, verbindliche evidenzbasierte Personalbemessung und natürlich wie schon ewig die Forderung der bundesweit einheitliche Mindestpersonalschlüssel. Ja, die Verbesserung der Arbeitsbedingungen durch Arbeitszeitverkürzung, alternative Schichtmodelle. Teilweise kriege ich schon Rückmeldungen, dass das inzwischen schon funktioniert, dass auf Vereinbarkeit von Familie und Beruf schon inzwischen teilweise eingegangen wird. Ja, also Ausbildungsförderung, mehr Praxisanleitungen, ich glaube, das ist ein zentraler Punkt, weil Ausbildungsplätze sind sehr wohl geschaffen worden, die sind teilweise möglicherweise auch gar nicht mehr alle voll dieser Klassen, was ich gehört habe vor einiger Zeit, zumindest bei der Pflegeassistenz- und Pflegefachassistenzausbildung. Aber natürlich, das große Ding ist dann, wie werden diese ganzen Menschen, die bereit sind, in den Pflegeberuf zu gehen und eine Ausbildung machen, wie werden sie begleitet mit den Praxisanleiterinnen? Das braucht ja eine Ausbildung und das braucht auch die Zeit dazu, ne? Dass diese Personen dann auch das erhalten, was sozusagen ihnen versprochen worden ist. Also, dass sie diese Praxisanleitung auch tatsächlich erfahren. Ja, und nicht, ja, wir haben jetzt gerade keine auf der Station oder so. Ja, also die Liste ist lang und ehrlich gesagt, es ist auch jetzt nichts ganz Neues dabei, aber es ist eine sehr schöne Übersicht von dem, was notwendig ist.
0: Ich möchte vielleicht noch einen Punkt betonen, den der Herr Kirschner und auch der Wolfgang Schwab genannt hat. Die Kompetenzbereiche, die wir uns erworben haben, ja, jeder in einem unterschiedlichen Ausmaß, auch in den Arbeitsalltag wirklich integrieren zu können, weil die Arbeitswirklichkeit ist ja zurzeit so, dass die GKBs zum Beispiel einen viel höheren Kompetenzbereich hätten, als sie tatsächlich einbringen können. Ich nenne nur eine Verordnung von Heilmitteln und so weiter, da ist auch die Gesetzeslage viel weiter als die tägliche Arbeitspraxis, ohne jetzt Schuldige zu benennen oder weiß jeder, wer schuld ist, weil wenn Kompetenzbereiche verteidigt werden von anderen Berufsgruppen, wenn überhaupt Berufsgruppen ein kompetitives Verständnis der Berufsausübung so stattfindet, dass eine Berufsgruppe Angst hat, von einer anderen Berufsgruppe da irgendwie Kompetenzen entzogen zu bekommen. Ich spreche jetzt also im Klartext von Ärzten, die offenbar Angst haben, dass gewisse Kompetenzen in andere Bereiche zu den DGKBs wandern. Ein wirkliches Selbstverständnis entsteht nur, wenn ich all meine Kompetenzen anwenden kann, die ich eigentlich auch erworben habe, würde ich sagen. Und das ist auch Zukunfts technisch eine wichtige Sache. Nur durch zufriedene Berufsgruppen werde ich auch eine Pflegequalität aufrechterhalten.

0: halten können und nicht durch Frustrierte, die alle wirklich relevanten Kernkompetenzen abliefern müssen an die nächsthöhere Berufsgruppe.
1: Das ist jetzt ganz super, dass du das jetzt gesagt hast, Robert, weil das auch Teil von dem Fazit ist von der Arbeiterkammer-Studie, nämlich diese berufsrechtliche Ausgestaltung, das fachliche Potenzial von Pflegepersonen tatsächlich auch zu schöpfen. Es ist rechtlich sozusagen schon mehr möglich als im Alltag, weil es halt behäbig ist, das irgendwie in der Praxis einzuführen oder so. Ich weiß nicht, Wolfgang, hast du da irgendeine Erfahrungen dazu?
2: Ja, in der Praxis einzuführen. Wir haben da verschiedene Berufsgruppen. Es ist kompetitiv, so wie der Robert gesagt hat. Teilweise scheitert es einfach an der Möglichkeit durch die Gesundheitskasse beispielsweise, dass sich die GKBs freier bewegen können. Oder auch an der Möglichkeit grundsätzlich der freiberuflichen Ausübung. Da haben wir auch viele Themen. Ganz schwierig. Ja. Wir wissen gerade den aktuellen Fall vom Gesundheitszentrum in Mariazell, wo es eine Anzeige gegeben hat, weil die ÖGK gesagt hat, die Ärzte, die dort tätig sind, sind scheinselbstständig und verlangt einen großen Geldbetrag. Also da geht es auch wirklich darum, dass die Strukturen im Gesundheitssystem oft so starr sind, dass auch wenn die Gesetze da schon gelockert sind, das in der Praxis nicht ankommen kann, weil es da keine Beweglichkeit gibt.
1: Mhm. Und Robert, weil du das gesagt hast, eben dieses möglicherweise auch Misstrauen von den unterschiedlichen Berufen, möglicherweise von Arzt zu Pflege und so weiter. Ich denke mal, es hat damit zu tun, dass eben die Pflege als größte Berufsgruppe im Gesundheitswesen einfach nicht vertreten ist. Und es kann schon sein, natürlich in gewissen Kreisen ist sehr wohl zum Beispiel durch den ÖGKV, durch den Österreichischen Gesundheits- und Krankenpflegeverband, dass die in Gremien drinnen sind, auf Landes- und auf Bundesebene, aber soweit ich weiß, oft einmal nur als beratende Funktion und dann aber nicht, um sozusagen auch Beschlüsse mitzufassen. Und es fehlt einfach dieses auf Augenhöhe einerseits die Kompetenzen einzubringen, also und dieses Wissen und die Erfahrungen aus dem Alltag und dann aber auch die Entscheidungen mittreffen zu können, ja. Und nicht, dass irgendwer beschließt immer was über die Pflege.
0: Ja, vor allem die Augenhöhe wäre ja auch wichtiger als eine griffige Headline, weil immer von Wertschätzung und Augenhöhe gesprochen wird. Das sind ja nicht Dinge, die man einführen sollte, weil es einfach nett klingt, sondern das hängt ja tatsächlich dann auch davon hängt dann die Pflegequalität auch ab, weil nur eine Berufsgruppe, die sich eben voll in ihren Kompetenzen, wie vorher schon gesagt habe, wirklich einbringen kann auch sowas wie Wertschätzung erfahren. Wertschätzung kriege ich nicht über Applaus und indem gesagt wird, na, ihr seid so tüchtig und ich könnte es nicht, sondern Wertschätzung kriegt eine Berufsgruppe darüber, dass ihr etwas zugetraut wird, das autonom zu gestalten, ob das jetzt DGKBs sind oder auch PAs oder welche Berufsgruppe auch immer. Und Augenhöhe bedeutet, dass alle Berufsgruppen am gemeinsamen Ziel arbeiten, etwas für das Gegenüber, für den Menschen, der in Betreuung sich begibt, zu verbessern, ohne jetzt in Konkurrenz zu treten und Angst zu haben, welche andere Berufsgruppe könnte mir Kernkompetenzen und damit vielleicht auch finanzielle Mittel und so weiter wegnehmen. Also Wertschätzung und Augenhöhe wirklich mit Leben zu erfüllen und nicht als Schlagwörter zu belassen.
1: Wir sind schon gegen Ende unseres Gesprächs. Was gibt es denn noch? Wolfgang, du hast angesprochen, Druck aufbauen. Was gibt es für Möglichkeiten, Druck aufzubauen?
2: Ja, ganz verschiedenste Ebenen und da müssen wir alle mit reinnehmen, die uns im Boot sind. Das sind natürlich die Kolleginnen und Kollegen, die in der Praxis arbeiten, die wir auch dort behalten möchten und nicht verlieren möchten. Es sind alle Angehörigen. Wir haben hier gerade im Pflegebereich immer wieder erwähne ich, dass es nicht vergessen wird, 80% der Menschen, die gepflegt werden, weil sie pflegebedürftig sind oder eine Pflegestufe haben, werden zu Hause betreut von pflegenden Angehörigen. Die sind tatsächlich eine ganz, ganz, ganz große stille Stimme quasi in unserem Land, weil sie selten irgendwo in der Öffentlichkeit auftreten, genauso wie die 70.000 24-Stunden-Betreuungen, die in unserem Land arbeiten, die treten nie in der Straße zutage, die sieht man auch nie bei irgendwelchen Forderungen, weil sie ganz still im Hintergrund arbeiten. Diese Menschen teilweise zu mobilisieren, einzufordern, dass Reformen notwendig sind, die mitnehmen ins Boot. Es gibt in Österreich ja kaum irgendjemand, der nicht irgendwo in der Familie, in der Nachbarschaft, Verwandtschaft, wo einen Pflegefall hat. Das ist ein Thema, das betrifft jeden. Und je mehr Leute man da mitnehmen kann, auf welche Ebene auch immer, desto mehr kann man schaffen, auch peu à peu da Verbesserungen zu erwirken.
1: Seid zuversichtlich, ihr zwei?
0: Nein.
1: Das habe ich befürchtet. Was jetzt?
2: Die Lage ist nicht ernst, aber hoffnungslos.
0: Ja, oder es ist nicht hoffnungslos, aber ernst. Ja. Die Deutschen sehen das angeblich anders als wir.
1: Wolfgang Schwab, Robert Irmler, herzlichen Dank für das Gespräch, für die Zeit. Ich glaube, es ist immer wieder wichtiger, Update zu geben, wie es gerade steht, um die Pflege, um die Gesundheit der Pflege und der Pflegekräfte. Alles Gute und ja, bis bald wieder. 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Karin Schuster sagt alles Liebe, ciao, ciao.
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0: Werner Rackl begrüßt Sie am Mikrofon. Schön, dass Sie Radio Frequenz hören. Heute ist Mittwoch, der 22. Juli. Und zu Beginn machen wir gleich mal, bevor wir mit dem Infopoint losstarten, einen Blick auf das Wetter.
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0: Ja, wie wird sich das Wetter bei uns in den nächsten Tagen entwickeln? Heute ziehen Wolkenfelder und Quellwolken tagsüber durch und es bleibt mit 22 Grad ein bisschen kühler als zuletzt. Die Nacht verläuft meist stark bewölkt bis bedeckt. Am Donnerstag zeigen sich bereits am Vormittag einige Wolken. Zeitweise scheint noch etwas die Sonne. Am Nachmittag ziehen dann immer mehr Wolken durch und einzelne Regenschauer sind möglich. Mit teils lebhaftem Nordwestwind ist es weiterhin nicht allzu warm. Mehr als 22 Grad sind morgen nicht drin. Am Freitag bringt zunehmender Hochdruckeinfluss sonniges Wetter. Zunächst ist es noch in der Früh recht frisch mit 8 bis 9 Grad. Am Nachmittag stehen angenehme 22 bis 25 Grad am Thermometer. Machen wir noch einen Blick schon aufs Wochenende. Am Samstag ist es in der gesamten Steiermark wolkenlos und sonnig. Die Temperaturen bewegen sich morgens zwischen 6 und 8 Grad. Tagsüber steigen sie dann auf angenehme 28 Grad. Am Sonntag ist es dann aufgelockert bis mäßig bewölkt. Und am Vormittag sind erste Regenschauer und einzelne Gewitter sogar möglich. Frühtemperaturen 11 bis 13 Grad, Tageshöchstwerte bis 23 Grad. Und jetzt noch ein Blick aufs Wetter für unsere Bergwanderer und Bergsteiger. Anfängliche Wolkenfelder lichten sich heute bereits am Vormittag und es setzt sich auf den meisten Bergen bald die Sonne durch. Nachmittags bilden sich einige Quellwolken und einzelne höhere Gipfel geraten damit zeitweise in Nebel. Es bleibt aber weitgehend trocken. Mäßiger bis lebhafter Nordwestwind, so um die 40 bis 50 km/h, der weht auf den Bergen. Temperaturen 1500 Meter Höhe zwischen 7 und 13 Grad, in 2000 Meter Höhe zwischen 3 und 8 Grad. Am Donnerstag geraten dann die Gipfel und Pässe immer wieder in Wolken, wodurch die Sicht stark eingeschränkt ist. Tagsüber ist mit dichter Quellbewölkung, mit einzelnen Regenschauern und Gewittern zu rechnen. Im Kammniveau, da weht der Wind recht stark, zwischen 50 und 70 km/h. Die Thermometer zeigen in 1500 Meter Höhe 10 bis 14 Grad und in 2000 Meter Höhe zwischen 6 und 10 Grad. Zunehmender Hochdruckeinfluss bringt am Freitag sehr sonniges und recht stabiles Bergwetter. Nachmittägliche Quellwolken bleiben harmlos. Mäßiger bis lebhafter Nordwestwind weht auf den Bergen. In 1500 Meter wird es 12 Grad haben, in 2000 Meter Höhe um 8 Grad. Das waren die Wetteraussichten. Und bevor wir zum Gast kommen, der uns heute live im Studio besucht, vorher noch ein bisschen Musik. Und der bringt uns schon hin in das heutige Thema. Heute geht es nämlich um die Kultur.

0: Bakery DJs und an Graffiti.
1: Ja, und heute zu Gast im Studio, da haben wir auch jemanden, der bei uns die Kultur da im Ennstal bereichert, und zwar zu Gast, herzlich willkommen, den Sepp Schistl, Initiator des Kulturtreff im Kunstgarten in Eigen im Ennstal. Herzlich willkommen, Sepp, und schön, dass du zu uns da ins Studio gekommen bist.
2: Ja, wir können es nicht erwarten, wir wollen in den Garten.
1: Ja, guten genau. Morgen. Ja, guten du bereicherst, Morgen. Du, so wie im Song da jetzt gerade angesprochen, du bereicherst ja auch die Kultur bei uns da im Ennstal. Wie bist du auf die Idee gekommen, du bist ja Künstler, diese Kultur weiter zu bereichern? Was ist deine Idee dazu?
2: Ja, der Kunstgarten ist am Ortsrand von Eigen, direkt am Gullingbach. Das ist vielleicht zur Orientierung auf der anderen Seite, wo herum der Landmarkt ist. Die Zufahrt ist über Brückenwirt, aber es gibt einen eigenen Parkplatz,
1: ja, direkt beim Man muss nur aufpassen, dass, glaube ich, dass man nicht schnell vorbeifährt.
2: Ja, ja, ja, es versteckt ein bisschen, ja. Ja, warum? Meine Frau Resi, ohne der wäre dieses Projekt nicht möglich, weil sie so einen fleißigen grünen Finger hat, und ich bin auch gern Gärtner. Und nachdem bei uns die Flussaufweitung beim Gullingbach passiert ist, haben wir ideales Gelände vorgefunden am Ufer des Gullingbachs, und da haben wir halt begonnen, das zu gestalten. Vom Prinzip her ein bisschen was vom englischen Garten aus der Wildnis abgewinnen, mhm, wohl dosiert, zusätzlich selber eingebaut, weil das ist natürlich ein wildes Gelände am Ufer, mit Büschen und wilden Pflanzen. Wir werden da noch ein bisschen sprechen darüber, genau, selber eine Bildwerkstatt betreibe seit 15 Jahren und einige Ausstellungen schon vorher besucht habe, hat es momentan in der Corona-Zeit keine Ausstellungsmöglichkeiten mehr gegeben. Deshalb habe ich mir einen eigenen Ausstellungspavillon gebaut. Und wenn man Ausstellungspavillon baut, dann braucht man ein bisschen Gelände rundherum, und deshalb auch dann das Bedürfnis und auch die Notwendigkeit, den Garten rundherum zu gestalten.
1: Wenn man Kultur und Kunst im Garten macht, ist man natürlich im Ennstal natürlich sehr wetterabhängig. Wie geht es euch da mit dem doch oft wechselhaften Wetter bei uns?
2: Ja, das wechselhafte Wetter war vielleicht sogar eine Katastrophe. Nämlich im Vorjahr haben wir fixe Termine gehabt.
1: Ja.
2: Von sieben Sonntagen waren fünf für den Garten nicht brauchbar. Warum? Nicht, weil es geregnet hat, das war nur ein Tag, weil es zu heiß war. Und wenn es zu heiß ist, dann geht keiner im Garten spazieren. Und deshalb haben wir jetzt eine neue Regelung. Es gibt telefonische Anmeldungen für Führungen, oder wenn ich sehe, dass jemand zum Garten kommt, dann
1: ja nach durch. Aber für die Veranstaltungen ist ja natürlich auch oft riskant, ne, wenn die alle im Garten stattfinden.
2: Nein, die Veranstaltungen sind alle in einem Babylon.
1: Also das ist in diesem neuen Babylon, den du errichtet hast. Okay.
2: Wetterfest.
1: Okay.
2: Und dann kannst du draußen Schusterbaum regnen.
1: Also keiner braucht Angst haben, dass ich bei euch eine Veranstaltung, die wir dann auch noch besprechen werden, besuchen möchte, dass das Wetter nicht gut ist, dass er dann nicht kommt.
2: Ja. Der Garten hat, das Gelände hat landschaftliche Besonderheiten geboten. Und ich darf da ein Beispiel zum Besten geben, damit man sieht, wie sich das entwickelt hat. Sturmschaden, ein Baum, ein Zwetschgenbaum, umgeschmissen. Und ich habe schon die Motorsäge in der Hand gehabt. Und dann hat die Muse zugeschlagen und gesagt, stopp, jetzt haben wir das als bizarres Bildrahmen für eine Besonderheit. Nämlich, nachdem ich Reliefs mache, habe ich den Edvard Munch, dieses bekannte Bildwerk, von ihm, der Schrei, gemacht und das hineingehängt in diese Natur, in diesen Naturrahmen.
1: Also den Schrei als Relief sozusagen.
2: Ja, als Relief, ja. Dann noch zusätzlich ergänzt mit Coronaviren.
1: Ja.
2: Aus Styroporballen. Aber täuschend echt. viele Leute haben sich gar nicht näher hintraut, weil sie Angst gehabt haben, sie infizieren sich. Und das ist ein Symbol, und so ist es auch beschrieben dort, dass das ein Synonym ist für die Panik und für die Hektik, die im Zusammenhang mit dieser bedauerlichen Gesundheitssituation entstanden ist.
1: Wie groß ist der Garten?
2: Ja, der Garten hat vielleicht in der Länge 120 Meter entlang dem Gullingbach, und dann ist das Zentrum eigentlich dort, wo der Pavillon steht.
1: Okay. Wie kann man sich denn vorstellen, wie ist der bepflanzt? Was hat man dann Wege, durch die man dort beschreiten kann?
2: Ja, es ist ein Hauptweg, und der links und rechts eben diese teilweise Landschaftskulpturen hat, und und bepflanzt, ja, mit geringem Eingriff, zusätzlich zu dem, was die Natur bietet. Zum Beispiel gibt es da Färberkamille, wunderbare gelbe Blumen, die wachsen von Natur aus. Und dazwischen haben wir mit Mühe und mit leidvoller Erfahrung, weil die Wühlmäuse zuerst einmal ein bisschen Grüß Gott gesagt haben, zum Beispiel Lilien, Prachtlilien gepflanzt, die jetzt gerade sich wirklich ihre Pracht entfalten. Und am Abend, der Duft ist wunderbar.
1: Das heißt, deine Kunst und auch euer Kulturprogramm wird durch die Natur auch beeinflusst?
2: Ja, nicht nur beeinflusst, es ist verschmolzen mit der Natur. Es ist verschmolzen, und deshalb war das so schön, dass man das erarbeiten durfte.
1: Wer sind eure Besucher? Wer kommt da? Sind das jetzt Naturliebhaber, sind das Kunstliebhaber oder Natur- und Kunstliebhaber gleichzeitig?
2: Ja, kreuz und quer, alles. Ja. Gäste vom Campingplatz, aber auch von den eigenen Pensionen oder auch vom Schloss Pichlern, und aber auch sehr viele Einheimische, die natürlich auch das Kulturprogramm schätzen, weil das sehr abwechslungsreich ist, dass man uns gleich nochmal ein bisschen genauer anschauen.
1: Okay, ich würde sagen, das war jetzt einmal der Beginn. Du hast eine Musik gewünscht. Ja. Vielleicht spielen wir das gleich. Da hast du gesagt, Baker Street von Gary Rafferty. Warum dieser Song oder was begeistert dich an dem Song?
2: Es ist mein Lieblingslied. Und mehr habe ich nicht zum Song dazu, weil diese grenzenlose Dynamik der Musik großartig ist.
1: Ja, dann spielen wir das Lieblingslied vom Sepp Schießler, Gary Rafferty mit Baker Street.

0: Heute live zu Gast im Infopoint, Initiator des Kulturtreff im Kunstgarten in Aigen in Enstal, Sepp Schissler. Sepp, du betreibst ja dort ja auch die Freiluftgalerie. Was ist das?
1: Die Freiluftgalerie, ja, ist eine Besonderheit. Wie der Name schon sagt, ist das im Freien. Natürlich überdacht, aber im Freien. Und die Besonderheit, das sind Doppelbilder. Vorne sind es meine Reliefbilder, die aufklappbar sind. Der Betrachter muss also interaktiv herangehen und die Klappe aufmachen und dann kommt er zu überraschenden und interessanten, vielleicht auch manchmal schockierenden Inhalten, was drunter ist. Immer natürlich ein thematischer Zusammenhang mit dem Bild, was vorher ist. Damit man sich das besser vorstellen kann, sage ich ein Beispiel. Die Himmelsscheibe von Nebra ist ein ganz wunderbares Motiv und hat mir persönlich sehr viel Freude gemacht, wie ich das gemacht habe. Ja, erst um die Jahre 2000 in der Nähe von Leipzig gefunden worden ist, aber 3700 Jahre alt ist und den Sternenhimmel von damals zeigt. Und wenn man das Bild aufmacht, dann sieht man den Sternenhimmel von heute übersät mit Weltraummüll. Und das ist also wirklich genau das, was ich mit meinen Bildern auch erreichen will. Aufmerksam machen auf Umweltproblematik und auf eine Zukunft, auf die man sehr aufpassen sollte.
0: Sepp, jetzt muss man, sage ich mal, vielleicht auch die nicht so bewandert sind. Was ist Relief? Was sind Reliefbilder? Was ist Reliefmalerei?
1: Ja, na eben Malerei ist es nicht.
0: Genau.
1: Ja, in einer gewissen Weise schon, weil es ja koloriert wird dann nachher. Aber zuerst wird eine Kunststeinmasse, die spezielle Zusammensetzungen hat, zum Beispiel Fliesenkleber und Quarzsand oder geschlagene Ziegelsteine und so, je nachdem, was ich für Struktur, für Bild brauche. Und das kommt dann auf Unterlagsplatten. Aber wenn die trocken wird und das macht jemand, dann fährt er die Platten weg. Und deshalb habe ich bei jeder Platte, die durchsteht, Meter oder 120 cm groß sind und sie 60 cm breit sind, mindestens 30, 40 Nägel oder kleine Schrauben drinnen, damit die Masse da drauf.
0: Das ist stabil, also
1: stabil
0: ist ein Gerüst sozusagen. Ja,
1: das ist das Gerüst
0: ja.
1: für meine Bilder. Hat eine Zeit lang gedauert, bis ich dort wirklich das draufgekommen bin. In der Zwischenzeit sind wir mehrere Bildwerke davon geschwommen.
0: Ja.
1: Ja. Und dann wird also die Masse aufgetragen. Gips geht nicht, weil sie in 10 Minuten trocken, sondern diese Masse, die härtet in vielleicht 10 Minuten, in 10 Stunden aus. Und in der Zeit kann ich dann modulieren und meine Formen dort draufbringen. Und dann gibt es Kolorieren und Schleifarbeiten und wieder kolorieren und zum Schluss fixieren mit.
0: Ja. Das ist also auch witterungsbeständig sozusagen.
1: Ist einiges, oder im Freien, ja.
0: Ja.
1: Das ist witterungsbeständig. Und halb tausend Jahre.
0: Ja. Wo sind Arbeiten von dir außerhalb der Galerie zum Anschauen?
1: Könnte mehreres jetzt aufzählen, aber das Allerwichtigste und Erfreulichste ist tatsächlich, und das ist eine Wertschätzung nicht nur für mich, sondern auch für die heimische Kunstszene, dass schon das zweite Mal in der Sonderausstellung im Schloss Trautenfels ein Bild auch von mir ausgestellt ist.
0: Okay.
1: Das neue Bild.
0: Also es ist auch museumswürdig sozusagen, oder deine Kunst ist auch museumswürdig.
1: Ja, freue mich sehr drüber.
0: Ja.
1: Ja. Das ist der, bei der vorherigen Ausstellung war es die Evolution, die unbescheidene Anspruch, die Geschichte der Menschheit über 20.000 Jahre in einem Bild verarbeitet, das war in der vergangenen Ausstellung. Und jetzt ist der Technomüllgeier.
0: Mhm.
1: Bitte selber anschauen im Schloss Trautenfels.
0: Also man kann so ein aktuelles Werk von dir dort sich anschauen.
1: Ja.
0: Auch. Ja. Vielleicht, bitte.
1: Ja. In der Freiluftgalerie gibt es noch eine kleine Besonderheit, nämlich das Braunhaus.
0: Mhm.
1: Das ist ein schönes Almklo mit Herzenfenster und rotkarierten Stoff. Und das heißt Braunhaus deshalb im Gegensatz zu White House, weil drinnen sitzt der US-Donald, aber nicht der Donald Duck, sondern jemand anderer.
0: Okay.
1: Der namens Donald.
0: Also du hast auch in deiner Kunst aktuellen Bezug zur derzeitigen Weltsituation geschaffen.
1: Möchte immer meinen Beitrag in spezieller Form machen.
0: Vielleicht können wir zu eurem aktuellen Programm schon kommen.
1: Der Babylon.
0: Da wolltest du noch was sagen dazu.
1: Ja, das ist das Herzstück.
0: Ja.
1: Der Babylon. Das sind großformatige, meistens aus 3 oder 4 Platten oder Tafeln bestehende Kunstwerke. Zwei habe ich schon erwähnt, die jetzt nicht dort sind, aber es gibt dann noch andere. Anfangen habe ich mit Bergen. Mein erster Berg war natürlich der Klemming, ist eh klar. Der Klemming ist der drittschönste Berg auf dieser Erde.
0: Ja.
1: Den schönsten habe ich auch da drinnen ausgestellt. Ja. Das ist der Kailashen in Tibet.
0: In Tibet, ja, genau.
1: Und der zweitschönste, der ist nicht dort ausgestellt, aber ein paar Jahre schon gemacht, das ist das Matterhorn. Und natürlich dann am Klemming kommt man nicht vorbei. Und den habe ich schon beinahe ein Dutzend Mal auch Auftragsarbeiten in einer Garten, wie heißt es, im Garten ist ausgestellt.
0: Ja. Okay. Gut, dann machen wir jetzt dann langsam einen Blick einmal aufs aktuelle Programm.
1: Ja, gerne. Ja.
0: Ja, vielleicht darf ich nur sagen, also wenn man die hochgescheite KI fragt, das ist übrigens auch ein Thema, das ihr in eurem Programm behandelt, dann sagt die KI, der Kulturtreff im Kunstgarten der Bildwerkstatt Josch in Eigen im Ennstal ist eine Freiluftveranstaltungsreihe, die Kunst, Natur und Wissensvermittlung verbindet. Im idyllischen Garten direkt am Gullingbach finden dort in den Sommermonaten Vorträge, Reiseberichte und gesellschaftliche Diskussionsrunden statt. Zum Mitdenken wird eingeladen. Das sagt die KI über deine Veranstaltung.
1: Also verdammt gescheit.
0: Verdammt gescheit.
1: Verdammt gescheit. Und besser kann man es fast gar nicht wirklich zusammenfassen.
0: Ja. Was hast du dir für heuer ausgedacht? Wann geht's denn los?
1: Na, es ist vorige Woche schon losgegangen. Ja. Sehr interessanten Reisebericht über Israel.
0: Ja.
1: Wobei der Manfred Zeiringer diesen Vortrag
0: kurz. Das war am 16. Juli schon, genau.
1: Und morgen geht's schon ganz interessant, heimatkundlich weiter, weil der Kulturforscher Karl Langmann, langjähriger Gemeinderat auch in Irtning, in der Irtning-Donnersbacher Gemeinde, der bringt einen Vortrag über die Schlösser und Burgen rund um den Kulm. Und es gibt erstaunlicherweise 8 verschiedene Burgen.
0: Was? Ich kenne nur Trautenfels. Was gibt es da sonst noch?
1: Naja. Von Falkenburg bis Spichlern und Butterer Schloss in Aigen und in Steinach, 1, 2, 3, Schloss Steinach, Friedstein, Wolkenstein, also rundherum
0: eine ganze Reihe. Ich zu meiner Entlastung sagen, ich bin ja Zugraster.
1: Ja,
0: kenne mich nicht so aus.
1: Willkommen beim Vortrag.
0: Also wirklich über 8 verschiedene Burgen und Schlösser rund um den Kulm. Also,
1: Weil natürlich auch wechselhafte und interessante, teilweise auch, groteske Geschichte haben.
0: Ja.
1: Aber der Karl Langmann, der bringt das super. Ja.
0: Wie lange dauert so eine Veranstaltung
1: noch? Um 20 Uhr beginnt es.
0: Ja.
1: Und in der Norm 1,5 Stunden.
0: Ja. Bringt er da Fotos auch
1: Ein Bildvortrag. Ja. Und dann immer entstehen heftige Diskussionen noch, weil man ja immer ein bisschen mehr wissen will.
0: Ja.
1: Das ist das Schöne dabei. Man ist in relativ kleinen Rahmen, es sind so 25 Leute oder so.
0: Ja.
1: Und dann wird in diesem doch sehr stimmungsvollen Rahmen, weil rundherum die beleuchteten Bilder sind, da lässt es sich aushalten und da fühlt man sich wohl. Und das
0: also die Kunst animiert, dass man nicht nur konsumiert, sondern
1: auch
0: mitdenkt, sozusagen.
1: Ja.
0: Also das ist die Veranstaltung, die quasi morgen.
1: Morgen
0: ist Schlösser und Burgen rund um den Kulm. Ja. Das ist da das
1: 20
0: Thema.
1: Uhr.
0: Um 20 Uhr geht's los. Und dann hat sie nächste am 30. Juli, da wird es also jetzt ganz aktuell.
1: Du hast vorher gerade zitiert, der Dr. Herbert Bislinger, der eh schon mehrere Vorträge diesbezüglich gemacht hat, wird die aktuelle Situation bekannt geben. Und zwar ändert sich das ja beinahe wöchentlich oder monatlich. Und er wird also demonstrieren, auch Beispiele, sowohl interessante und wissenswerte, als auch vielleicht ein bisschen beklemmendes auch, was alles mit der KI möglich ist. Und er wird Gegenwart zeigen, wie weit ist jetzt die KI und was wird sie in Zukunft bringen. Dr. Herwig Bislinger am nächsten Donnerstag.
0: Am nächsten Donnerstag. Dann geht's weiter im August.
1: August, ja. Mit besonderem Stolz präsentiert mein eigener Sohn.
0: Aha.
1: In der Zwischenzeit seit 3 Wochen Dr. Andreas Schistl, weil er promoviert hat.
0: Ja, recht herzlich. In was hat er denn promoviert?
1: Ja, er ist Slawist.
0: Aha.
1: Und an der Universität in Brešov, das ist in der Ostslowakei.
0: Okay.
1: Und auch dort verheiratet. Und Aha. darum ist er ist interessant. Vielleicht macht er mal ein Porträt von einem Enstaler Steirer, der in die Fremde und dort wissenschaftlich aktiv
0: tätig ist. Ja.
1: Ja. Er referiert über sein wirklich ureigenes Thema, nicht über die Gegenwart, was da für Sauerei jetzt passiert in der Ukraine und Russland, sondern über die historischen Verbindungen und Entwicklungen von Polen, Ukraine und Russland.
0: Ja.
1: Das ist sehr interessant, wie sich das entwickelt hat und was da für Einflüsse waren und wie das zustande gekommen ist. Bis zum heutigen Tag.
0: Also das wird ein Vortrag, da geht es also um Geschichte um Regionalität.
1: Ja, von diesen, wir würden sagen, der Ostblock oder die östlichen Länder. Ne?
0: Ja, wie das also zusammenhängt. Ja. Aber mit Bildunterstützung hat er da auch...
1: Ja, freilich. Ja, man muss ja sehen, wo sind die Grenzen ehemals. Es hat Großpolen gegeben und es hat Großlitauen gegeben und so weiter. Und er verknüpft es und zeigt dann, was dann die Gegenwart, bis zur Gegenwart herauf.
0: Ja. Das wäre die Veranstaltung am 6. August. Wann fängt die konkret an?
1: Ja, immer um 20 Uhr.
0: Also immer alle Veranstaltungen beginnen um 20 Uhr.
1: Ja, sind immer gleich.
0: Ja, und dann gibt es auch nochmals, also zum Schluss, nochmal ganz ein aktuelles Thema.
1: Ja, das ist mein persönliches Herzblut, das da drinnen steckt.
0: Ja.
1: Ich war über 20 Jahre Internatsdirektor in der Landesberufsschule Aing und habe in dieser Zeit alles kennengelernt, was es an Problemen zwischen 15- und 19-jährigen jungen Menschen gibt. Habe das auch aufgeschrieben in ein Buch. Und dieses Buch wird nicht nur vorgestellt, sondern auch, ich halte es für so wichtig, dass die Eltern informiert werden. Aber nicht nur die Eltern, sondern auch die Großeltern, die ja oft die Kinder...
0: Zeitlich sehr intensiv oft betreuen, oft mit den, weil sie Eltern sollen, arbeiten. Ne?
1: Das ist eine Information, welche Gefahren lauern, welche Gefahren auf die Kinder in unserer Zeit zukommen. Und da soll man ein bisschen Bescheid wissen, weil dann wird man nicht so schnell. Oder ich habe auch die persönliche Erfahrung gehabt, wenn Kinder wissen, dass die Eltern Bescheid wissen, dann trauen sie sich schon nicht so.
0: Ja.
1: Und dieser Vortrag mit Diskussion wird, und auch das Buch wird zur Verfügung gestellt. Übrigens, der Eintritt ist frei. Das möchte ich gerne anbieten, damit das... eine breite
0: Öffnung. Ja, dann frage ich den Experten, was hältst du jetzt von der Diskussion um dieses Verbot der sozialen Medien für, sage ich mal jetzt, Kinder und Jugendliche bis, weiß ich nicht, 12, 13, 15 Jahre, was sagst du da dazu?
1: Schönes, interessantes, aber vergebliches Bemühen.
0: Ja.
1: Weil es wird ein Kastensystem entstehen. Aus 3 Kasten. Oder das vermischt sich. Nämlich, die ersten werden, weil sie WIFs sind, als wir alle zusammen, werden sie Umgehungsmöglichkeiten finden.
0: Ja.
1: Und dann Hurra, Triumph. Ne?
0: Ja.
1: Die nächste Kaste wird sein, die das nicht können, die werden möglicherweise gemobbt von anderen. Ah, du Scheiße, du kannst eh nichts.
0: Ja.
1: Das ist auch wieder eine Gefahr, die damit verbunden ist. Und nicht zu unterschätzen, der dritte Einfluss sind die Eltern. Nämlich tatsächlich sagen viele Eltern, warum will man meine Kinder beschränken? Ich erlaube das, ich finde das gut und tue ja natürlich selber auch.
0: Ja.
1: Meine Daumen sind schon doppelt so groß wie vorher, weil tipptapptup, tipptapptup. Ja. Ja. Das ist alle die, also weißt du, deine Frage gestellt hast im Zusammenhang mit dem.
0: Ja.
1: Also, aber entschuldige,
0: ja.
1: Besser als gar nichts oder auf jeden Fall ist es gut. Ne?
0: Also Kinder brauchen Halt, heißt diese Veranstaltung und Zielgruppe werden also nicht nur die Eltern, sondern auch vielleicht auch die Großeltern, die auch oft vielleicht einen besseren Draht oder Zugang zu Kindern haben. Ja.
1: Halt in doppelter Beziehung. Halt geben und Halt sagen müssen.
0: Ja.
1: Das ist auch ganz wichtig. Kinder kennen heutzutage oft vielfach keine Grenzen mehr, weil sie es nicht gewohnt sind.
0: Ja.
1: Oder weil man ihnen lieber lässt, dass sie ihren eigenen Willen, dann hat man weniger Mühe und weniger.
0: Ja, spätestens im Berufsleben dann wird es oft vielleicht für manche ein Erwachen.
1: Ja, habe ich persönlich leider nur, Gott sei Dank nur in einzelnen Fällen erlebt, dass Lehrlinge, die einen Monat beschäftigt waren oder in der Schule dann noch geworden, ich tue mir das nicht an, ich lasse mir nichts anschaffen. Ne? Wenn das der ganze, und eben in der Pubertät auch noch ist, dann kann das schon zu sonderbarem Verhalten führen.
0: Ja. Wie bist du zu diesen Themen oder wie kommst du zu diesen Inhalten deiner Veranstaltungsreihe?
1: Es sind mehrere wirkliche Freunde, die das machen. Ne? Mit Herbert Bieslinger verbindet mich persönlich eine sehr gute Freundschaft. Mein Sohn zufälligerweise auch verwandt.
0: Ja. Also wiederholen wir es nochmal. Also morgen wäre Schlösser und Burgen rund um den Kulm, Beginn um 20 Uhr.
1: Ja.
0: Dann am 30. Juli das Thema KI galoppiert. Wohin? Also ein Vortrag mit einem Experten, mit dem Dr. Herwig Bieslinger. Am 6. August dein Sohn, quasi Prof, also wirklich, weil er vor Ort tätig ist, sozusagen. Ukraine, Russland, Polen, diese Spannungssituation, die ja hunderte Jahre zurückgeht oder tausend Jahre zurückgeht, wenn man das denkt, wo es immer diese drei Volksgruppen betroffen hat.
1: Zuerst war die Ukraine und dann Russland zum Beispiel.
0: Zum Beispiel, ja. Darum, glaube ich, sind ja die Russen so stark daran interessiert, sich die Ukraine einzuverleihen. Das ist ja eigentlich der Ursprung. Ja, und dann nochmal dieses ganz aktuelle Thema Kinder brauchen. Also Halt im doppelten Sinn.
1: Ja.
0: Halt geben, also als Unterstützung, aber auch oft auch Halt sagen müssen, dass man sagt, bis dorthin und nicht weiter, irgendwo gibt es Grenzen, die auch du als Kind einhalten musst.
1: Ja, genau.
0: Dann haben wir jetzt noch, bevor wir uns noch weiter unterhalten, ein bisschen Zeit haben wir ja noch, du hast ja noch ein Lied mitgebracht, The Unchained Melody, von wem ist das? In dem Sinn die...
1: The Righteous Brothers.
0: The Righteous Brothers. Warum dieses Lied? Was hat die?
1: Weil mein Bruder, Erwin, ist Musiker.
0: Ja.
1: Und der bringt das genial. Praktisch original und deshalb...
0: Okay, dann machen wir es an. Unchained Melody.

0: Und wie gesagt, ohne meine Frau Resig wäre das undenkbar. Aber wir schaffen das. Nicht in einem seltsamen Zusammenhang, der in der Vergangenheit mit dem Wörtern bezeichnet worden ist. Und es trifft unsere beide Intention. Philosophisch betrachtet. Ich denke, dass man zufrieden altern kann, wenn man zwei Faktoren erfüllt. Das ist einerseits die körperliche Aktivität, ununterbrochen in Bewegung bleiben und sein. Und das Zweite ist, schöpferisch produktiv zu sein. Nicht nur Kreuzworträtsel auflösen und Fernsehen und lachen dazu, wenn es lustig ist, oder weinen, wenn es traurig ist, sondern eigenständige Gedanken produzieren und neue Gedankenverbindungen schaffen, dann ist man am richtigen Weg, weil nach meiner Ansicht nach das Hirn auch den Körper steuert und gesund erhält. Und dann ist noch irgendwas ganz wichtig für mich persönlich. Wir machen das, und da schwingt für mich persönlich ein bisschen buddhistische Weisheit herein. Nämlich die Gelassenheit, die Dinge im Leben zu nehmen, wie sie sind. Und die Dankbarkeit. Die Dankbarkeit, dass es sein darf, dass mir so schöpferische Ideen zuströmen. Da freue ich mich drüber. Und das ist schön.
1: Zum Abschluss schon noch eine aktuelle Frage. Ich meine, in Österreich hat man das Gefühl, wir stehen kurz vor dem Bankrott oder vor dem Konkurs. Es wird jetzt auf Teufel komm raus, Sport sehr stark betroffen, ist auch Kunst und Kultur. Ja. Aber der sagt, ja, wir machen nur mehr noch Volkskultur. Ja. Wie siehst du das? Und es gibt ja auch Künstler, die von ihrer Kunst ja leben müssen, weil sie ein Hauptberuf ist. Wie siehst du diese Situation momentan? Was sich da um Kunst und Kultur derzeit abspielt?
0: Ich kenne mich ein bisschen aus, weil meine Tochter in der Kulturabteilung der Landesregierung arbeitet und die auch mit dem zu kämpfen hat. Sie hat internationale Verbindungen aufbauen und ja, kulturelle Verbindungen. Und da gibt es natürlich überall weniger Geld und auch für uns. Zurück in die kleine Zelle, was ihr im Regionalen da macht, das ist großartig. Und was ich in meiner kleinen Zelle mache, das trägt dazu bei. Und so nicht die großen Projekte, die unglaublich teuer sind und das Geld verschlingen, sondern die Förderung von kleineren Aktiven und auch die alternativen Dinge sind wichtig, weil das einfach bereichert. Also selbstverständlich auch die Blasmusik und den Volkstanzgruppe,
1: ja,
0: aber dazu eben noch andere Dinge. Und wir werden uns da irgendwo schon durchkämpfen und weiterfinden.
1: Ja, Glück auf, ne? Glück auf, ja genau. Hoffentlich wird es wirklich so gut ausgehen, wie es du vielleicht jetzt angedeutet hast. Seppi, recht herzlichen Dank, die Zeit
2: haben wir schon überzogen.
1: Recht herzlichen Dank, dass du da warst, dass du ein bisschen Einblick in deine Arbeit machst. Du bist nach wie vor voll aktiv, geistig ja wirklich voll dabei und beschäftigst dich mit ganz aktuellen Themen. Bleib bitte weiter dran und ich wünsche dir für deinen Kulturgarten, für dein Kulturtreff da in Eigen alles Gute, viele Besucher und weiterhin dir viel Kraft und Energie, dass dieses Projekt ja noch weiter fortgeführt wird.
0: Danke, war großartig mit dir zu plaudern, schön.
1: Dankeschön. Danke. Ja, liebe Hörer, wir müssen jetzt weiter tun im Programm und starten mit dem Eventkalender.
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1: Ja, wir müssen es jetzt ein bisschen kürzer machen und starten gleich mit dem Verkehr.
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1: Ja, da haben wir einige

0: Verkehrsbehinderungen L711 Schladming, die Ramsauer Straße. In beiden Richtungen ist da die Fahrbahn verengt auf einen Fahrstreifen. Die Baustelle geht noch bis zum 30. Juli, Montag bis Freitag von 7 bis 19 Uhr. Dann haben wir die L702 Bad Aussee, die Ausseerstraße und Kreisverkehr. In beiden Richtungen gibt es da eine Sperre. Wegen einer Veranstaltung vom 25. Juli bis zum 26. Juli um 2 Uhr in der Früh. L729 Pass Steinlandestraße zwischen Neuhofen und Kreuzung nach Gröbning. Da gibt es eine Sperre wegen einer Baustelle. Am 3. August ist die aber erst, aber nur, dass man sich vielleicht schon geistig darauf einstellen kann. Dann L727 Bahnhofstraße in Moosheim zwischen Gröbning und Moosheim in beiden Richtungen eine Sperre wegen einer Veranstaltung am 24. Juli von 18 bis 20.30 Uhr. Dann in Gröbning Hauptplatz bis zur Hauptstraße zwischen Rossecker Straße und Poststraße ebenfalls eine Sperre wegen einer Veranstaltung heute um 18 Uhr. Und dann nochmal eine Sperre Hauptstraße bis Hauptplatz zwischen Kreisverkehr und Rossecker Straße und zwar vom 22.07. 18 Uhr bis zum 25.07. um 17 Uhr. Dann gibt es drei Behinderungen in Schladming. Coburgstraße zwischen Ritter von Gersdorfstraße und Kreisverkehr. Da gibt es eine Sperre am 23. Juli zwischen 15 Uhr und 22 Uhr. Nochmals Schladming in der Karolingasse. Da gibt es ebenfalls, da ist die Zufahrt zum Postpark gesperrt wegen einer Veranstaltung am 23. also morgen zwischen 15 Uhr und 22 Uhr und nochmals Schladming Hauptplatz bis Siedergasse. Da gibt es ebenfalls eine Sperre wegen einer Veranstaltung morgen 23. von 15 Uhr bis 22 Uhr. Und in Rottenmann gibt es auch eine Sperre Bahnhofstraße zwischen Bahnhofgasse und Boda in beiden Richtungen wegen einer Veranstaltung am 31. Juli von 14.30 Uhr bis 17 Uhr. Das waren einmal die Verkehrshinweise und wir starten gleich los mit den Veranstaltungstipps.
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0: Da gibt's für Volksmusikfreunde einen Hüttenabend mit steirischer Volksmusik auf der Plaalm heute um 18 Uhr. So, jetzt ist gleich die Halterung vom Handy runtergefallen. Den hat's da jetzt ein wenig geschäbert. Dann haben wir nochmals im Bad Aussee ein Chorkonzert der Musikkapelle Strassen im Kurpark um 19.30 Uhr. Nochmals ein Sommerkonzert in Bad Mitterndorf mit der Musikkapelle Bad Mitterndorf im Kurpark um 20 Uhr. Ja, dann startet die Enstal Classic mit die Oldtimers, die sind unterwegs wieder und am Abend heute gibt's eine Abend-Warm-Up-Party mit Klaus Habison und Martina am Hauptplatz um 20.30 Uhr. Dann haben wir ein Seekonzert in Grundlsee zum Verkünden mit der Musikkapelle Grundlsee im Musikpavillon um 20 Uhr. In Gstatterboden, da können Sie eine gemütliche Runde am Lagerfeuer machen mit den Rangern und Berufsjägern, die von ihrer täglichen Arbeit erzählen und Fragen beantworten am Campingplatz Forstgarten um 20 Uhr. Ein offenes Volkstanzen gibt es in Mitterberg heute im Gasthof Häuserl um 19.45 Uhr und in Weißenbach sind die Theatertage derzeit gerade am Laufen und heute da bringt man eine Produktion auf die Bühne und zwar die heißt Urknall des Theaters Sagamusch, eine vielfach ausgezeichnete Produktion für Kinder, Jugendliche und Familien. Die beginnt um 16 Uhr und dann um 20 Uhr ist Diary Slam, ein Erzählformat, das Humor und Alltagserfahrungen verbindet im Xöllhof. Ist das heute um 20 Uhr Diary Slam. Dann haben wir noch Veranstaltungen für den Freitag. Am Freitag findet in Irdning-Donnersbachtal ein offenes Casting für den Spielfilm Blinde Kuh statt. Jeder, ja, der an diesem Film teilnehmen möchte, kann dort sich casten lassen in der Zeit von 11 Uhr bis 18 Uhr am Gemeindeamt Irdning im Kultursaal. Also wer ins Kino kommen will, auf die Leinwand kommen will, dort besteht die Möglichkeit, dass man einmal bei einem Film teilnehmen kann. Das Team des Gröbninger Museums lädt am Freitag, den 24. Juli um 15 Uhr zum Museumscafé ein, bei Kaffee und selbstgebackenem Kuchen. Im Mittelpunkt stehen historische Fotografien und Dias aus den 70er und 80er Jahren. Die Bilder zeigen Menschen, Häuser, Straßen und Ereignisse aus dieser Zeit, die viele vielleicht noch selbst erlebt haben und sich möglicherweise dort auf Fotos sich wiedererkennen. Interessant ist auch die Veranstaltung im Kammerhofmuseum in Bad Aussee. Kriegsende im Ausseerland heißt dort die aktuelle Ausstellung, die endet am 8. August. Zuvor finden noch zahlreiche interessante zeitgeschichtliche Veranstaltungen statt. Erstmals werden brisante Verhörprotokolle aus dem Jahre 1946 und 1947 dort präsentiert. Es geht um die Rolle der Freiheitskämpfer, Nazis auf der Flucht, Armut, Schwarzmarkt und Schleichhandel. Der ehemalige ORF-Sprecher und Moderator Josef Brockerl liest am Freitag, den 24. Juli um 19.30 Uhr im Kammerhofmuseum Bad Aussee aus diesen Verhörprotokollen vor. Dazu gibt es auch eine begleitende Analyse und Erklärungen. Also ich glaube, das ist sicher eine einzigartige Veranstaltung, die man sich nicht entgehen lassen sollte. Da macht man schon noch einen Blick, ein bisschen Zeit haben wir noch, auf den Samstag. Zwei Kontinente, ein Konzert, Klangerlebnis auf der Bürg am Samstag, den 25. Juli um 19.30 Uhr. Wenn musikalische Welten aufeinandertreffen, entsteht immer was Besonderes. Das transatlantische Piano-Duo mit der deutschen Pianistin Evelyn Ulex und dem argentinischen Virtuosen Pablo Lavandera, ja, die laden ein zu einem Konzertabend voller Leidenschaft, Eleganz und klanglicher Vielfalt. Also ich glaube, dort, wer ein bisschen so rhythmische Sachen aus Südamerika her möchte, der findet dort sicher einen interessanten Konzertabend. Und da gibt es noch was Besonderes, The Sound of Silence. Das ist ein besonderes Angebot für Menschen, die die Ruhe suchen. Der Klang der Stille ist entweder am Samstag, den 25. um 17.30 Uhr in der Stadtpfarrkirche Schladming oder am Sonntag, den 23. August um 17.30 Uhr in der katholischen Kirche in Ramsau am Kulm zu erleben. Also wer Ruhe mal sucht, in Gemeinschaft noch dazu, also man ist dort nicht alleine, aber alle sind ruhig, keiner redet, der hat die Möglichkeit, bei Sound of Silence am 25. Juli in Schladming gemeinsam mit anderen diese Stille zu suchen. Dann ankündigen möchte ich das Open-Air-Kino in Gröbning. Da gibt es schon die ersten Veranstaltungen am 28. bis 30. Juli vom 6. August. Also am 6. August, am 8. und am 9. August. Da gibt es das Open-Air-Kino im Gröbning im Kurpark. Immer um 21 Uhr fängt das dort an. Bei Schlechtwetter übersiedelt man ins Kino nach Gröbning hinein. Was sind die ersten Filme am 28. Juli? Da gibt es den neuen Film über Michael Jackson zu sehen, über das Leben von Michael Jackson. Am Mittwoch, den 29. Juli, Der Teufel trägt Prada, zweiter Film. Und am Donnerstag, den 30. Juli, Star Wars. Schon mal Blick auf den August. Da gibt es Glen Kill, ein Schafskrimi. Am 3. August Verflucht nochmal und am 4. August Super Mario Galaxy Film. Ja, das war's mit den Veranstaltungen. Was haben wir sonst noch zu berichten? Wir schauen zu den Blutspendeterminen. Und zwar, ja, jeder gesunde Steirer, jede gesunde Steirerin bis zum 70. Lebensjahr darf Blut spenden, beginnend ab dem 18. In der Sommerzeit ist knapp mit den Blutkonserven, die Operationen. Viele Leute sind nicht da, auf Urlaub, unterwegs, wandern, freut's nicht, zahs, aber Blut wird weiterhin benötigt, die Operationen sind laufend, Unfälle passieren. Täglich werden 1000 Blutkonserven in Österreich aufgemacht. Die nächsten Blutspendetermine sind Mittwoch, der 29. Juli in Bad Mitterndorf im Dorf Saal-Tauplitz von 16.30 Uhr bis 19 Uhr. Freitag, den 31. Juli in Eigen im Enstal, ja, da in deiner Heimat, in der Enstalhalle. Nein, der Butterersee-Halle, oh Gott, die Maria-Enstal-Halle ist ja da in Lierzen. Das sind diese Zugrasten, die kennen sie ja hinten und vorne nicht aus, verwechseln da und alles. Na, Eigen im Enstal in der Butterersee-Halle von 14.30 Uhr bis 17 Uhr und Montag, den 3. August in Admont im Volkshaus von 12 bis 14 Uhr und von 15 bis 19 Uhr. Ja, dann Museen und Ausstellungen, die müsst ihr euch selber aussuchen, weil da haben wir jetzt keine Zeit mehr. Wir fahren fort mit den Programm hinweisen.
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0: 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Das war's. Werner Rackl verabschiedet sich, wünscht Ihnen noch einen schönen und erfolgreichen Tag. Ciao und auf Wiederhören.

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1: La Chanson, moderiert von Siegbert Schwab. Hallo zu La Chanson, des Poèmes mis en chanson, habe ich diese Sendung genannt, Gedichte in Lieder gefasst. Drei Bestandteile eines Chansons kann man feststellen. Einmal die Worte und den Text mit Sinn, Botschaft, ihrer eigenen Rhythmik und ihren Reimen. Zweitens die Musik und die Melodie, auch in ihrer Rhythmik und wieder mit eigenen Genres, also die Komposition. Und der dritte Bestandteil ist die Interpretation durch die jeweiligen Musiker und Musikerinnen. Es mag sein, dass sich manche Texte sträuben, in Lieder gefasst zu werden, andere bieten sich geradezu an. Die Struktur in Worten, Klängen und Reimen verbinden sich mit der Musik. Der Komponist oder die Komponistin schaffen eine neue Einheit, bringen die Elemente in eine Balance. Nun muss sich nur noch der Interpret oder die Interpretin finden. Für diese Sendung habe ich einige Chansons ausgesucht, bei denen zunächst die Worte als lyrische Texte und Gedichte standen. Sie fanden sich dann später in Chansons wieder. Ich beginne mit François Villon, dem Dichter, Scholar, Vagant und Kriminellen, der im 15. Jahrhundert in Paris lebte. François Villon schaffte es in seinen Balladen und Gedichten und Spottversen, Gefühle und Haltung, Erinnerungen und die Liebe in eine Form zu bringen, die nicht vergessen wurde. Hier nun Georges Brassens mit Les Dames de Tonchady, die Damen aus vergangenen Zeiten, dem Text von François Villon aus dem 15. Jahrhundert.

0: Wer waren diese Frauen, die François Villon im 15. Jahrhundert besang? Frauen in Legenden, Erzählungen, Geschichten, in der Religion, in Mythen, die nun Georges Brassens in den 50er, 60er Jahren in sein Lied fasste. Ballade von den schönen Frauen vergangener Zeiten. Sag mir, wo in welchem Land Flora Wild, die schöne Römerin, Thais auch, die lüsterreiche Buhlerin, Archipedia, die ihr nahestand, Echo, das in Berg und Wald unserer Rufen widerhallt. Ihre Schönheit ohnegleichen war so hold, berückend klar. Doch wo ist der Schnee vom vergangenen Jahr? Blanka, die mit der silbersüßen Stimme Lilienweiße lieblich anzuschauen, Bertha mit den großen Füßen, Alex Beatrix, das edle Frauenpaar, Ehrenburg, die Mainlands Herrin war, und Johanna aus Jothringens Gaun, die zu Rohr starb, den Tod im Lohnfeuer, Hexe einst verbrannt, Heilge uns allen teuer, wie die Gottesmutter Gnadenreiche immer da. Doch wo ist der Schnee vom vergangenen Jahr? Fürst, frage mich, wo sie geblieben? Weder jetzt noch übers Jahr. Hört den Kehrreim, den ich hingeschrieben, wo ist der Schnee vom vergangenen Jahr? Der gemeinsame Zug von François Villon und Georges Brassens war in gewisser Weise der Nonkonformismus. Brassens war kein Vagant, aber er nahm die Gesellschaft auf die Schippe, und das tat auch François Villon. Auch ein Kritiker der Gesellschaft war Louis Aragon, der große Dichter, Mitbegründer des französischen Surrealismus und später Gesellschaftskritiker und Anhänger der französischen KP. Er schrieb auch über die Liebe, neben vielen politischen Texten. Aragons Il n'y a pas d'amour heureux, es gibt kein Glück für Liebe, fand auch Anklang bei Georges Brassens Il n'y a pas d'amour heureux, der Text von Louis Aragon und Melodie von Georges Brassens und von ihm gesungen.
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1: Brassens Nonkonformismus zeigte sich auch in seinen Liebesbeziehungen. Irgendwie hielt es auch nirgendwo richtig aus. Und da passte doch der Text von Louis Aragon wunderbar. Glückliche Liebe gibt es nicht. Ich benutze die Übersetzung von Dieter Kaiser, der auch Brel übersetzt hat, und habe sie etwas adaptiert. Nichts ist je ganz gewiss der Menschen, nicht die Stärke, nicht mal die Schwäche, nicht sein Herz. Und wenn er meint, er öffnet seine Arme, wirft er Schatten wie ein Kreuz. Und wenn er glaubt, er drückt sein Glück, wird es zerdrückt. Sein Leben ist ein seltsames und leidvolles Scheiden, glückliche Liebe gibt es nicht. Sein Leben, das gleicht dem von Soldaten ohne Waffen, die eingekleidet wurden für ein anderes Los. Was nützt es ihnen dann, früh morgens aufzustehen, wenn man sie abends sieht, entwaffnet, ohne Ziel? Sprich diesen Satz, mein Leben, und vergieß keine Tränen, glückliche Liebe gibt es nicht. Schöne Liebe, teure Liebe, du mein Zerwürfnis. Ich trage dich in mir, ein Vogel voller Narben. Und andere sehen sie nicht, wenn wir ziehen davon. Sie sprechen nach die Worte, die ich vor ihnen sponn. Die deiner großen Augen willens alsbald verstarben. Glückliche Liebe gibt es nicht. Wenn grad man lernte zu leben, ist es bereits zu spät. Warum weinen die Herzen des Nachts in Reihe und Glied? Viel Leid muss man erdulden für ein Gitarrenlied. So viele Schluchzer braucht's, bis eine Melodie uns rührt. So viel Betrübnis braucht's, bis man ein Schaudern spürt. Glückliche Liebe gibt es nicht. Die Liebe gibt es nicht, die ohne Schmerzen währt. Die Liebe gibt es nicht, die keine Wunden kennt. Die Liebe gibt es nicht, die nicht das Welken lehrt. Nicht stärker als zu dir ist die Liebe zum Vaterland. Die Liebe gibt es nicht, die nicht aus Tränen zehrt. Glückliche Liebe gibt es nicht. Doch es ist unser beider Liebe. Doch bleiben wir bei der Liebe. Und diesmal Charles Baudelaire. Mitte des 19. Jahrhunderts wurde seine Textesammlung Le Fleur de Mal mehrfach aufgelegt, teilweise verboten und wieder ergänzt. Darin der Text über seine Muse Jeanne Duval. Baudelaire verglich Jeanne Duval mit einer tanzenden Schlange. Auch wieder ein Thema, das Serge Gainsbourg gerne aufgriff. Er beschäftigte sich viel mit der Liebe, manchmal in sehr direkter Art, manchmal ironisch. Hier nun Serge Gainsbourg mit Baudelaire, Le Serpent qui danse. Und mit dieser Schlange war Jeanne Duval, die Muse von Baudelaire, gemeint.
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Solche Samba-Klänge kannte Baudelaire wahrscheinlich noch nicht. Le Serpent qui danse, die tanzende Schlange, in der Übertragung von Therese Robinson, auch von mir etwas angepasst. Holde Lässige, wie gerne dich mein Auge schaut, wie der Himmel der Sterne schillert deine Haut. Auf des Haares weichen Schwellen, hauchend herb und lau, schweifend Meer voll Duftgewellen, Wogen schwer und blau. Zieht, wie nach des Winds Befehle, Schifflein ohne Ruh, meine träumerische Seele fernen Himmeln zu. Auch in deinen Augen schimmert süßes und bitteres Licht. Kalt geschmeid, das frostig flimmert, Stahl mit Gold vermischt. Dein Schreiten, rhythmisch wiegend, stolz und frei und schön, mahnt an Schlangen, die sich biegend auf dem Stabe drehen. Unter deiner Trägheitbürde wiegst du zärtlich weich, dein Haupt voll Würde, jungen Tieren gleich. Und du streckst dich, neigst dich wieder, gleich dem Schiff das Gut, nur leise auf und nieder, schaukelnd mit der Flut, wie die Wellen an den Klippen eiserstarrtem Strand, spült die Feuchtigkeit deiner Lippen an der Zähne Rand. Jean Duval, die Muse von Baudelaire. Nun wieder zu Louis Aragon und dem eher politischen Chanson. Louis Aragon schrieb 1955 im unvollendeten Roman die Strophe pour ce souvenir, die Strophen zur Erinnerung. Dieses Gedicht wurde inspiriert durch den letzten Brief des Widerstandskämpfers Misak Manouchian, eines Armeniers, an seine Frau. Manouchian war über Syrien nach Frankreich geflohen vor dem Zweiten Weltkrieg. In Frankreich arbeitete er als Fabrikarbeiter bei Citroën und war weiterhin auch als Lyriker aktiv, gab eine armenische Lyrikzeitschrift heraus. Nach der deutschen Besetzung wurde Misak Manouchian Leiter der Einwanderergruppe der FKP-Partisanenorganisation im Bezirk Paris. Die Gruppe beging zahlreiche Anschläge gegen die deutsche Besatzung. Die Brigade Spécial Numéro 2 des französischen Geheimdienstes gelang im Verlauf des Jahres 1943 die Partisanenorganisation festzunehmen. Manouchian und 22 andere wurden verhaftet und der Geheimfeldpolizei der Gestapo überführt. In einem spektakulären Prozess wurden sie am Februar 1944 vor ein deutsches Kriegsgericht gestellt und zum Tode verurteilt. Manouchian und 22 seiner Kameraden wurden im Februar 1944 erschossen. Die Nazis hingen im Februar 1944 zur Abschreckung die Porträts der Todeskandidaten der Gruppe Manouchian in einem sogenannten berüchtigten roten Plakat aus. Die Attentate und Sabotageakte der Gruppe sollten nicht in den allgemeinen bewaffneten Widerstand eingeordnet werden. Sie sollten das alleinige Werk zweifelhafter ausländischer Elemente sein. Diese Freiheitskämpfer wurden als Armee des Verbrechens gebrandmarkt. Das hat nicht ganz funktioniert, wie Louis Aragon in L'Affiche Rouge, dem roten Plakat, darstellt. Vertont und gesungen von Leo Ferré in den 60er Jahren.

Das war L'Affiche Rouge interpretiert von Leo Ferré. Leopold Löwe lieferte eine Nachdichtung dieses Textes. Ihr habt weder Ruhm erwartet noch Tränen, kein Sterbegebet, keinen Klagegesang. Das ging schon 11 Jahre so. Um's rasch zu beenden, musste ihr schlicht der Waffen bedienen. Deine Augen, sie läuteten noch im Tod, Partisan. Eure Porträts an den Mauern vor unseren Türen, bedrohlich, mit nachtschwarzem, struppigem Bart. Tiefrot ihr Plakat wie ein Flecken aus Blut. Eure Namen schwarz schwierig zu buchstabieren. So schürte es bei den Passanten die Furcht. Nichts ließ euch als echte Franzosen erscheinen. Und bei Tag hatte niemand ein Auge für euch. Doch schrieben in Sperrstunden Hände rasch auf eure Fotos, gestorben für Frankreich. Und der trostlose Morgen war nicht mehr so grau. Der Februar trägt Uniform, raureife Farben, für euren allerletzten Moment, bis dann einer von euch ruhig sagt, Glück für alle, Glück denen, die überleben. Ich sterbe ohne Hass fürs deutsche Volk. Adieu, ihr Schmerzen und Freuden, lebt wohl, ihr Rosen. Adieu, mein Leben, lebt wohl, Wind und Licht. Du, heirate Vita, sei glücklich und denk an mich, die du bleibst in der Schönheit der Dinge in Erivan, später, wenn all das hier vorüber ist. Ein Wintersonnenschein strahlt auf dem Hügel und die schöne Natur und bricht mir das Herz. Gerechtigkeit folgt unseren Spuren in Triumph. Meine liebe Melanie, meine geliebte Weiße, ich liebe dich, lebe und bekomme ein Kind. Sie waren 20 und 3, als die Gewehre feuerten, 20 und 3, die ihr Herz gaben, so jung, 20 und 3 Ausländer und unsere Brüder gleichwohl, 20 und 3, die das Leben liebten und dafür starben, 20 und 3, die im Fallen Frankreich schrien. Das waren die Worte Louis Aragons, sein Text, interpretiert und gesungen von Leo Ferré. Nun ein Stück von Leo Ferré, dem Sänger, Pianisten und Komponisten. Ein Stück, das er nie selber interpretiert hat. Er hat es geschrieben in seinen Lamentations de la Porte de Sorbonne 1968 während der Studentenunruhen. Interpretiert wird Des Armes nun von Noir Désir auf ihrem Album Le Visage de Figure 2001.

Wardesier interpretierten diesen Text von Leo Ferré, die Samen, Waffen von Leo Ferré. Welche Waffen waren da gemeint? Die Waffen, die Eulen brillanten, muss sie reinigen oft zum Vergnügen, muss sie streicheln wie zum Vergnügen. Was träumenden Mädchen liefert Gedanken, Waffen so blau wie die Erde. Man muss tief in der Seele sie hüten, in den Augen, im Herzen, in Armen von Frauen sie liegen, in dich gepfercht als eine wilde Herde. Waffen, die Geheimes entwirren, unterm Gras, im Himmel, dann in der Schrift, von denen man träumt, wenn man sie liest und die Poesie in Debatten bringen. Die Waffen zur Hand, Dichter werden am Abzugshebel ziehen, Feuer bringt die letzten Zigaretten zum Glühen, der Reim am Ende des Verses als Tränenglanz. Die Waffen zur Hand. Damit ist klar, welche Waffen Leo Ferré meinte, die Waffen des Dichters, die Worte. La Chanson, moderiert von Siegbert Schwab. Das heutige Thema von La Chanson, Poème mis en chanson. Lyrik und Gedichte in Lieder gepackt, neu aufgegriffen von Chanteur und Chanteuse. Wer meine Sendung schon mal gehört hat, hat vielleicht auch Ridon gehört. Und der weiß, dass Ridon auch von Nadia stammt, von hinten gelesen. Ridon war als Nadia Rapper in Paris. Dann zog es ihn nach Belgien und er wurde zum Chanteur, zum kritischen Chanteur, der Umweltfragen, politische Fragen in seinen Liedern aufnimmt und immer wieder auch das Thema Heimat. Ridon nahm in Ulysses den Text von Joachim de Bellay, eines Literaten aus dem 17. Jahrhundert, in dem das Heimatthema als Heimat von Joachim de Bellay, nämlich Anjou, aufgenommen wird. Ulysses, ein Text von Joachim de Bellay, interpretiert und gesungen von Ridon.

0: Belge.
1: Joachim de Bellay, der Literat aus dem 17. Jahrhundert, war gebürtig im Anjou. Er kam in der Welt rum, aber die Heimat ließ ihn nicht los. So dichtete er damals: Glücklich wer da reiste wie Odysseus in der Sage, und wer sich pflückte des Vlieses goldenes Haar und kam nach Hause, um gelassen in der Schar der Seinen zu genießen den Abend seiner Tage. Seh ich Rauchfahnen wieder am Wintertage über meinem kleinen Dorf, macht Sommer wahr, mein altes Haus zu sehen, wo der Wingert war, mir teuer wie ein ganzes Land, mehr als ich sage. Mir gefällt die Burg von meiner Ahnenhänden mehr als Römer Willen mit ihren stolzen Wänden, mehr als Marmor sagt mir zarter Schiefer zu, mehr mein gallischer Loire als das lateinische Tiber. Nicht den Palatin, Lire, das Kleine hab ich lieber, lieber als Meeresbriesen, die süßen Düfte von Anjou. 1856 veröffentlichte Victor Hugo das Poem Chanson L'âme aux fleurs innerhalb seiner Contemplation 1856. François Hugo, Schriftsteller, Politiker, gelebt 1802 bis 1885, war Vertreter der französischen Romantik. Später werden wir in diesem Zusammenhang noch ein Frühwerk von ihm hören. Von weitem aus der Geschichte ist Victor Hugo ein großer Name. Doch sein Leben ging nicht ganz geradeaus. Politisch hat er sich teilweise aber nicht ganz festgelegt. Er hat mehrmals geschwankt. Zum Beispiel 1848 beim Aufstand stellt er sich auf die Seite der Revolution, dann wieder auf die Partei der Ordnung und dann, als Napoleon Bonaparte gegen die Republik putschte, stellte er sich gegen ihn und musste dann nach Belgien fliehen. Zu seiner Zeit war er als Literat umstritten und auch als Politiker. Später wurde er dann rehabilitiert. Heute ist er wohl der meistgelesenste Literat, auch in den Schulbüchern. Wir kennen alle Les Miserables, die Elenden, die erst nach seinem Tod bekannter wurden und später verfilmt und als Musical aufgeführt wurden. Hier nun Françoise Hardy mit dem Titel Si vous n'avez rien à me dire, nach dem Text von Victor Hugo.

Was war's auch dies sind die Worte von Victor Hugo. Wenn du mir nichts zu sagen hast, warum kommst du zu mir? Warum mich zum Lächeln bringen, dessen Süße mich mit Emotionen erfüllt? Wenn du mir nichts anderes zu bieten hast als nur Kummer und Verwirrung. Wenn du mir nichts zu sagen haben, warum dann zu mir kommen? Wenn du mir nichts zu geben hast, warum drückst du meine Hand? Dazu ein engelhaft zarter Traum geträumt auf dem Weg zu mir. Wenn ich nichts erwarten kann als diesen Momente ohne ein Morgen, wenn du mir nichts zu geben hast, warum drückst du mir meine Hand? Wenn du willst, dass ich gehe, warum gehst du hier vorbei? Wenn ich dich sehe, zittere ich. Es ist meine Freude und meine Sorge. Wenn du mir nichts zu bieten hast als diesen Kummer, diese Verwirrung, wenn du mir nichts zu sagen hast, warum kommst du zu mir? Warum kommst du dann zu mir? Dichtete Victor Hugo, François Hardy hat es gesungen. Paul Verlaines Gedichte wurden wohl am häufigsten vertont. Verlaine war der Symbolist, der aufbaute auf Hugo und Baudelaire. Und später auch vorbildend von Rainer Maria Rilke wurde, der in Frankreich auch gelebt hat. Georges Brassens nahm den Text von Paul Verlaine, Colombine, und brachte ihn in seine Melodie.

sie trilliert und tanzt geschwind um ein schönes Kind, das sie an der Nase führt. Seine Augen schräge Ritze blitzen wie grüne Schlitze von Katzen und der Liebreiz macht sie munter und sie sagen, runter mit den Tatzen. Die gnadenlose Maid, die so voller Schneid die Röcke schwenkt, am Hutsaum prangt die Rose, ihre führungslose Herde sie lenkt. Ich glaube, das war nicht der einzige Text und das Lied, das Brassens über eine Schäferin gemacht hat und ein freches Mädel. Auch aus Baudelaires Les Fleurs du Mal von 1857, ein Text, den Mylène Farmer für ihre Interpretation genommen hat. Ein typisches Romantikthema, die Zeit, die vergeht, die vorwärts drängt und einen müde macht und kaum die Möglichkeit, da rauszukommen. 1988 von Mylène Farmer interpretiert L'Horloge, die Uhr.

Für Charles Baudelaire war die Uhr, l'horloge, ein finsterer Schreckensgeist, der nichts von Gefühlen weiß, vielleicht auch für Mylène Farmer. Der mit dem Finger droht und flüstert, denk daran. Nun werden bald die Schmerzen allvibrierend nahen, in ihr Ziel, in dein entsetztes Herz sich füllen. Die Lust als Dunst zum Horizont entschwebt, wie die Sylphide tanzt in die Kulissen. Jeder Augenblick verschlingt in dir einen Bissen deiner zugestandenen Wonnen, die du hier verlebt. 3600 Mal tickt die Sekunde allstündlich. Denk daran, im Flinken einerlei zirpt der Insektenlaut, das jetzt ich bin vorbei. Mein Rüssel pumpte dir dein Leben aus der Wunde. Remember, souviens-toi, du nah, est au mémoire. Horch, mein metallener Mund kann alle Sprachen sprechen. Minuten, sterbliche Verschwender, das sind Zechen, lass nichts aus deiner Hand. Hol erst ihr Gold hervor. Denk daran, Zeit, der alte Spieler muss gewinnen. Spielregel ist kein Trick. Sobald sein Stich getan, der Tag nimmt ab, die Nacht bricht an, denk daran, stets hat der Abgrund Durst, die Sandor muss verrinnen. Die Stunde naht, wo Glücksgöttin dich verschmäht. Auch die habende Tugend im stets gemiedenen Bette. Ja, selbst die Reue, o die letzte Zufluchtsstätte. Das alles zu dir spricht. Stirb, Feigling, es ist zu spät. Erinnere dich. So hat sich Baudelaire in Fleur du Mal mit der Zeit auseinandergesetzt. Und das wurde von Mylène Farmer 1988 aufgegriffen. Zum Ende nochmal ein Lied, eines der bekanntesten von Paul Verlaine. Auch das Thema Zeit und Ende des Jahres, obwohl wir uns ja mitten im Sommer befinden. Charles Trenet sang sein Lied Verlaine und eigentlich ging es um den Herbst. Le Chanson d'automne, wie es Verlaine genannt hat, das Lied des Herbstes. Mit weniger Worten und sehr symbolisch in meiner Übertragung. Lied des Herbstes. Seufzender Ton der Geigen des Herbstes schwingt im Herzen trüb und monoton. Alles erstickend, das blasse Gewand, die Stunde schlägt, alter Zeiten Erinnerung Tränen erregt. Ich gehe davon im widrigen Wind, der mich trägt von hier nach dort, gleich dem trockenen Laub. Charles Trenet in seiner eher jazzigen Version von Chanson de Toton aus den 50er Jahren. Und mit diesem Lied beende ich die Sendung La Chanson. Tschüss, au revoir. Bis zum nächsten Mal, Siegbert Schwab.

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4: Hitzewellen, die Formel lautet 3. 30, 300.
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4: Europa ist der Kontinent, der sich am schnellsten erwärmt. Das zeigen aktuelle Klimazustandsberichte der Weltorganisation für Meteorologie, WMO, und des EU-Klimadienstes Copernicus. Die Folgen: heißere Sommer, zunehmende Hitzewellen, steigende gesundheitliche Risiken und deutlich sichtbare ökologische Veränderungen. Diesen Herausforderungen wirksam zu begegnen, muss Europa gezielte Maßnahmen ergreifen, um klimawiderstandsfähiger zu werden. Anmerkungen, Einschätzungen und Vorschläge zu aktuellen Hitzewellen von Eva Schwab, Leiterin des Instituts für Städtebau der Technischen Universität Graz, Hans-Peter Huth, Umweltmediziner und Ökologe, Beate Brettner, Gesundheitslandesrätin Kärnten, und Gerhard Hohenwarter, Meteorologe bei Geosphere Austria, der einleitend die Frage beantwortet, warum sich Europa schneller erwärmt als andere Kontinente.
6: Grundsätzlich muss man mal kurz sagen, dass sich alle Kontinente stärker erwärmen als der weltweite Durchschnitt, denn im weltweiten Durchschnitt geht ein Großteil der Erwärmungsenergie in die Ozeane. Und die erwärmen sich langsamer als Landmassen. Und warum sich dann Europa am stärksten erwärmt, das ist dann gar nicht mehr so viel stärker als die restlichen Kontinente. Das können Ursprünge haben an Landmeersverteilungen und klimatischen Verteilungen. Zum Beispiel Europa hat gerade im Norden natürlich viel kalte Regionen, die erwärmen sich stärker als zum Beispiel die äquatorialen Regionen. Und dadurch kann es dann dazu kommen, dass sich Europa einfach ein wenig stärker erwärmt. Und wie gesagt, der große Unterschied ist vor allem von der Landmasse zum Meer und nicht zwischen den Kontinenten selbst.
4: Inwiefern die größte Hitzeproblematik in den Ballungsräumen oder in den Städten auftritt, meint der Meteorologe.
6: Ja, die städtische Hitzeinseln, das ist aber auch wiederum auf allen Kontinenten ein Problem. Und natürlich, je dichter eine Region besiedelt ist, desto höher ist das Problem. Aber es gibt also weltweit viele Regionen, die sehr dicht besiedelt sind. Da ist Europa nicht die einzige Region. Also städtische Hitzeinseln sind aber natürlich ganz ein großes Problem im Zeichen des Klimawandels, weil einfach da so viele Menschen leben und damit die Problematik sich dann einfach vervielfacht.
4: Entsiedelung und Begrünung, das seien die primären Notwendigkeiten, um den Hitzewellen vor allem in den Städten entsprechend zu begegnen, so Eva Schwab, Leiterin des Instituts für Städtebau der Technischen Universität Graz, die in der zweitgrößten Stadt von Österreich einige Pilotprojekte durchführte und respektable Ergebnisse erzielte. Ihre zentrale Botschaft lautet:
7: Ich würde alle auffordern, logisch über die eigenen Verhaltensweisen auch nachzudenken. Denn ich kann mich nicht über die Hitze beschweren und überall mit dem Auto hinfahren wollen. Also sich selber bei der Nase nehmen, dann ist die Begrünung auch möglich in der Stadt. Denn ohne eine Verkehrswende werden wir die Begrünung der Städte einfach nicht schaffen. Es gibt begrenzten Raum, den muss man gut gestalten, so dass er möglichst vielen Anforderungen möglichst gut entgegenkommt. Und das ist ein Abwägen von Prioritäten. Derzeit geht die Priorität nicht in die Kühlung der Städte und nicht in die Lebensqualität der Städte. Zumindest nicht so, wie wir sie jetzt verstehen. Ne? Das heißt, Begrünung und auch mehr Biodiversität führt ja letztendlich dazu, dass man auch lieber wieder draußen ist, dass man auch mehr sich unterhält mit anderen Leuten. Also es hat ganz, ganz viele positive Nebeneffekte. Das merkt man auch in der Gesundheit. Ja, wenn man mehr draußen ist, vielleicht einfach zum nächsten Park schlendert und geht, man bewegt sich wieder mehr. Das heißt, das hat so viele zusätzliche Effekte, nicht nur, dass es dann einfach kühler ist in der Stadt.
4: Denn die Abkühlung der Städte sei das zentrale Anliegen, wenn wir über Hitze sprechen. Und das ist, so Schwab, in städtischen Ballungszentren mit einer verstärkten Begrünung, aber auch mit Maßnahmen zur Klimaabschwächung verbunden.
7: Das Gute an der Gestaltung im öffentlichen Raum ist, dass ich nicht nur Klimawandelanpassung betreibe, das heißt, ich stelle mich ein auf mehr Hitze und versuche zu kühlen über eine Begrünung, sondern es ist auch Klimawandelabschwächung, weil einfach, wenn ich meine Mobilität verändere, wenn ich auch kompakter baue, verbrauche ich nicht mehr so viel CO2. Und dadurch unterstütze ich die richtige Richtung oder die richtige Entwicklung. Aber natürlich, die Städteplanung ist ein grundlegendes Tool, damit wir gut weiterhin in Städten leben können. Das hängt mit der Planungskultur auch zusammen. Das hängt auch damit wieder zusammen, was wir uns alle vorstellen. Müssen wir wirklich alle 60, 70 Quadratmeter pro Person bewohnen? Ja, also die Zahlen von Wohnflächen sind ja seit den 70ern exorbitant gestiegen. Die Idee, dass man in einem Einfamilienhaus mit Pool leben muss, ist auch immer noch total stark verankert. Also das ist sozusagen das Ziel auch noch von ganz, ganz vielen jungen Leuten. Und eine kompakte Stadt, die aber begrünt ist, hat ganz viele Vorteile und kann auch Lebensqualität bieten. Und das, glaube ich, ist auch so ein Ding, das ich versuche, in allen Projekten, die wir zu begleiten, klar zu machen oder erlebbar zu machen, eben auch zu temporäre Gestaltungen, weil eben mit Verboten kommen wir nicht weit. Wir müssen Umgestaltungen schaffen, sei es temporär oder permanent, wo die Leute sich wohlfühlen und einfach sagen, ja genau, so, das will ich. Und dieses Erleben macht dann, ist einfach der Grundstein, dass es weitergeht.
4: Was der Einzelne gegen extreme Hitzebelastungen unternehmen kann, erläutert Umweltmediziner und Ökologe Hans-Peter Hutter, dessen primäre Empfehlung lautet:
1: Wenn es wirklich ans Individuum geht, man muss es halt ernst nehmen. Ich höre immer wieder auch von Personen, die definitiv einer Risikogruppe angehören, dass einem das nichts macht und es ist eh so wie früher und das ist alles kein Problem. Naja, so schaut es nicht aus, weil wenn ich dann ins Spital schaue, wo ich ja auch bin, so liegen eben aus dieser Gruppe oder kommen eben mit dem Krankentransport entsprechende Personen. Also das Erste ist schon ernst nehmen und entsprechend handeln. Das Wichtigste ist schlichtweg alles ruhiger angehen, weil die Hitze, der Stress belastet ja schon das Herz-Kreislauf-System und jeglicher zuzüglicher Stress, dass man das und jenes noch macht, naja gut, das verschärft die Situation. Also alles ruhiger angehen. Das Zweite ist, und das wissen eh alle, mehr Flüssigkeit zu sich nehmen, damit meine ich aber kein Alkohol. Dabei, wenn ich mich jetzt erwische und ich sage mehr trinken, werden viele der Hörerinnen und Hörer denken, na gut, das weiß ich sowieso. Warum sagt ihr mir das? Ganz einfach deswegen, weil viele vergessen. Erstens einmal haben nicht alle so ein Durstgefühl, dass sich dann automatisch eben irgendwo dann bei einem einstellt, dass man was trinken muss, obwohl das Durstgefühl eigentlich verhindert werden soll und vorher getrunken werden muss, aus physiologischer Sicht. Also man muss daran denken, dass man mehr trinkt und da stellt man so eine Karaffe hin und so weiß man über den Tag verteilt, dass man kleine Portionen trinkt. Das ist das Wichtigste und dann gibt es natürlich die vielen kleinen Tipps, dass man eben sich abkühlt zwischendurch, dass man Pausen macht, dass man, wenn man wirklich aktiv ist, dass man es eher sehr früh macht oder sehr spät und in Abhängigkeit von seiner Fitness, von der Leistungsfähigkeit, sich einfach auf dieses Wetter einstellt. Im Bereich des Arbeitnehmerinnenschutzes ist es ein Schlechtwetter mittlerweile. Ich möchte es nicht jetzt alles so niedermachen, aber eine Hitzewelle ist einfach eine gewisses Gesundheitsrisiko für unterschiedlichste Gruppen. Und von daher ernst nehmen, also das sind so die wichtigsten Dinge. Es geht auch darum, dass man, wenn man zu Hause ist, dass man halt schaut, dass möglichst wenig Hitze reinkommt. Dass man sich auch da zu Hause behilft mit passiven Hitzemaßnahmen und mit Ventilatoren, mit Kühlung selber und schaut, dass man halt so zueinander kommt. Wenn man rausgeht oder wenn die Wohnung einfach zu heiß ist, dann ist es halt wichtig, dass man weiß, wo es in der Nähe einen kühlen Raum gibt. Ich fand das immer toll, schon seit der Hitzewelle 2003, dass zwei Orte immer genannt worden sind, das sind unsere Kirchen, also Kirchen insgesamt in Europa, wo es eben aufgrund der Architektur schon eher kühler ist in den meisten. Und der zweite, und das war auch interessant, eine Empfehlung, war, dass in Frankreich gesagt wurde damals, na bitte geht's in Supermärkte oder in welche Einkaufszentren, weil die sind angekühlt. Aber letztlich, was auch immer da in der Nähe ist, ist aus meiner Sicht nicht schlecht.
4: Eine interessante Empfehlung, die vor allem auch für die Stadtplanung relevant sein könnte, verknüpft die Landschaftsarchitektin Eva Schwab mit der Formel 3-30-300 und erklärt:
8: Es geht um Bäume letztendlich und Grünräume. Also jeder Mensch sollte 3 Bäume sehen von seinem Fenster aus. In der Nachbarschaft sollten mindestens 30% der Fläche beschattet sein, idealerweise von Bäumen. Und jeder Mensch sollte 300 Meter brauchen, um zum nächsten Grünraum zu kommen, in dem er sich gut aufhalten kann. Das wäre die Formel, so dass der Grünraum wirklich der Hitze entgegenwirken kann. Die Formel ist von einem niederländischen Forscher, der sich zu regenerativem und nachhaltigem Städtebau geforscht hat.
4: Bäume und Wälder sind natürliche Kühlräume, doch Umweltmediziner Hans-Peter Hutter verweist auf die Realerfahrungen vieler Menschen, indem er meint:
1: Natürlich kann man auch ins Grüne rausgehen, aber Achtung, da muss man aber hinkommen. Ich weiß jetzt nur vom urbanen Überlegungen, dass wenn man sagt, da geht es in den nächsten Park, ist, dass sich viele Menschen, die sich eh schon schwer tun, jetzt in einer heißen Wohnung, die sich schwer tun, auch mit Herz-Kreislauf oder Atemwegserkrankung oder vielleicht auch mit ihrem Gehen, dass die vielleicht ein paar Stock runtergehen müssen, dann gehen sie ein paar hundert Meter durch die sengende Hitze, dann sitzen sie im Park und der Park ist vielleicht etwas kühl, aber das kommt darauf an, wie der ausschaut. Wenn da jetzt eine Bank steht und zwei Bäume, naja, so abkühlt tut das dann auch nicht. Also das ist immer abhängig von der jeweiligen Möglichkeit, wohin zu kommen. Weil wenn der Weg schon so ist, dass er so belastend ist, um dorthin zu kommen und dann kühle ich mich kurz aus und dann muss ich wieder diesen Weg zurück und dann sitze ich wieder in meiner heißen Wohnung, ist es kontraindiziert. Also man muss schon schauen, wie man das am besten macht.
4: Damit die Abkühlung im Grünen nicht kontraindiziert wirkt, soweit Hutter, Hitze sei auch ein sozial geprägtes Phänomen und steht im Zusammenhang mit dem allgemeinen Wohlbefinden in der Gesellschaft. Neben Gesundheitsfaktoren wären auch gesellschaftliche Schwachstellen wie ein von Hutter so bezeichnetes Ungerechtigkeitsproblem zu sehen.
1: Hitze ist, finde ich, ein Paradebeispiel für einen Umweltfaktor, einen Umwelteinfluss, der abseits jetzt aufdeckt, dass es für die menschliche Gesundheit in allen seinen Dimensionen, nämlich körperlich, seelisch, mental, geistig, Probleme bietet, aber auch für die letzte kommt nämlich auch für soziale Wohlbefinden. Es ist schon wie ein bisschen eine Lupe, die aufdeckt, welche gesellschaftlichen Schwächen wir haben. Und wenn es jetzt genau eine Gruppe besonders trifft, nämlich die Menschen, die vereinsamen, die alleine zu Hause leben, naja, dann ist es ja genau das Problem, das ja bekannt ist. Nur durch diese Temperatur und durch diese Hitze wird das noch einmal, dann tritt das noch einmal in den Vordergrund aus meiner Sicht. Und dementsprechend finde ich es auch wichtig, dass man das Gesundheitsproblem verknüpft mit einem Ungerechtigkeitsproblem. Es ist für einige viel, viel schwerer, mit der Hitze zurechtzukommen als für andere.
4: Damit dennoch eine gewisse soziale Ausgewogenheit gegeben ist, wurde etwa von der Kärntner Gesundheitslandesrätin Beate Brettner ein landesweiter Hitzeschutzplan entwickelt. Dieser schließt neben Soforthilfen und Prävention auch die fachliche Qualifizierung in den Gesundheitsberufen ein.
9: Wir konzentrieren uns auf 3 Säulen, auf die Prävention, auf Information und Qualifizierung. Dazu gehört der aktuelle Kärntner Hitzeschutzplan mit klaren zielgruppenspezifischen Empfehlungen, etwa für ältere Menschen, für Kinder, für pflegende Angehörige oder auch für Haustiere. Wichtig ist unser Frühwarnsystem. Der wird in Zusammenarbeit mit der Geosphere Austria auch immer wieder aktiviert, damit jene, die besonders vulnerable Personengruppen darstellen oder Personen, die mit diesen vulnerablen Personengruppen arbeiten, rechtzeitig reagieren können. Also zum Beispiel auch Gesundheitseinrichtungen, Pflegeheime oder Rettungsdienste. Ein zentraler Schwerpunkt liegt in der Bewusstseinsbildung. Wir bringen praxisnahes Wissen direkt zu den Menschen. Besonders wichtig sind uns die Aus- und Weiterbildungsmaßnahmen für die Gesundheitsberufe oder auch für jene, die Gesundheitsberufe gerade erlernen, also für Pflegekräfte in den Schulen oder auf der Fachhochschule. Und eine Ansprechgruppe sind unsere Pflegenahversorgerinnen, die in der Bevölkerung in den Regionen tätig sind, damit hitzebedingte Risiken für ihre Schützlinge früh erkannt und richtig gehandelt werden kann.
4: Welche Prognose gibt nun der Klimaforscher zu Hitze und Erwärmung ab? Geht der Trend mit extremen Hitzewellen weiter? Wird er sich verlangsamen oder verstärken? Also wohin geht die Reise?
6: Ja, im Moment sehen wir nur einen ganz langsamen Rückgang bei den weltweiten CO2-Emissionen. Das heißt, wir emittieren noch immer sehr, sehr viel CO2 und nachdem dieses Treibhausgas sehr lange in der Atmosphäre verweilt, ist nicht damit zu rechnen, dass es zu einem baldigen oder zu einer baldigen Stabilisierung des Klimas kommen wird. Das heißt, in den nächsten 10, 20, 30 Jahren ist mit einer weiteren Erwärmung zu rechnen und dann entscheidet sich eben, wie rasch wir als Gesamtgesellschaft reagieren und unser gesamtes System umstellen, weg von fossilen Energieträgern, weg von Überproduktionen und Co., sodass dann wirklich auch wir wieder kein CO2 im Idealfall oder keine Treibhausgase im Idealfall ausstoßen und sogar dann wieder einsparen können oder abbauen können. Aber im Moment sehe ich da einfach durch die Entwicklungen der letzten Jahre und Jahrzehnte einen weiteren Anstieg, der uns noch über die Mitte des Jahrhunderts hinaus sicherlich erhalten bleiben wird.
4: Soweit eine eher pessimistische Prognose des Klimaexperten Gerhard Hohenwarter. Ohne auf bereits erwähnte Lösungsvorschläge nochmals einzugehen, nun kurz und pointiert der Appell des Umweltmediziners Hans-Peter Hutter.
1: Es ist relativ einfach. Es gibt sehr viele wissenschaftliche Erkenntnisse. Es gibt Best-Practice-Beispiele. Es geht jetzt darum, das, was hier theoretisch vorhanden ist, dieses Wissen herzunehmen und umzusetzen. Das ist es. Es ist nicht mehr das Erfinden von XY, sondern es ist schlichtweg das Ernstnehmen dieses Problems und das Umsetzen. Dass man hier Engagement zeigt, Kreativität und letztlich auch Rückgrat. Und was zu tun ist, ganz ehrlich, das ist bekannt. Nun muss man das auch tun und nicht nur alles von heute auf morgen verschieben, weil das tun wir eh schon lang.
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es jetzt ist. Wie der Second mit dem Großen, mit dem Großen, mit den Großen Wessen hin. Und das wollen wir heute halt auch amüsieren.

0: 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Grüß euch, Andi Hollinger spricht. Schön, dass mit dabei seid. Heute bei dem Thema Bodenverbrauch in Österreich. Wir hören Mitschnitte aus einem Vortrag von Dr. Kurt Weinberger, der im Februar 2026 in St. Gallen stattgefunden hat. Der exzessive Verbrauch von Bodenfläche, vor allem aber auch von Ackerfläche, ist leider seit Jahrzehnten bekannt und auch, so wie es halt ausschaut, nicht so kurzfristig zu lösendes Thema. Zu unserem Referenten, Dr. Kurt Weinberger, ist 1961 in Linz geboren. Er ist einer der profiliertesten Stimmen im österreichischen Agrar- und Klimadiskurs. Er ist seit über zwei Jahrzehnten Vorstandsvorsitzender der österreichischen Hagelversicherung und bringt fundierte Erfahrung aus dem Agrarbereich, aus der internationalen Politik und für Nachhaltigkeitsfragen mit. Der Vortrag ist mit einer eindrücklichen Bilderschau gestartet, wie wir wertvollen Boden vergeuden und wie wir generell mit unserem Planeten umgängern. Allzu unbekümmert und sorglos. Und hier steigen wir ein in den Vortrag.
1: Ich bin froh, dass ich nicht auf all diese Herausforderungen Antworten geben muss, sondern ich wurde eingeladen, um zum Thema Bodenverbrauch, die Herausforderung der Zukunft, etwas zu sagen. Das werde ich hoffentlich erfüllen, möchte aber nicht auch hier jetzt nur schlechte Stimmung verbreiten, sondern am Schluss doch Lösungsansätze präsentieren. Bevor ich das tue, ganz kurz ein paar Wörter zum Unternehmen selbst, weil ja sich immer wieder Leute fragen, warum beschäftigt sich der Weinberger mit dem Thema Bodenverbrauch? Er ist Manager, Finanzmanager eines Versicherungsunternehmens, wie kommt es dazu? Vielleicht zum Unternehmen daher selbst. Wir sind ein Unternehmen, das aus der Versicherungswirtschaft gegründet worden ist und wir versichern ausschließlich die Landwirtschaft, Naturkatastrophen, aber auch mittlerweile die gesamte Palette von Tierkrankheiten. Was versichern wir in welchen Geschäftsfällen? Und das ist jetzt dann schon eine Vorwegnahme einer allfälligen Frage Ihrerseits, warum wir uns damit beschäftigen. Wir versichern beispielsweise auch Überschwemmung, aber auch Dürre. Das alles hat auch ein wenig zu tun mit dem Thema Bodenverbrauch. Und komme damit zu dem Thema Bodenverbrauch-Herausforderung. Darf mich ein wenig outen, ich selbst bin Oberösterreicher, komme aus Ed bei Lambach, von einem landwirtschaftlichen Betrieb, mit vier Geschwistern aufgewachsen, viel in der Natur verbracht. Meinen elterlichen Betrieb, den habe nicht ich, ich hätte den ursprünglich übernehmen sollen, ich habe Bodenkultur studiert und meinen elterlichen Betrieb hat mein Bruder, der Notar ist. Ich selbst habe dann als Student von heute auf morgen einen Betrieb geerbt, von meinem Onkel, der kinderlos war, der mit 56 Jahren an einem Aortenaneurysma gestorben ist, der war Junggeselle und ich war von heute auf morgen Schweinebauer. So ist das Leben und ich habe dann mein Studium aufgehört, bei 600 Mostsau, alle 14 Tage Ferkel gesteigert in Wels und so weiter und dann kam das Leben halt ein bisschen anders und heute bin ich da, bei der Hogel. So, da bin ich aufgewachsen, das war in den 70er Jahren, das ist die Bundesstraße 1, da ist die Westbahn und vielleicht auch eine Erklärung dafür, warum ich hier auch sensibilisiert bin in dieser Frage, was die Zerstörung unseres Naturraums anlangt. Mit meinen Brüdern hier haben wir die Kindheit verbracht in den Wäldern da. Wir waren Treiber bei den Jagern, weil rundherum die Bauern Jäger waren. Mein Vater war keiner, die haben uns immer wieder als Treiber eingespannt. Auch mit Freunden dort die Zeit verbracht. Und wie schaut es heute aus? Moment, heute schaut es so aus. Das muss man sich einmal vorstellen, von 1970 bis jetzt. Dort gibt es keinen Erholungsraum mehr für die Menschen. Wir Kinder haben dort die Jugend verbracht, die Kindheit verbracht. Es gibt dort keinen Lebensraum mehr für die Tiere. Es gibt dort keine Biodiversität mehr. Das ist 10 Kilometer von der nächsten Autobahnabfahrt entfernt. Die Folge war, dass Lambach dann eine Umfahrung gebraucht hat. Damit, glaube ich, mit 120 Millionen budgetiert hat, am Ende des Tages hat es 200 Millionen gekostet. Also um diese Dimension handelt sich ein klassisches Beispiel einer Fehlentscheidung in der Raumplanungspolitik, weil sowas gehört nicht aufs Land, sondern sowas gehört in der Nähe von einer Autobahn. Aber so ist es eben. Heute will ich dort gar nicht mehr vorbeifahren, da bricht mir das Herz. Ich fahre dort nicht mehr hin, dort gibt es nichts mehr. Das ist dort enderledigt. Und so gesehen kommt es oft im Leben anders. Früher wollte ich dort bleiben, heute lebe ich woanders, wo es viel schöner ist. Betrieb meines Onkels.

0: Ihr hört heute Mitschnitte aus einem Vortrag von Dr. Kurt Weinberger, der im Februar 2026 in St. Gallen stattgefunden hat, zum Thema Bodenverbrauch in Österreich.
1: Das ist in meiner Nachbargemeinde in Ohlsdorf. Schotterbaron Asamer hat damals eine Rodungsbewilligung beantragt. Man hat das gerodet mit dem Argument, dass man dort 600 Arbeitsplätze errichtet. Die Gutachten waren alle negativ, Forst, Wasser etc. Aber der Bezirkshauptmann hat bei der Rodungsbewilligung das trotzdem genehmigt, weil das öffentliche Interesse überwiegt mit 600 Arbeitsplätzen. Heute gibt es keine 600 Arbeitsplätze. Heute schätzt man, dass dort Arbeitsplätze in der Größenordnung von 50 bis 80 sind. Sind Lagerhallen dort. Es ist kein Leuchtturmprojekt geworden mit 600 Arbeitsplätzen. Den Menschen aber dort einen Erholungsraum genommen, den Wildtieren Lebensraum. Es ist dort kein Wasserspeicher mehr, es findet dort keine CO2-Speicherung mehr statt, keine Sauerstoffproduktion. Und das sind Entwicklungen, wo ich sagen muss, das sind, wenn ich es so formulieren darf, Fehlentwicklungen. Wenn wir uns anschauen, wir gehen mit dieser Lebensgrundlage Boden so sorglos um, auch im Wissen darum, dass die Ressource Boden sehr, sehr begrenzt ist. Das ist jetzt nicht ein Bild, das ich selbst erfunden habe, sondern das ist ein Bild, der US-amerikanische demokratische Landwirtschaftsminister Phil sagt im Jahr 2015, da war er Präsident der weltweiten Vereinigung der agrarischen Naturkatastrophenversicherer und ich hatte einen Kongress auszurichten in Kansas. Und Phil sagt, hat dann in seiner Ansprache einen Apfel in der Hand gehabt. Ich habe das jetzt abgekupfert und habe gesagt, wir brauchen ganz, ganz wichtig Boden. Und wir müssen mit Boden vorsichtig umgehen, wir müssen ihn schützen, weil der Boden sehr begrenzt ist. Und global sind nur so viel wie der grüne Punkt Ackerböden, 3%. Und trotzdem hat er gemeint, zerstören wir täglich diese Lebensgrundlage Boden. Phil sagt, ein Amerikaner, wo man vermeintlich glauben würde, da gibt es ausreichend Böden. Der hat das damals gesagt. 3% des gesamten Globus ist nur Acker. Und im Wissen darum, dass die Weltbevölkerung steigt, wird trotzdem auch die Lebensgrundlage Boden, hier auch in Österreich sehr stark durch Verbauung, grob fahrlässig, wenn ich es so formulieren darf, zerstört.

0: Bodenverbrauch in Österreich ist heute unser Thema. Wir hören Mitschnitte aus einem Vortrag, der in St. Gallen stattgefunden hat.
1: Ja, täglich, man muss verstehen, täglich. Das Ziel ist schon lang, dass man nur mit 2,5 Hektar pro Tag verbaut. Tatsächlich, wir haben noch vor einigen Jahren 20 Hektar pro Tag verbaut, jetzt haben wir 6,5 Hektar. Gibt es eine neue Berechnungsmethode, ich erkläre das jetzt nicht im Detail. Ziel wäre schon lang gewesen, 2,5 Hektar, wir haben es weit versäumt. Wenn wir so weiter tun wie im Durchschnitt der letzten 20 Jahren, wo wir zwischen 15 und 20 Hektar täglich verbaut haben, gäbe es in 200 Jahren keinen Agrarflächen mehr. Der Direktor hat das schon gesagt. Seit 2000 haben wir in Österreich 130.000 Hektar in Österreich verbaut. Das entspricht der gesamten Ackerfläche des Bundeslandes Burgenlands. In dieser Dimension handelt es sich. Das ist ein schleichender Prozess. Ich habe mal was mitgenommen, auch da aus dieser Gegend, St. Gallen, was hier stattgefunden hat von 1970 bis 2024. Man muss das ja begreifen vor Ort. Um 43% ist die Agrarfläche hier zurückgegangen. Eisenerz um minus 64%. Das heißt, die Landwirtschaft verschwindet. Und ich möchte aufzeigen, warum wir so eine Schieflage haben. Wir sind Europameister in dieser Disziplin. Nur ein paar Zahlen. Wir haben die höchste Anzahl an Supermärkten in Österreich, nämlich 60 Supermärkte pro 100.000 Einwohner, um 50% mehr als in Deutschland, wo man geordneter mit den Böden umgeht. Da braucht man nur mit dem Zug fahren von Salzburg über Innsbruck, brauchst beim Zug nur auszuschauen, siehst das, brauchst den Schaffner nicht fragen, bist in Österreich oder in Bayern, du brauchst nur beim Fenster auszuschauen. Die höchste Anzahl an Supermärkten in Österreich aufgrund einer, wenn ich es so formulieren darf, fehlenden und falschen Raumplanungspolitik. Auch interessant, der Generaldirektor Harasti, mit dem habe ich einmal von Rewe, mit dem habe ich einmal eine klare Diskussion gehabt, wenn ich es so formulieren darf, anlässlich Schwarzenegger Summit im Bundeskanzleramt vor Jahren. Und ich habe gesagt, naja, die Supermärkte, da sind wir federführend, und gesagt, das ist Weinberger Statistik so sinngemäß. Da habe ich gesagt, nein, das ist Statistik Austria und Statistik Eurostat. Und ich habe dann einige Zeit danach ein Interview gegeben beim Wolf, Zeit im Bild 2. Und dort hat ihn der Wolf gefragt, den Harasti, was sind die Gründe für die höheren Lebensmittelpreise in Österreich im Vergleich zu Bayern, so ungefähr 15%, und hat da folgende Antworten gegeben. Es gibt mehrere Gründe, zwei davon darf ich nennen. Der eine Grund hat er gesagt, ja, wir haben die höchste Anzahl an Supermärkten. Da haben wir gedacht, ich glaube, die sieht da falsch. Und der zweite Grund ist, dass wir höhere Personalkosten haben. Ein paar Wochen später treffe ich ihn im Burgenland und sage, Herr Rasti, ich gratuliere Ihnen sehr herzlich zu diesem extrem guten Interview beim Wolf. Er meinte, na, ich war nicht zufrieden mit dem Interviewer selbst, er hat ein paar Versprecher gehabt, sage, nein, das war ein hervorragendes Interview. Sie haben nämlich gesagt, die Gründe für die höheren Preise in Österreich bei den Lebensmitteln ist die hohe Anzahl an Supermärkten. Sie haben ja vor ein paar Jahren nur gesagt, das stimmt alles nicht. Naja, hat er gesagt, man kann es sozusagen auch lernen. Also wir haben ein Riesenproblem hier. Das ist auch der Grund, warum die Lebensmittelpreise in Österreich höher sind als in Deutschland. Und wir haben auch als Folge daraus, sage ich, sterbende Ortskerne. Sie kennen wir alle. Ja? Das hat aber nicht die UNO in New York entschieden, nicht die Kommission in Brüssel, nicht in Wien wäre, sondern das entscheiden wir vor Ort. Wir sind hier im Spitzenfeld. Zweites Beispiel, wir haben eines der längsten Straßennetze Europas mit 15 Meter Straßenlänge pro Kopf, währenddessen man, wo man geordnet damit die Räume umgeht, wie in Bayern oder in der Schweiz oder in Tschechien, Slowakei, haben wir einen Schnitt zwischen 8 und 10 Meter. Was wir auch haben, laut Umweltbundesamt, wir haben allein in Österreich 400 Millionen Quadratmeter Leerstand. Das ist mir in St. Gallen aufgefallen. Da steht einiges leer. Dass dies eine Fehlentwicklung ist, sollten diese Bilder zeigen. Und nochmals, wenn wir so weiter tun wie in den letzten 20 Jahren, und ich nehme da die Zahl zwischen 15 und 20 Hektar, was war, das ist jetzt nicht, das stimmt schon, das kann wieder mehr werden, aber hochgerechnet gäbe es dann in 200 Jahren in Österreich keine Agrarflächen mehr. Also das muss man so als die Dimension vor Augen führen. Und was ich tun möchte, ist heute aufzeigen, was das für Konsequenzen hat. Das ist ja vielschichtig, die Konsequenzen der Verbauung. Ich darf mit einem Thema beginnen, hat Auswirkungen auf die Selbstversorgung, auf die Überschwemmung, Biodiversität, Arbeitsplätze und Tourismus. Ich beginne mit den Lebensmitteln. Die Maslow'sche Grundbedürfnispyramide zeigt, dass unten das Wichtigste ist unten das Essen, Atmen, Trinken, Schlafnahrung. Alles andere, ja, das ist, was wir brauchen. Maslow hat das sozusagen erforscht, was ist das wichtigste Grundbedürfnis in der Annahme, dass er auf ein Boot ist und er landet hier auf einer Insel. Was brauchst du? Du brauchst was zum Essen. Das ist das Wichtigste. Ja. Tom Field sagt, ich zitiere nochmals, jetzt der damalige demokratische Agrarminister Tom Field sagt, der gesagt hat, wer isst, ist Teil der Landwirtschaft und nur die Landwirtschaft deckt das Grundbedürfnis Nahrung. 95% unserer Nahrung kommen vom Boden. Auch dies ist zu wenig bewusst. Und die Auswirkungen Selbstversorgung mit Lebensmitteln, wenn wir das anschauen, jeder von uns, der da sitzt, braucht für den Konsum, den wir uns leisten, rund 3000 Quadratmeter Ackerfläche. Wir haben aber verfügbar in Österreich nur mehr 1600 pro Kopf. Wenn ich mir die Einwohneranzahl anschaue in der Relation zur Ackerfläche, das heißt, wir importieren bereits 1465 Quadratmeter in Form von Lebensmitteln. Sinkende Selbstversorgungsgrade, Getreide, Gemüse, Obst, Soja. Wir sind, was den Anteil des Ackerlandes auf die Gesamtfläche eines Landes anlangt, auch Schlusslicht hier. Wir haben nicht viel Acker durch die Gebirge, 16% in Deutschland, 32% in Italien, 32% in Ungarn, 44%. Man muss auch bedenken, zu Beginn des Ersten Weltkriegs haben wir gehabt so 1,7 Milliarden Menschen, heute haben wir 7,8. Und wir werden 2050 so um die 9 haben, also um 30% mehr. Und trotzdem zerstören wir unsere Böden. Das ist, was uns, glaube ich, sehr, sehr wenig in der Dimension hier bewusst ist. Und wir haben es erlebt bei der Ukraine, wir haben es erlebt bei Corona. Wenn es dann eng wird, schaut jeder Nationalstaat auf sich selbst. Mark Kearney, der kanadische Premierminister, hat beim Weltwirtschaftsforum in Davos gesagt, ein Land, das sich nicht selbst ernähren kann und nicht sich selbst verteidigen kann, hat wenig Optionen. Also wir sind hier schon sehr, sehr, haben eine schlechte Ausgangsposition und das sollte uns bewusst machen. Kearney hat das meines Erachtens wirklich gut gesagt. A country which cannot feed itself and cannot defend itself will have only a few options. Und das sagt der kanadische Premierminister. Und das ist so, ein Land, das sich nicht selber ernähren kann und selbst verteidigen kann, hat wenig Optionen. Das ist zur Kenntnis zu nehmen. Die Geopolitik ist eine andere geworden. Und darum ist der Boden so wertvoll.

0: Ihr hört heute Mitschnitte aus einem Vortrag von Dr. Kurt Weinberger, der im Februar 2026 in St. Gallen stattgefunden hat, zum Thema Bodenverbrauch in Österreich. Wir schauen uns an, was der Verlust von Ackerboden für die Lebensmittelversorgungssicherheit bedeutet.
1: Dies ist eine Studie von der AGES, die zeigt, dass bedingt durch Bodenverbrauch und Klimawandel die Eigenversorgungsgrade massiv zurückgeht. Das ist so 2030 bis 2016, ist da der Durchschnitt zum Beispiel beim Weizen, geht runter auf 50%. Das sind ja Dimensionen des Erdäpfeln, geht runter auf 25%, 30%. Das sind alles Zahlen von staatlichen Einrichtungen. Wir werden hier sehr verletzt bei dieser Frage der Lebensmittelversorgungssicherheit. Das ist auch spannend, wenn man sagt, ja, wir haben keine heimische Versorgung mehr, was das alleine dann letztendlich auch bedeutet. Auch jetzt schon, wenn man die Leute anschaut in meiner Bubble, die sich gar nichts mehr denken, wenn sie Erdäpfel aus Ägypten kaufen oder Äpfel aus Südafrika oder Fleisch aus Argentinien. Da habe ich gleich mal 40.000 Kilometer drin in den Einkaufskorb und wenn ich regional einkaufe, habe ich 650 Kilometer. Also hier sieht man schon, abgesehen davon, von dieser Wirkung auf die Umwelt, bringt es regionale Wertschöpfung. Ich war jetzt erst beim Spar, gehe gerne in diese Lebensmittelgeschäfte, wenn ich eine Zeit habe in einem Ort. Ist mir untergekommen, geschrotteter Leinsamen aus Indien hier. Den muss man sich vorstellen, aus Indien. Hier in St. Gallen. Ungefähr zwischen 6.500 und 7.000 Transportkilometer. Hier in St. Gallen gibt es einen Leinsamen aus Indien, Preis 1,90 Euro pro Sackerl. Da stimmt was nicht mehr. Die sind Weltreisende geworden. Und das wird aber viel mehr noch werden, wenn wir diese Lebensgrundlage Boden in dieser Form weiter zerstören, weil dann brauchen wir den Import. Wir sind angewiesen darauf. Also die Lebensmittelversorgungssicherheit ist ein Riesenthema.

0: Wir hören heute Dr. Kurt Weinberger zum Thema Bodenverbrauch in Österreich.
1: Kommen wir zum zweiten Punkt, die Auswirkungen der Zerstörung unserer Böden durch Verbauung, Überschwemmung. Keine Mole, ein zubetonierter Boden kann kein Wasser speichern, das eine, aber führt zu massiven Schäden. Aber auch zubetonierter Boden speichert kein CO2. Ich hatte das Vergnügen mit einem, sage jetzt den Namen nicht, mit einem Regierungsmitglied auf Landesebene zu diskutieren über das Thema Nachhaltigkeit. Und der hat mir gesagt, na gut, der Wald ist eh nicht so wichtig. Aha. Im Zusammenhang mit Ohlsdorf. Da habe ich gesagt, naja, wie kommst du auf das? Ja, es gibt eh nur zu viel Wald. Sag ich, naja, aber der Wald hat eine Wirkung. Dann habe ich gesagt, dann sag mir bitte, was verstehst du unter Photosynthese? War Schweigen. Da habe ich gesagt, ja, offensichtlich, wenn man das nicht weiß, dann verstehe ich, dass man sagt, man braucht den Wald nicht. Denn Photosynthese ist nichts anderes, ist ein Gratisprozess, der CO2 bindet. 6 CO2 plus 6 H2O plus Sonneneinwirkung ergibt es 6 H12 O6 und bildet Sauerstoff. Und daher braucht man den Boden. Boden ist existenziell. Wenn heute einer über Nachhaltigkeit redet, aber nicht weiß, was Photosynthese ist, reden wir dem nicht mehr weiter. Weil dann versteht er das Ganze nicht. Das ist die Grundlage, ein Vertrag von Paris. Warum will man, dass die Erderwärmung zurückgeht? Weil die Ursache für die Erderwärmung ist CO2, Verbrennen fossiler Energie. Und daher braucht man CO2-Binder und das ist die Photosynthese. Daher braucht man Wald und Böden, die CO2 speichern. Aber wenn natürlich einer sagt, ich brauche das nicht und sagt, dann versteht er halt Photosynthese nicht. Photosynthese ist die Grundlage allen Lebens. Ja? Und Wald hat hier extreme Wirkung. Der Boden auch, der nämlich CO2 speichert, einerseits im Humus und andererseits durch Pflanzenwachstum. Ja. Aber das ist halt so. Ja, was auch Auswirkungen hat, ich habe euch das gezeigt bei der Firma Gartner, da wo das, da hinten war Wald, da war Wald, das da. Wir wohnen übrigens da, mein Bruder. Da habe ich keine Biodiversität mehr, das ist erledigt. Da habe ich keine Bienen mehr, da habe ich keine Bestäubung mehr, das ist weg. Ja. Das muss man schon verstehen, ja. Und in den vergangenen 30 Jahren hat Österreich 70% seiner Wirbeltierbestände eingebüßt. Das ist eine Untersuchung vom Europäischen Umweltamt. Und wir brauchen natürlich eine Pflanzenvielfalt. Ja. Da ist kein Leben mehr dort. Was zubetoniert ist, was verbaut ist, da ist kein Leben mehr. Das ist enderledigt. Ja. Der ehemalige persönliche Sekretär vom Kardinal König, der Dr. Dr. Huber, den ich ganz gut kenne, Theologe und Gynäkologe, der hat ein Buch geschrieben, es existiert. Der beschreibt da drinnen auch, dass das Zerstören der Landschaft der Gesellschaft sehr teuer kommen wird, wenn die Kinder nur auf Beton aufwachsen. Ein Kind, das beispielsweise in Wien nur auf dem Gürtel aufwächst, ist eine sehr stark frequentierte Straße, die wird ein psychisches Problem haben. Die spüren sie ja nicht mehr. Wir sind ja Teil der Natur. Dass der dann sagt, als Jugendlich jetzt heute Fensterscheiben vom Bursche, ich verstehe es nicht, weil das ist eine Sachbeschädigung. Aber wir haben uns da als Jugendlicher im Wald abreagiert. Wir sind auf die Bäume aufgekratzelt. Aber was will der machen am Gehsteig? Irgendwo muss die Energie weg. Und da sagt der Huber, wir kriegen ein Riesenproblem, das wird uns teuer kommen. Das Zerstören der Natur aus diesem Aspekt heraus. Ja. Nur ein Sidestep. Der Boden unser Leben. Boden bietet Lebensraum. Allein eine Handvoll Erde sind mehr Lebewesen als Menschen auf dieser Erde. Und wir dürfen nicht vergessen, die Landwirtschaft sichert 500.000 Arbeitsplätze im vor- und nachgelagerten Bereich. Unsere Sorgelversicherung, wenn es keine Böden gibt, gibt es uns auch nicht mehr. Wir haben eine Antwort gegeben. Ich habe versucht, eine Antwort zu geben, indem wir ins Ausland gegangen sind. Da gibt es dann auch keine Landwirtschaftsschule mehr, wenn es keine Gründe und wenn es keine Bauern mehr gibt. All diese oder Maschinen für die Landwirtschaft, das darf man alles nicht vergessen. Wir sehen hier auf unserem eigenen Ast. Auswirkungen auf den Tourismus. Das zeigen Umfragen, dass vier von fünf Österreicherinnen und Österreicher sind angefressen über die Form der Zerstörung dieses Landes durch Verbauung. Wenn man sich die Dimension anschaut, 4 von 5. 4 von 5, das sind schon ordentliche Zahlen. Und noch dazu wissen wir auch, der größte Stolz der Österreicherinnen und Österreicher ist eben der Naturraum und auch für die Touristen. Die kommen deswegen her, weil wir eine wunderschöne Landschaft zum Teil noch haben und das gute Essen. Das ist der Kernwert der Marke Österreichs in Wahrheit. Ja? Die Landschaft und das Essen, das zerstören wir. Ja, Beispiel Lietzen. Da fahre ich öfter vorbei, da kriegst du irgendwie, fühlst du dich da nicht mehr wohl. Da fühlst du dich nicht mehr wohl. Das war alles, war ein Lebensraum. Ich möchte nicht wissen, was da alles leer steht. Spannend ist auch, dass die Ziviltechniker Österreichs gesagt haben, einmal Österreich ist fertig bebaut. Die Ziviltechniker sagen, wollen wir noch bauen, dann werden wir verdichten. Österreich ist fertig bebaut und tun wir den Leerstand mobilisieren, bringen wir den in wirtschaftliche, das sagen die Ziviltechniker, nicht irgendeine NGO. Wir als Hagelversicherung auch aus der gesellschaftspolitischen Verantwortung heraus, wir haben das ein bisschen auch kampanisiert, sind die Ecke und Wiesenfort, fällt das Essen uns vor Ort, stoppen wir die Verbauung Österreichs, fällt nicht alle, auch in der Bauernvertretung nicht allen, aber man hat die Verantwortung, das aufzuzeigen. Man denkt jetzt ein wenig um schon, ein bisschen mehr. Am Anfang bin ich sehr stark kritisiert worden, ja, halte ich aus. Aber in dieser Frage geht es um eines, es geht um die Zukunft. Es geht um die Zukunft Österreichs, es geht um die Zukunft der Versorgung Österreichs mit heimischen Lebensmitteln und es geht letztendlich um die Zukunft unserer Kinder und Kindeskinder. Daher stopp den Bodenverbrauch.

0: Bodenverbrauch in Österreich ist heute unser Thema. Wir hören Kurt Weinberger.
1: Ich habe gesagt eingangs, ich möchte heute nicht nur Überbringer von schlechten Nachrichten sein, sondern am Schluss auch versuchen, Lösungsansätze zu bringen. Weil wenn du das jungen Menschen bringst, das führt schon zu Depression, all diese Herausforderungen. Daher ein paar Lösungsansätze, fiskalisch und auch sonstige. Faktum ist, warum diese Zerstörung dieses Landes durch Verbauung in diesem Tempo passiert, weil es Anreizsysteme gibt. Erstens, du kannst heute durch einen Widmungsakt durch die Gemeinde von heute auf morgen zum Millionär werden. Papst Franziskus hat es in seiner Laudato Si so umschrieben, die Gier frisst die Natur und das Hirn. Todsünde ist das die Gier. Steuerlich haben wir natürlich auch etwas in der Hand, was falsch steuert, nämlich die Kommunalsteuer. Die Kommunalsteuer auf Gemeindeebene, da ist der Bürgermeister natürlich in einem gewissen und der Gemeinderat in einem Zielkonflikt. Er braucht Betriebe, er muss seine Ausgaben, muss entsprechend finanzieren können. Die Kommunalsteuer ist hier ein Hebel, aber ich sage, die Kommunalsteuer steuert falsch. Man denkt dann allenfalls möglicherweise kurzsichtiger und kurzfristiger. Da müsste man die Kommunalsteuer, so wie die anderen Steuern, wie die Umsatzsteuer, die Einkommensteuer, die Kapitalertragsteuer auf Bundesebene einheben und dann im Wege des Finanzausgleichs verteilen. Dann hätte der Bürgermeister auch nicht den Druck. Der muss ja wieder gewählt werden, das ist ja ein Zielkonflikt. Auch eine verpflichtende Leerstands- und Zweitwohnsitzabgabe. Ich kenne viele in meiner Babel, die Zweitwohnsitze haben, die spekulieren, die zwei Wohnungen haben, drei Wohnungen haben, nicht vermieten. Wäre ein sanfter Druck, Leerstandsabgabe. Beseitigung, man muss sich vorstellen, Straßen haben keine Grundsteuer. Und wird groß gebaut und Grundsteuer befreit. Flughäfen, Grundsteuer befreit. Dritte Piste wollte man bauen. 800 Hektar, beste Böden. Das ist mir massiv kritisiert.

Vermietung und Einkunftsart aus Vermietung und Verpachtung. Das heißt, es erfolgt eine Verkehrswertermittlung. Es wird nämlich dann herausgenommen, das Betriebsvermögen wird übergeführt ins Privatvermögen, 30% Immobilienertragssteuer. Hätte bei dem Betrieb gekostet in etwa 300.000. Dieser genannte Landwirt hat natürlich die 300.000 Cash nicht. Ja, woher? Der hat das einmal gebaut, aber das Cash nicht. Was war die Folge? Er hat die leerstehende Halle dann nicht vermietet. Dieser lebensmittelverarbeitende Betrieb, den er diese Halle hätte vermieten wollen, hat in weiterer Folge dann neu gebaut. Immer so ein rein steuerliches Problem. Die Folge war dann, ich habe dann mit dem Magnus Brunner geredet und mit dem zuständigen Sektionschef Meyer und habe diese Thematik aufgezeigt. Die waren recht zugänglich, muss ich schon sagen. Ich habe gesagt, ja, das ist eigentlich uns gar nicht so bewusst gewesen. Der Sektionschef Meyer, der später auch Finanzminister, ein Spitzenmann, der hat gesagt, das war uns eigentlich in der Gesetzgebung gar nicht so bewusst, weil wir dachten, das hat eh keinen Wert, wenn einer aufhört. Ein Tischler, der aufhört, oder ein Landwirt, der aufhört und hat irgendwelche Gebäude, da kommt eh nicht viel zusammen. Man hat das war im März und man hat das dann sehr rasch, im Juli war das dann im Parlament, hat man die Beschlussfassung gemacht, § 6 Einkommensteuergesetz, und jetzt ist dahingehend geregelt, wenn du heute vermietest, ja, bleibt es zwar steuerverfangen, aber du zahlst keine Immoest. Du zahlst die Immoest erst dann, wenn es zur Eigentumsübertragung kommt. Das ist gerechtfertigt. Wenn dem Fall, da sind drei Kinder da gewesen, und die sagen, ich verkaufe das, die Außerlandwirtschaftler sind die tätig, weil dieses Betriebsvermögen wurde ja damals geschaffen während des Wirtschaftens, wenn ich dieses Privatvermögen überführe, muss ich eine Steuer zahlen. Aber nicht in dem Sinn, in dem Zeitpunkt, wo ich eine Nutzungsänderung mache. Und das ist gelungen. Also man kann schon etwas auch bewegen in relativ kurzer Zeit. Und heute ist der § 6 Litera A im Einkommensteuergesetz dahingehend so geregelt, dass das Steuerverfahren zwar bleibt, aber es muss nicht sozusagen 30%ige Immoest wird zu dem Zeitpunkt nicht fällig.

0: Ihr hört heute Mitschnitte aus einem Vortrag von Dr. Kurt Weinberger, der im Februar 2026 in St. Gallen stattgefunden hat, zum Thema Bodenverbrauch in Österreich.
1: Sonstige Maßnahmen, ich glaube auch wie in der Schweiz, da werden die besten landwirtschaftlichen Böden werden hier vor Verbauung geschützt, das nennt sich landwirtschaftliche Vorrangflächen, so sinngemäß. Das 2,5 Hektar Ziel müsste ein verbindliches Ziel sein. Ohne verbindliches Ziel wird man nichts bewirken. Ich habe mich gestern wieder ein bisschen abends geärgert, Flughafen Wien-Schwechat, da steigen sie dort, Spaten, da wird die Erde in die Höhe gehauen, da könnte Hofner und andere politische Entscheidungsträger sagen, jetzt verbauen wir 47 Hektar wieder, bauen dort einen Bürokomplex. Ich habe mich auch ein wenig geäußert, indem ich die dort am Bildbefindlichen angefunkt habe, ich habe gesagt, ich habe den Eindruck, ihr habt Spaß dabei, wenn man Boden zerstört. Das sind 47 Hektar, 47 Hektar. Für einen Bürokomplex. Was einmal tot ist, bleibt tot. Das muss man sich alles vorstellen. Also ohne Ziel geht es nicht. Das wäre dasselbe, wie wenn ich sage, ich will, dass die Leute weniger Alkohol trinken und in der Straßenverkehrsordnung sage ich hin und schreibe hinein, ich möchte, dass die Menschen mit weniger Alkohol am Steuer unterwegs sind und ich mache keine Promillegrenze. Weil wird nicht funktionieren. Genauso kann es nicht funktionieren mit dem Bodenverbrauch. Ohne Grenze geht es nicht. Sagt dann der Hauptverstand. Weisungsfreies Gremium auf Landesebene, nachdem ich selbst auch einmal kurz in der Raumplanungsabteilung war beim Land. Ich war beim Land ja 5 Jahre beschäftigt, wie ich dann den Betrieb nebenher bewirtschaftet habe. Die Beamten sind natürlich weisungsgebundene Herrschaften. Das ist nicht so einfach dann. Daher glaube ich, es muss jede Flächenentwicklungsplanabänderung beim jeweiligen Amt der Landesregierung genehmigt werden. Wäre gut, wenn es ein weisungsfreies Gremium gäbe. Bewusstsein schaffen, das versuchen wir ein wenig zu tun, vermehrt in die Tiefe und in die Höhe zu bauen, auch mehr direkte Demokratie. Denn wenn der Raum rundherum verändert wird, glaube ich schon, dass die Menschen, die dort leben, und die leben dort länger und als eine Legislaturperiode, dass man die mit einbindet in die Gestaltung des Umfeldes. Das heißt Bürgerinitiativen, Volksbefragungen. Ich glaube, dass das wichtig ist. Auch ein klares Bekenntnis zum öffentlichen Verkehr. Der öffentliche Verkehr ist einfach eine flächensparende Mobilitätsform, wenn ich es so formulieren darf. Deutlich nachgewiesen, der Drittel in etwa von der Straße. Auch das würde Sinn machen, mehr hier sich dafür zu bekennen. Und bei der Photovoltaik habe ich ein persönliches Problem insofern. Photovoltaik gehört auf tote Substanz, gehört auf Dächer, gehört über Supermarkt. Parkplätze, aber nicht auf die besten Böden. Ich halte das für eine völlige Fehlentwicklung, dass man die besten Böden dann sagen, ja, das ist Agrarphotovoltaik, da kannst du dann irgendein Gickerleine anhauen oder sonst was. Ja. Also, ich glaube, da haben wir eine Fehlentwicklung. Ich komme schon langsam zum Schluss. Ich habe am Anfang gesagt, ich möchte aufzeigen, dass wir in einer Schieflage sind in dieser Disziplin, was Verbauung anlangt. Ich darf zusammenfassen ein paar harte Fakten. Wir sind Europameister, was die Zerstörung dieses Landes anlangt. Wir haben die höchste Anzahl an Supermärkten, wir haben eines der dichtesten Straßennetze Europas, wir haben einen gigantischen Leerstand mit 400 Millionen Quadratmeter in Österreich. Wir verbauen nach wie vor, egal welche Zahl jetzt, das Dreifache von dem, was es sein sollte, täglich. Und ich glaube, da muss man schon sich bewusst machen, und als Nebenerwerbsbauer sage ich das, wir müssen schon bedenken, dass der Grund und Boden von unseren Vorfahren uns übergeben worden ist, mit mühseliger Arbeit, mit hohem Respekt dieser Lebensgrundlage gegenüber von Generation zu Generation von den Bauern und Bauern übergeben. In Wahrheit müsste es ein schützenswertes Kulturgut sein, höchsten Ranges. Jahrhundertwendehäuser setzt man unter Denkmalschutz. Den Eindruck habe ich nicht, dass das Bewusstsein da ist, dass der Boden ein schützenswertes Gut ist in Österreich. Würde viel mehr Respekt verdienen, der Grund und Boden. Und leider ist es in Österreich nicht der Fall. Ich glaube, es muss gelingen, dass wir diese Entwicklung stoppen, weil sonst einerseits die Schönheit dieses Landes zur Disposition steht. Es steht zur Disposition auch die Lebensmittelversorgungssicherheit in diesem Land. Und wie Marc Körner gesagt hat, ein Land, das sich selbst ernähren kann, sich selbst verteidigen kann, ist ein verlorenes Land. Und ich glaube auch, bedenken wir letztendlich, dass die Welt uns geliehen ist und dass wir sie auch an unsere Kinder und Kindeskinder in einen ordentlichen Zustand übergeben sollten, wie André Heller das einmal gesagt hat. Und ich möchte nicht, dass meine Kinder, dass unsere Kinder, dass eure Kinder dann in der Bundeshymne schon langsam dann, wenn man die umbauen muss und umschreiben muss, Österreich ein Land ohne Ecke zukunftslos, sondern ich würde wünsche mir, nicht würde, nicht konjunktiv, ich wünsche mir, dass Sie auch weiterhin in der Bundeshymne singen können, Österreich ein Land der Äcker, zukunftsreich. In diesem Sinne, Dankeschön.
0: In der darauffolgenden Diskussion wurde Kurt Weinberger gefragt, wie stark er die Rolle der direkten Demokratie beim Thema Bodenverbrauch einschätzen würde.
1: Warum ich für die direkte Demokratie bin, weil ich selbst das erlebt habe schon, mehrfach, wo die dann zu mir gekommen sind, wo ich denen dann ein wenig geholfen habe. Jüngst, im letzten Jahr war das 2025, Nachbargemeinde Neukirchen bei Lambach, wollte man ein riesen Logistikcenter mitten in die Pampas bauen. Gemeinderat hat es schon beschlossen gehabt. Die waren dann bei mir und wir haben das dann verhindert. Mit einer Bürgerinitiative. Und die haben dann Unterschriftenaktionen gemacht, es kam dann zu keiner Volksbefragung. Oftmals ist es, ich gebe Ihnen recht, dass die direkte Demokratie in Österreich nicht die Tradition hat wie in der Schweiz, das ist so. Aber ich halte es bei bestimmten Projekten für durchaus nutzbringend. Das ist unser Umfeld. Und die Gemeinderäte sind oftmals in so einem Zwang drinnen, wo sie auch verstehen, die müssen wieder gehört werden.

Das war das Nationalpark Gesäuse Radio und der Nationalpark Gesäuse Podcast für heute. Wenn's wollt's, nächsten Mittwoch wieder von 6 bis 7 Uhr auf die Nacht auf Radio Frequenz oder alle 14 Tage neu überall, wo es Podcasts gibt. Für heute sagen wir Danke fürs Zuhören und pfiat euch.

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0: Ein herzliches Willkommen zu unserer ersten Volk-Alpin-Sendung. Mein Name ist Katrina Bernhardt.
1: Mein Name ist Christina Geisberger und die aufmerksamen Hörer und Hörerinnen kennen uns vielleicht schon vom Lenzblamer Dreigesang. Aber heute stehen wir aus einem ganz anderen Grund da, nämlich für unsere erste gemeinsame Radiosendung.
0: Ja, und wir hoffen natürlich, es wird die erste von ganz vielen Radiosendungen. Wir werden uns jedes Mal einem anderen musikalischen Thema widmen, von Oberkrainer über neue Volksmusik bis hin zu Crossover. Aber dieses Mal möchte mich entführen in unsere musikalische Heimat, ins Ausseerland Salzkammergut.
1: Ja, und erst einmal machen wir Platz für unsere Freunde und Nachbarn. Nämlich macht zuerst eine Formation den Anfang, die gleich auf die Tanzfläche lockt, die Gympinsel Sortenmusik mit dem Gympinsel Walzer.

0: das war die Seidelzupfmuse mit ihrem Stück Träume und Wünsche. Kathi, wie geht's denn jetzt weiter?
1: Weiter geht's mit zum Tanzen gehen wir heute von der Gruppe Steibei. Steibei verbindet Steiermark und Bayern zu einer musikalischen Einheit. Und danach hören wir den Salzkammergut Musikantenmarsch von der Gäuserer Klarinettenmusik. Viel Vergnügen!

0: Das war jetzt der Leon hat der Dreigesang und Pradelmusi mit den Stücken Zwei kuh schwarze Robben. Durch den Leon hat der Dreigesang haben wir einiges an Liedgut erlernen dürfen und Christina, jetzt wird's für uns zwar auch richtig aufregend. Stimmt's?
1: Stimmt, jetzt hören wir nämlich keine Gäste, sondern uns selber. Wir sind ja der Lenz Blämmer Dreigesang und die meisten werden sie wahrscheinlich schon gedacht haben, die sind ja nur zu zweit, aber an der Stelle dürfen wir unser Dritte im Bunde, die Eva Moser, ganz herzlich grüßen, die uns auch im Hintergrund immer wieder unterstützen wird. Und jetzt hören wir eigentlich eins von unseren Lieblingslieder im Repertoire, das Schädel. Danach darf man dann gleich die Strummenmusik vorstellen mit der Strummenweis.

Jetzt haben wir die Altbazer Musik gehört mit dem Tagwerker Bayerischer und die Altbazer Musik ist eine Geigen- und Tanzelmusik aus Aldersee. Und danach dürfen wir auch eine unserer speziellen Gesangeskollegen und Vorbilder vorstellen bzw. auch hören lassen, die Hula Schnaps Zuzler mit dem Stückel Ich bin ein Holzknecht im Wald.

0: Mit der Altbadseermusi und den Fensergeigern waren wir jetzt gerade auf der Pla und jetzt schnallen wir schon unsere Tanzschuhe an, Christina, weil wie geht's denn jetzt weiter?
1: Wir kommen jetzt zur Wedelochblase mit Ich und der Mond und weil wir ja selber auch sehr gerne tanzen, hören wir da jetzt eben eine Tanzelmusi. Und weil das Boschen im Ausseerland natürlich auch dazugehört, hören wir von den Straßener Boschern, den Ausseersteirer.

0: Was für ein Fest. Aber jetzt, Kathi, wird es nochmal ganz persönlich.
1: Ja, aber bevor wir langsam zum Ende kommen, hören wir jetzt nochmal ein Herzenslied von uns Lenzblämerin. Christina, erzähl uns kurz, was bedeutet uns das nächste Lied?
0: Ja, das nächste Lied ist das Vaterhaus von Hans Gilge und das beschreibt einfach unser Gefühl für unsere Heimat, immer wieder heimkehren zu können und dass man eigentlich mit dem Lied immer schon unsere Freude für die Musik ausdrucken können dürfen haben. Wir wünschen euch jetzt viel Freude mit unserem Herzenslied und dann hört ihr noch den vierten Bäderschottischen von der Gümpelinsel Seitenmusik.

Das war jetzt der Meraner Jodler und das Tanzl in G von der Grundlseer Geigenmusi. Und mit diesen Klängen geht unsere Premiere zu Ende. Es war unsere riesige Freude, Christina, es war mir ein riesengroßes Blumenpflücken, mit dir gemeinsam die erste Sendung machen zu dürfen. Thematisch haben wir uns dieses Mal an der Volksmusik orientiert, bei uns daheim im Ausseerland Salzkammergut. Und das nächste Mal widmen wir uns besonderen Oberkrainer Klängen. Danke fürs Einschalten und für Ihre Zeit. Pflegen Sie die Musik und vor allem machen Sie es gut.

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Hi Guys, herzlich willkommen zu Schwermetall auf Radio Frequenz. Werner Rackl begrüßt euch am Mikrofon. Wir starten heute mit Ginger, die ukrainischen Vertreter des Modern Progress Steve Metal präsentieren ein brandneues Live-Video zum Song Tantrum, dem Opener ihres letzten Studioalbums Duell, das im Februar 2025 erschienen ist. Aufgenommen wurde das Video heuer am 28. Februar in der ausverkauften Centrum Scene in Oslo, wo Ginger im Rahmen ihrer World Tour aufgetreten sind. Und gleich gehen wir rein in diesen Song Ginger mit.

0: Das ukrainische Quartett Ginger ist mit Sicherheit eine der aufregendsten Bands im Modern Metal und hat sich durch harte Arbeit, Talent und unermüdliches Touren an die Spitze katapultiert. Das fünfte Studioalbum Duell erschien am 7. Februar 2025. Genreregeln wurden neu definiert, Grenzen gesprengt und Erwartungen ignoriert. Herausgekommen ist ein innovativer, moderner Groove-Metal-Sound. Nach dem Vorgängeralbum Wallflowers aus 2021, die Charts weltweit stürmte, locker über 100 Millionen Streams knackte, legt die Band mit Duell eindrucksvoll nach und wir hören uns einen weiteren Titel aus Duell an, Ginger mit Kafka.
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Ja, ihr habt es ja sofort erkannt, das war natürlich nicht Kafka, sondern Homeback hat dieser Titel geheißen. Falscher Knopf. Zahlreiche ausverkaufte Headliner, Shows und Auftritte vor Zehntausenden begeisterten Fans bei den größten Metal- und Rockfestivals wie Wacken, Open Air, Rock am Ring und Download UK sind ein weiterer Beweis für den Siegeszug der Modern Metal Band Ginger. Nach internationalen Touren mit Größen wie Arch Enemy oder Cradle of Filth begleiteten Ginger die Legenden von Sepultura auf deren Abschiedswelttournee in ausverkauften Arenen. Wer Ginger sehen möchte, hat die Gelegenheit, und zwar kommen sie am 26. September nach Wien und treten auf im Gasometer. Und jetzt spielen wir Kafka von Ginger.

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1: Das finnische Quintett Amberian Dawn steht jetzt in den Startlöchern mit ihrem neuen Album Temptations Gates, das am 26. Juni über Napalm Records veröffentlicht wurde. Dabei stellten sie ihre neue Sängerin Nicole Willerton vor. Ihr Gesang führt die Band auf modernere und teils rauere Pfade, wodurch sie sich von ihren bisherigen Upper-Interpretationen entfernten. Ein echter Urwurm ist die zweite Single The Vision of Dreaming, deren Riff sich schnell ins Gedächtnis einprägt. Amberian Dawn, The Vision of Dreaming.

Baron Dawn beweist mit Temptations Gates, dass sie nicht mehr nur eine Band sind, die Upper Songs covert. Im vierten Track Moon steigert sich das Tempo und diesen Song horchen wir uns jetzt gleich an. And Baron Dawn, This Moon.

Mit dem neuen Album Temptation's Gate stehen Amberian Dawn an der Schwelle zu einer anderen Zukunft, zu einer neuen Zukunft im Symphonic Metal. Derzeit sind in Mitteleuropa keine Konzerttermine geplant. Und noch einen Titel horchen wir uns an von Amberian Dawn, Unchained.

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1: Die Senkrechtstarter Dominium koppeln kurz vor dem Release ihres dritten Albums Night is Calling einen weiteren Single als Vorgeschmack aus. Und zwar den Titelsong Night is Calling. Das hat donnernde Riffs und einen gewohnten Ohrwurm-Refrain. Der düstere, doch auch ermutigende Track bietet einen kraftvollen Gastauftritt von Marina La Torassa von Battle Beast. Theatralik, Horrorästhetik und große Melodien treffen hier aufeinander.

Ja, da hört man einen Werwolf. Dominium hat sich in der Szene eine ganz eigene Nische geschaffen. Horror-Ästhetik und große epische Songs. Wer Dominum sehen möchte, hat die Gelegenheit. Und zwar kommen sie am 2. Dezember nach Wien in die Szene. Der dritte Track des neuen Albums Dark Melodies, den wir jetzt spielen, ist eine Ballade mit düsterer Atmosphäre und kraftvollem Gesang. Dominium Dark Melodies.

Eine weitere Single ihres Albums Night is Calling, die am 3. Juli über Napalm Records erschienen ist, heißt Dr. Doktor, eine Mischung aus theatralischem Horrorthemen und Mitsing-Refrains für tausende Kehlen bei Festivals. Dr. Doktor, Dominium.

Ja, der ideale Song für all diejenigen, die in Kürze einen Arzttermin haben. Nochmals zur Wiederholung. Dominium kommen am 2. Dezember nach Wien in die Szene. Wir feiern jetzt die Rückkehr von Frozen Crone mit ihrem neuen Album The Legend of the Six Kings, das am 2. Oktober erscheinen wird. Die Band nimmt uns mit auf eine düstere, mysteriöse Reise. Das Sextett hat 10 brandneue Heavy Power Metal Songs im Reisegepäck. Hört nun die erste Single daraus, die Single The One, die von J.R.R. Tolkien, dem Verfasser von Herr der Ringe, inspiriert ist.

Seit der Gründung 2017 hat sich Frozen Crown mit ihren bisherigen 4 Alben eine treue Fangemeinde aufgebaut und überzeugt mit einer charakteristischen Mischung aus Power Metal, Old School Speed und Heavy Metal. Aber Frozen Crown beeindrucken nicht nur auf Platte, sondern auch live bei Festivals wie dem Sabaton Open Air, dem Metal Fest Pilsen und Rock Imperium Festival. Sie spielten 2 Headliner-Tourneen in Japan und waren unter anderem als Support für Bands wie Dragon Force und Nano War of Steel auf ausgedehnten Europa-Tourneen. Beim letzten Album, das War of Hearts geheißen hat, ist erstmals Gitarristin Alessia bei den Aufnahmen dabei. Der damalige Album-Opener und Titelsong War of Hearts handelt davon, für seine Träume zu kämpfen, auch in schweren Zeiten stark zu bleiben. Ja, und den hören wir uns jetzt an. Frozen Crown, War Hearts.

Ja, zwei Termine müsst ihr euch merken. Am 2. Oktober erscheint das Album von Frozen Crown, The Legend of the Six Kings. Und am 31. Oktober kommen Frozen Crown nach Wien und spielen im Gasometer. Da sind sie dann live zu sehen. Und jetzt suchen wir uns noch einen Titel an von Frozen Crown, Steel and Gold.

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1: Die Schweizer Band Samael ist eine der einflussreichsten Bands der Industrial- und Black-Metal-Szene. Sie haben die neue Single Hail to the Sun veröffentlicht. Roh, kraftvoll und direkt.

In ihrer Presseaussendung zu Hail to the Sun schreiben Samael: In schwierigen Zeiten ist es gut, sich um etwas zusammenzufinden, das uns allen etwas bedeutet. Und was wäre da besser als die Sonne, die zwar dieselbe ist, doch von uns allen unterschiedlich wahrgenommen wird. Hail to the Sun ist eine Hymne, die euch durch den Sommer bringen und im Winter warm halten wird. Es geht darum, Widrigkeiten zu überwinden und die Chancen des Lebens wahrzunehmen. So Samael. Und wir hocken uns einen weiteren Titel an von Samael: Black Matter Manifesto.

Seit 1987 loten Samuel die Grenzen zwischen Black, Industrial und Symphonic Metal aus. Konzerte gibt's leider keine da in der näheren Umgebung. Wenn ihr Samuel hören wollt, dann gibt's die Möglichkeit am 5. August in Tschechien in Jaromir. Dort treten sie auf und noch einen Titel hören wir uns an. Samuel Moonskin.

0: Ja, das waren Summer L.
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0: Die Rock Horror-Ikone Wednesday 13 gibt nun einen ersten Vorgeschmack auf sein kommendes Live-Album Unalive from Poland Rock 2025, das am 25. September über Napalm Records erscheint. Als erste Single präsentiert er eine besonders rohe und energiegeladene Live-Version des Transylvania-Klassikers Look What the Bats Dragged In.

ein bisschen was zur Geschichte dieser Live-Aufnahme. Es war ein heißer Sommertag in Polen, als sich mehr als 750.000 Fans auf dem Flugplatz Zapliniec Brotnjo zum traditionsreichen Poland Rock Festival 2025 versammelten, einem Event, das seit über 30 Jahren Kultstatus genießt. Wednesday 13, der selbsternannte Duke of Spook, riss das Publikum mit einer triumphalen Performance sofort in seinen Bann. Zum Glück wurde dieses Spektakel mitgeschnitten und lebt nun auf Unalive from Poland Rock 2025 weiter, das am 25. September über Napalm Records erscheinen wird. Jetzt hören wir uns einen weiteren Titel an von Wednesday 13, When the Devil Commands.

Boah, die groovt rein. Wednesday 13, when the devil commands. Wer Wednesday 13 live sehen möchte, der hat die Möglichkeit. Und zwar am 8. Dezember, da spielt Wednesday 13 in München im Backstage. Wednesday 13 hat auch ein herrliches, todbringendes Musikvideo zum Song Rotting Away gemacht. Darin lässt sich der Duke of Spook auf ein Treffen mit den Toten ein und unternimmt ein Picknick mit einer erstarrten Seele. Wednesday 13, Rotting Away.

Wir kommen nun zur nächsten Neuerscheinung. Nur wenige Tage nach der Ankündigung ihres neuen Albums Sternensegler, das am 11. September erscheint, veröffentlichen Schandmaul den Titeltrack samt dazugehörigen Musikvideo. Mit ihrem 12. Studioalbum schreibt die deutsche Folk-Rock-Band Schandmaul ein neues Kapitel in ihrer Bandgeschichte. Denn Sternensegler ist das erste Album, mit dem Sänger Till Herrens, der langjährige Weggefährte, übernimmt den Posten des Frontmanns von Thomas Lindner, der nach überstandener Krebserkrankung nicht mehr in der Lage ist zu singen. Er bleibt jedoch weiterhin Teil der Band und übernimmt auf der Bühne die akustische Gitarre sowie die Rolle des Keyboarders. Auch wenn die vergangenen Jahre keine einfachen waren, stehen und halten Schandmaul fest zusammen, voller Kraft und mit strahlendem Gemüt wie eh und je. Der Song Sternensegler ist der Beweis dafür.

Ja, das war Schand Maul. Zwei Termine gibt's zu merken. Am 11. September erscheint das Album Sternensegler. Und wer Schand Maul live erleben möchte, da gibt's zwei Möglichkeiten. Am 4. September treten sie auf in Kufstein, auf der Festung Kufstein. Und am 2. April 2027, das haben wir schon im nächsten Jahr, treten sie auf in Wien in der Sim City. Und einen Titel habe ich noch von Schand Maul in deinem Namen.

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1: Jetzt kommen wir zu richtigen Superstars, zu Papa Roach. Die landeten per Helikopter auf dem Rock am Ring-Gelände und feierten vor 90.000 begeisterten Fans die Live-Premiere ihrer neuen Radiosingle See You in Hell feat. Humano Kind. Die neue Radiosingle See You in Hell ist der offizielle Soundtrack zur zweiten Staffel der Netflix-Animationsserie Devil May Cry mit dem indischen Rap-Superstar Humano Kind. Dazu gibt's auch ein Musikvideo, aber jetzt hören wir uns den Titel an. See You in Hell.

Die zweifach Grammy-nominierten und mit Platin prämierten Alternativ-Hardrock-Pioniere blicken auf 11 Studioalben und rund 10 Milliarden Streams und eine Bilanz von 15 Nummer-1-Hits und 29 Top-10-Hits zurück. Bekannt für ihren offenen Umgang mit psychischen Erkrankungen nutzt die Band ihre Plattform seit Jahrzehnten von Last Resort bis zur jüngsten Zusammenarbeit mit Carrie Underground, mit der über $750.000 für die Suizidprävention gesammelt wurden. Und wer dachte, dass die Schabe müde sei? Der Titel Wake Up Calling klettert auf Platz 1, sowohl in den deutschen Rock-Radio-Charts als auch in den US-Mainstream-Rock-Airplay-Charts. Wake Up Calling, Papa Roach.

Wir kommen jetzt zur litauischen Band Black Spikes. Sie bringen die Dunkelheit in Form ihres neuen Albums Idos mit sich, das am 28. August erscheint. Die dritte Single Motina beschreibt mit sanftem Gesang und stürmischer Instrumentalisierung die Geburt der menschlichen Laster. Black Spikes, Motina.

Und wir hören uns noch einen Titel an von Black Spikes aus dem Album Idos, das am 28. August erscheinen wird, Aurea.

Das war die Band Black Spikes und der Titel war Aurea. Wir kommen jetzt zum Schluss unserer heutigen Sendung, zur letzten Band, Lex Legion. Hinter dem Namen Lex Legion steht eine neue Band, die einige der prägendsten Musiker des klassischen Heavy Metal vereint, mit Schlagzeuger Mickey D, dem Gitarristen Pete Black und Andy LaRocque sowie Bassist Hal Patino sind gleich vier Mitglieder der legendären King Diamond-Besetzung der späten 1980er Jahre gemeinsam auf der Bühne. Komplettiert wird das Line-up von Pagans Mind-Sänger Nils Key Rue. Musikalisch schlägt Lex Legion die Brücke zwischen klassischem Hardrock und Heavy Metal. Die Band setzt auf eingängige Melodien, präzise Gitarrenarbeit und druckvolle Rhythmen, ohne sich nostalgisch an Vergangenes zu klammern. Jahrzehntelange Erfahrung trifft hier auf die Energie eines Neubeginns, getragen von einer Freundschaft, die über viele Jahre gewachsen ist. Die Radiosingle Sleep Eternally liefert einen gebündelten Eindruck dieses neuen Konzepts.

Ja, jetzt müssen wir Gas geben. Ein Titel geht sich noch aus von Lex Legion. Und zwar spielen wir noch den Titel Gypsy Tears.

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2: Ja, das war's. Werner Rackl verabschiedet sich. Danke fürs Zuhören. Die nächste Sendung ist dann wieder am Mittwoch, den 12. August um 20 Uhr. Guys, bis bald. Noch eine schöne Zeit.

0: 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Liebe Hörerinnen, liebe Hörer, Hilde Unterberger begrüßt Sie herzlich bei der neuen Ausgabe von Frequenz Literaturen in dieser Woche. Wir beziehen uns noch einmal auf Klagenfurt und zwar auf den Preisträgertext des Hauptpreises, nämlich von Lena Schette. Sie gewann zum 50. Jubiläum in Klagenfurt nicht nur den Hauptpreis, sondern auch den Publikumspreis mit ihrem Text »Was wir tragen«. Gerne strahlen wir diesen Mitschnitt mit freundlicher Genehmigung des ORF auch bei uns aus.
1: Was wir tragen. Wir finden zueinander, weil wir die dicksten Mädchen der Schule sind. Der Rest strömt in der Pause Richtung Mensa. Doch wir gehen zur Schultoilette an der Turnhalle, zu der sonst kaum jemand geht. Essen unsere Brote in den Kabinen. Auf dem Klodeckel sitzend, wo die Blicke nicht auf unseren kauenden Mündern ruhen. Eine von uns macht Musik auf dem Handy an und wir tauschen unter der Trennwand Salami gegen Marmelade. Manchmal singen wir ein bisschen mit oder lesen uns gegenseitig unsere Horoskope vor. Wir tragen billige Jeans, die mit der Zeit an den Innenseiten der Schenkel immer dünner werden, bis die Haut hindurchschaut. Und schwarze Shirts, die mit uns wachsen, bis sich entlang der Nähte kleine Löcher bilden. Wenn wir schlank wären, wäre Else die Hübschere von uns. Mit ihren hellbraunen Augen und den schönen Zähnen. Auf einen Eckzahn hat sie sich einen Glitzerstein geklebt. Doch so wie wir sind, ist sie die Dickere. Wir haben breite Schultern und große Hände. Wir sind größer als die Jungs. Wir können andere Huckepack tragen, meterweit, ohne ins Taumeln zu geraten. Wenn meine Mutter nachts an der Tankstelle arbeitet, sehe ich diese Serie im Fernsehen. Über Menschen, die hunderte Kilos wiegen, die fast daran sterben. Ein Kamerateam besucht sie zu Hause in plattgelegenen Betten und großen verformten Sesseln mit Flecken auf den Polstern, ihre Leiber von dünnen Nachthemden bedeckt. Ihre Kinder bringen ihnen Essen auf Pappgeschirr, stellen die Teller auf ihren Bäuchen ab. Ein Close-up auf ihre nackten Beine, die gedehnte Haut. Dr. Now rettet sie dann, operiert sie, sagt fiese Dinge, wenn sie heimlich essen und am Ende sehen sie eingefallen und krank aus, mit hängender Haut. Das Haar fällt ihnen aus, die Gesichter faltiger als zuvor, aber sie sind dankbar und am Leben. Es gibt dutzende Folgen. Ich sehe sie in Dauerschleife jede Nacht, schalte rechtzeitig ab, damit der Fernseher kalt wird, ehe meine Mutter heimkommt. Manchmal legt sie die Hand auf die Oberseite. Wenn der Körper mehr tragen muss als das, wofür er gemacht ist, baut er sich um, sagt Dr. Now. Die Knochenstruktur wird dichter, die Füße werden platt, die Gelenke nutzen sich ab, das Herz vergrößert sich. Das ändert sich nie wieder, egal wie viel man abnimmt. Vor Else haben sie Angst. Die lassen sie in Ruhe. Weil sie einmal diesen Streit mit einem anderen Mädchen hatte und es geschubst hat, das Mädchen ist dann rückwärts in einen Drahtzaun gefallen, hat noch versucht, sich mit der Hand festzuhalten. Es ging herum, Else habe ihr den kleinen Finger abgebissen, habe ihn lachend ins Gras gespuckt. Er sei mit Mühe wieder angenäht worden und bleibe nun für immer taub und kribbelig. Vor mir haben sie keine Angst, also bleibe ich, wo Else ist. Die ersten Jahre ist sie noch eine Stufe unter mir, dann schaffe ich die Versetzung nicht und komme in ihre Klasse. Sie sitzt neben mir in der letzten Reihe und alles wird besser, weil sie ein großes Maul hat, den anderen Dinge auch androht, doch wenn sie die Dinge selten wirklich tut. Ich kneif die nur ein bisschen, sagt sie dann, und wir lachen. Und wenn es dann doch sein muss, drückt Else die Leute gegen eine Mauer, draußen auf dem Schulhof, stemmt sich mit ihrem Körper gegen ihre Körper, den Unterarm gegen den Hals oder drückt sie auf den Boden. Sie guckt ihn fest in die Augen, sagt kein Wort. Erst wenn sie wegsehen, lässt Else ab, dann laufen sie meistens davon. Ich hake mich bei ihr unter, wenn wir zusammen zur Bushaltestelle laufen. Wir nehmen einen Bus später als alle anderen. Dann stecke ich die Hand in ihre Jackentasche und sie ihre in meine. Ich habe dann nur volle Taschentücher. Sie hat immer ein paar Bonbons. Ich angle mir eines heraus und stecke es mir in den Mund. Else hat gelernt, die Leute von sich fernzuhalten. Wenn sie uns hinterherbrüllen, streckt sie den Mittelfinger in die Luft. Mit der anderen Hand nimmt sie meine und drückt sie, guckt mich an mit diesem Blick, der sagt, keine Sorge, die kommen uns nicht nach. Lässt erst los, wenn wir um die Ecke sind und es still wird. Ich habe gelernt, lustig zu sein und besonders klug, damit sie mir meinen Körper verzeihen. Ich merke mir viele Dinge, ich kann zu allem eine Geschichte erzählen. Ich mache die dicken Witze, bevor sie es tun. Als Else die Mandeln entfernt werden, kommt sie ein paar Tage nicht zur Schule. An einem Morgen bilden sie am Busbahnhof eine Traube um mich. Danach sind meine Jacke und mein Rucksack schmutzig. Und ich habe eine Schürfwunde im Gesicht. Seitdem sagen wir uns morgens Bescheid, wenn eine von uns nicht kommt. Wenn Else nicht kommt, verabschiede ich mich in der Früh von meiner Mutter, tue, als gehe ich zur Schule. Doch sitze ich auf Bänken hinter die Kirche, höre Hörbücher, unterhalte mich mit alten Frauen, die zum Trauerkaffeeklatsch ins Gemeindehaus gehen, passe draußen auf ihre kleinen, strubbeligen Hunde auf. Die hören nicht und kläffen. Doch irgendwann werden sie ruhig und setzen sich neben mich. Der Imbissbodenbesitzer von gegenüber kennt mich. Er lässt mich meine Thermoskanne umsonst auffüllen mit schwarzem Tee aus dem großen Stahlkessel hinter seiner Theke. Wenn es regnet, fahre ich mit der Regionalbahn herum, verstecke mich auf der Toilette, wenn ein Kontrolleur kommt. Am Nachmittag gehe ich pünktlich nach Hause und erzähle, wie es in der Schule gewesen ist. Ich zerknülle vorher die Sportsachen in meiner Tasche, damit sie nicht mehr frisch gebügelt aussehen. Wenn ich krank bin und meine Mutter mich im Bett bleiben lässt, steht Else ganz leise in aller Früh auf und dreht zu Hause die Sicherung raus und wieder rein, damit die Wecker ihrer Eltern auf Null springen. Sie betreiben einen kleinen Campingplatz am Fluss. Ihr Haus steht in der Mitte. Vom Wohnzimmerfenster kann man alles übersehen, jeden Wohnwagen, den kleinen Spielplatz und die Waschräume. Das Haus ist klein und marode. Über kurze Stromausfälle wundert sich niemand. Wenn sie gegen 9 von allein aufwachen, sagen sie, jetzt lohnt es sich für Else nicht mehr zur Schule zu gehen. Else bringt mir bei, dass ich den Leuten nicht ins Gesicht schlagen muss, falls sie mich dann doch nochmal allein erwischen. Ein Schlag aufs Ohr reicht, sagt sie. Dann wird denen kurz schwindelig und du hast Zeit wegzulaufen. Ich nicke. Wenn uns die anderen hinterherbrüllen, stelle ich mir vor, wie ich mit einem scharfen Löffel das Fett von meinen Knochen schabe und auf ihre Körper schmiere, wie Lehm. Wie ich es glatt streiche auf ihren Taillen, ihren Bäuchen und ihren Hälsen, bis sie dick und rund sind. Manchmal gehen Else und ich nachts zusammen zum Fluss, wenn niemand sonst da ist. Oft liegen noch leere Dosen am Kiesstrand und Kippenstummel von den anderen. Im Dunkeln ziehen wir uns aus. Ich trage den Badeanzug schon drunter. Es ist ein alter von meiner Mutter. Er ist viel zu klein. Das Wasser ist eine schwarze Fläche. Ich sehe nicht, was unter mir ist, aber ich höre Else neben mir keuchen, während wir rausschwimmen. Manchmal zwickt sie mir in den Schenkel und ich kreische, weil ich denke, es ist ein Fisch. Wir schwimmen, bis wir erschöpft sind. Hier drin bin ich leicht. Danach rubbeln wir uns am Ufer trocken, ziehen unsere Kleider wieder über, laufen in quietschenden Flipflops nach Hause. Manchmal möchte ich klein sein und zierlich. Wie die Frauen in den Filmen, die sich auf die Küchenzeile setzen, während sie plaudern. die zur Begrüßung am Flughafen hochgehoben und herumgewirbelt werden. Die auf dem Boden sitzen und die Knie nah an den Körper ziehen. Doch bei mir ist dazu vieles im Weg. Ich will, dass man mich aufhebt und wegträgt. Ich kann dich doch wegtragen, sagt Else dann, drückt mich an sich, verschränkt die Hände unter meinem Hintern und hebt mich hoch, so dass meine Zehen ein paar Zentimeter über dem Boden schweben. Dabei lässt sie ein lautes Stöhnen hören und wir lachen los. Meine Mutter und ich wohnen am Dorfsportplatz. Wir putzen die Kabinen, ziehen die Linien nach, fegen den Sand zurück in die Weitsprunganlage, meckern mit den Leuten, wenn sie ihre Hunde ins Gras scheißen lassen. Dafür zahlen wir kaum Miete. Das Haus liegt auf einem kleinen Hügel neben dem Platz. Der Keller ist voller Bälle, Trikots, Gartengeräte und Pokale. Im Vereinsraum im ersten Stock spielen sie am Wochenende Kicker und rauchen bei geschlossenen Fenstern. Von meinem Zimmer aus sehe ich die Leute im Morgengrauen rumrennen. Manche Männer ziehen ihre T-Shirts aus, kippen sich eine Flasche Wasser über den Kopf. Tagsüber trainieren Kindergruppen. Manchmal hilft meine Mutter aus, wenn ein Trainer krank ist. Ich sehe von oben, wie sie mit dem langsamsten Kind mitläuft, seine Hand hält, ihm gut zuredet, es anfeuert und beide lachen. Wenn es nicht regnet, kommt abends eine Frau mit einem Rollator. Sie schiebt langsam ein paar Runden, setzt sich immer wieder auf die Sitzfläche und macht eine Pause. Einmal entdeckt sie mich und wir winken einander zu. Man darf einen Hund nicht mit der Hand schlagen, sagt meine Mutter. Dann denkt er, der Mensch ist böse. Wir haben seit Jahren keinen Hund mehr. Mein Vater hat den letzten mitgenommen, als er ausgezogen ist. Wenn sie mich schlägt, rollt sie eine Zeitung zusammen, zieht einen Hausschuh aus und greift nach dem, was sonst herumliegt. Sie treibt mich durch die Wohnung von Zimmer zu Zimmer und ich verstehe früh, dass es eben so lange dauert, wie es dauert. Dass es keine Ecken gibt, in denen man sich vor ihr verstecken, keine Tür, die man vor ihr zuziehen kann und dass sie schnell ist. Irgendwann erschöpft sie sich. Irgendwann ist es genug. Es gibt Tage, da hätte sie Gründe, doch an denen tut sie es meist nicht. Es sind die anderen Tage, an denen sie morgens von der Nachtschicht kommt und sich einen Grund sucht. Aus dir wird mal ein fettes Fabrikweib, schreit sie dann. Ich stelle es mir vor, während ich stillhalte. Dutzende dicke, glückliche Frauen an einem Fabrikfließband mit Schürzen auf den Bäuchen, die sich unterhalten, sich gegen den Lärm anreden, mit offenen Mündern lachen, während sie sich Metallteile hin und her reichen, mit weichen Oberarmen, die bei ihren Bewegungen mitschwingen, bunten Tüchern, die das Haar aus der schwitzigen Stirn halten, wie sie dann irgendwann nach Hause gehen und essen, was sie wollen, kauen vorm Fernseh sitzen, die Füße hochgelegt, zufrieden. Danach ist eine Weile Stille in der Wohnung, bis sie wieder zu mir kommt. Soll ich uns was zu essen machen, Schätzchen? Und ich nicke. Wenn sie mich geschlagen hat, darf ich essen, was ich will. Sie backt Pfannkuchen und wir schmieren dick Nutella drauf. Danach fahren wir Runden auf dem Planiergerät, bis der Sportplatz glatt und hübsch aussieht. Wir schauen ein paar Folgen Grey's Anatomy, bis sie zur Arbeit fährt. Manchmal sehen Leute aus meiner Schule sie am Nachtschalter der Tankstelle, lesen den Namen auf ihrem Schild. Ist es wirklich deine Mutter? Fragen sie am nächsten Tag lachend und behaupten, dass wir einander nicht sehr ähnlich sehen. Sie verdient da nicht viel, doch für jedes abgenommene Kilo bekomme ich 10 Euro von ihr. Einmal esse ich wochenlang nur rohe Paprika und Karotten mit Kräuterquark. Und bald steht mein Schlüsselbein heraus. Ich kann meine Hüftknochen fühlen, wenn ich auf dem Rücken im Bett liege und tief einatme. Wenn ich Hunger habe, denke ich an Dr. Now. In einer Episode darf eine Patientin nach einer Magenoperation tagelang nichts essen. Sie filmt ihr Gesicht ganz nah, während sie weint. Dass sie im Grunde nie wieder etwas essen müsse, sagt er ihr. Dass sie die Kalorien für die nächsten 10 Jahre in ihrem Körper eingelagert habe. Dann lässt er sie im Zimmer zurück. Sie schickt ihren Sohn zum Krankenhauskiosk, isst ein paar Cracker, unterbricht sie wieder. Als ich die Kilos wieder zunehme, sperrt meine Mutter mich abends aus und lässt mich erst wieder rein, wenn ich genug Runden um den Platz gelaufen bin. Sie steht oben am Wohnzimmerfenster und zeigt mir eine Zahl. Bin ich zu langsam, werden die Finger nicht weniger. Wenn sie anschließend zur Arbeit geht, nehme ich einen ihrer Ohrringe oder ein Armband und werfe es in den Müll. Sie hat ein Kästchen im Schlafzimmer, die Stücke sind noch von ihrer Mutter. Sie sucht stundenlang danach, fährt mit den Händen durch die Sofaritze, geht auf die Knie und schaut unter die Regale, kippt den Beutel des Staubsaugers ins Waschbecken und flucht. Irgendwann ist alles weg. Und ihre Finger und ihr Hals bleiben nackt. Wenn sie ein schlechtes Gewissen hat, nachdem sie mich geschlagen hat, bringt sie mir Sachen mit, die sie in der Tanke aussortieren mussten. Abgelaufene Chipstüten und Eisteedosen, scharfe Kaugummis, die niemand mag. Wir liegen zusammen auf dem Sofa und hören den Radiokrimi ganz laut und wetten, wer es gewesen ist. Meine Mutter hasst meinen Körper, weil ihr eigener ein Leben lang wehgetan hat. Vom Hunger und vom Würgen, von Diätshakes in bunten Pappdosen, vom Rundenrennen, von den Corsagen, die ihr Inneres zusammenhalten, noch heute. Wenn ich sie umarme, fühle ich die Metallhaken auf ihrem Rücken. Wenn Männer dich nicht begehren, sagt sie oft zu mir, dann reichen sie dir nicht mal mehr die Hand, wenn du stolperst und vor die Straßenbahn fällst. Dann legt sie die Arme um mich, wiegt mich hin und her, als wäre ich noch ganz klein und küsst mich auf den Scheitel, dass manche Dinge leichter wären, wenn ich ein Junge geworden wäre, sagt sie manchmal. Es gibt kaum gemeinsame Fotos von uns. Gestern hat sie immer besser ausgesehen als heute. Und so kann sie es irgendwann nicht mehr ertragen, wirft alles in den Papierkorb. Treffen wir Leute von früher auf dem Aldi-Parkplatz, bleibt sie im Auto sitzen, bis sie weg sind. Die sehen, dass ich mich verändert habe, sagt sie einmal. Als ich noch klein bin, fahren wir einmal die Woche in die Stadt. Dort wird sie auf die Waage gestellt und ihr Gewicht wird in ein kleines blaues Heft eingetragen. An manchen Tagen ist es eine gute Zahl. Die Frau an der Waage klebt einen Glitzeraufkleber in ihr Heft und meine Mutter dreht das Radio auf, kurbelt die Fenster runter, singt laut mit, als wir nach Hause fahren. An anderen Tagen wirft sie Sachen nach mir und schließt sich im Badezimmer ein. Irgendwann hört das auf. Vielleicht, weil ich um so vieles größer werde als sie. Ein paar Mal packe ich ihre Handgelenke, wenn sie mich schlagen will, und halte sie einfach fest. Sie zappelt von mir herum, kommt nicht weg, lässt schließlich ab. Die Frauen in meiner Familie überfällt eine Altersmilde. Eines Morgens klettern sie aus dem Bett und der Krieg ist vorbei. Meine Mutter wird mit den Jahren immer freundlicher, ihre Stimme immer weicher. Als ich ausgezogen bin, besucht sie mich in Kliniken und Wohnungen. Sie bringt mir kleine Geschenke mit und Lebensmittel, wenn ich gerade kein Geld habe. Sie stellt mir Blumen an mein Patientenbett, Ranunkeln, denn die mag ich. Schon lange erinnert sie sich an nichts mehr, will von allem nichts hören, sagt, ich sei ein schwieriges Kind gewesen. Auch an meine Kindheit erinnert sie sich kaum noch, doch plötzlich an ihre eigene. Und dann reiße ich schnell ein Paket Kekse auf, das sie mitgebracht hat, und wechsle das Thema. Plötzlich hat sie etwas Hilfloses, das vorher nicht da war. Und ich helfe ihr, Anrufe zu machen und Dinge zu erledigen. Während wir reden, streicht sie mir über die Schulter, legt die Hand auf mein Knie, stellt sich hinter meinen Stuhl, will mir das Haar flechten, tätschelt meinen Nacken. Doch etwas in mir erinnert sich. Jedes Mal. Und zuckt zurück. Bald hören wir auf, zur Schule zu gehen. Der Tanzkurs für die Abschlussfeier fängt an, immer mittwochs morgens, Doppelstunde statt Sportunterricht. Nur noch ein Jahr, dann haben wir den Hauptschulabschluss. Else und ich tanzen miteinander. Jede von uns führt mal. Wir machen große, ausladende Schritte, rempeln die anderen an, treten ihnen in die Hacken und lachen, bis der Lehrer uns ermahnt. Wir beginnen uns krank zu stellen. Anfangs nur hin und wieder, dann immer öfter, bis wir fast gar nicht mehr zur Schule gehen. Am Anfang gehen wir noch zum Hausarzt. Ich nehme Abführmittel, damit mein Bauch gluckert, wenn er das Stethoskop anlegt. Er stellt mich auf die Waage, redet von sich schließenden Gefäßen, dass ich so nie älter als 40 werden könne. Ich sage ihm, dass ich mich stark fühle, dass ich fast nie krank bin, dass ich lange Wege laufe, ohne zu schnaufen. Er sagt, dass der Schein trüge. Dann schreibt er mich krank für eine Woche. Danach verzichten wir auf die Krankschreibungen. In der Schule fragt nur selten jemand nach uns. Else beginnt mich mit zu sich nach Hause zu nehmen. Der Campingplatz ist klein, die Wiese ist eigentlich zu weich dafür. Die Betonplatten, auf denen die Wohnwagen stehen, sacken mit jedem Regen ein Stück tiefer ein. Wenn es zu lange regnet, kriecht der Fluss bis in die Vorzelte. Elses Mutter sitzt im Kiosk am Eingang. Sie packt jedem von uns eine kleine Papiertüte mit steinhartem Weingummi, wenn wir kommen. Elses Vater rennt bei jedem Wetter über den Platz, die nackten Füße in Crocs, repariert Dinge und setzt sich ab und an auf einen Kaffee im Klappstuhl vor den Wohnwagen. Hallo Mädels, ruft er, wenn er uns sieht. Manchmal ist auch niemand da, im Winter oft wochenlang nicht. Dann kommen nur die Männer aus dem Dorf hin und wieder zum Trinken, dieselben, die ich vom Sportplatz kenne. Elsa hat einen eigenen Wohnwagen hinter dem Haus der Eltern mit roten Vorhängen und einem blau karierten Sofa, das sich zum Bett umbauen lässt. Wenn wir Schulter an Schulter nebeneinander liegen, passt es genau. Manchmal bleibe ich über Nacht. Wir fahren am Abend mit den Fahrrädern in die Stadt zu McDonald's. Danach liegen wir mit den Papiertüten im Bett, die Getränkebecher in die Ritze zwischen den Matratzen geklemmt. Wir ziehen die Pommes durch das Eis, unsere fettigen Fingerabdrücke bleiben auf den Fensterrahmen und Schränken haften. Der Katalytofen darf nicht die ganze Nacht laufen, sonst ersticken wir oder es brennt, also wird es kalt. Wir ziehen uns die Decke über die Köpfe, rücken nah aneinander, schauen Dr. Now auf dem Handy, verhaken die Beine ineinander, reiben uns die kalten Rücken. Elses Körper ist weich. Keine Kanten, an denen man sich stoßen könnte. Ihr Gesicht ist schmal, sie hat kleine Ohren mit Ringen und Glitzersteckern. Ihre Haut ist blass, mit Sommersprossen um den Mund, aber nicht jetzt im Winter. Ihr Körper ist so anders als meiner, obwohl wir für alle anderen gleich sind. Wenn ich aufwache, schnarcht Else leise neben mir. Das Wasser läuft die Innenseite der Fenster herunter. Ein paar Nacktschnecken kriechen von außen Richtung Dach und ziehen eine Spur und unsere Gesichter sind rot und kalt. Wenn ich nachts alleine zu Hause bin, stehe ich im Badezimmer vor dem Spiegel und überlege mir, meine Bauchschürze abzuschneiden. Ich stelle mir vor, wie sie mich auf einer Trage blutverschmiert in die Notaufnahme rollen, wie die Sanitäter zuvor das Abgeschnittene von den blauen Fliesen aufheben und mitnehmen. Vielleicht in einer transparenten Plastiktüte, groß und schwer, als ganzes abgetrenntes Stück. Die Außenseite zart rosa, die Innenseite weiß-gelbliche Knubbel. Sie werden mir meinen Bauch unmöglich wieder annähen. Ich sehe mich im dreckigen Spiegel, drücke die Hand ins Fleisch. Meine Haut ist dort immer ein bisschen kälter als am Rest des Körpers. Nur selten fasse ich meinen Bauch an, selbst beim Duschen nicht, ich sehe nicht mal hin. Oft bleibt eine rote Linie, wo ich den Tag über den Bund meiner Jeans getragen habe. Eng genug, dass mein Bauch eingedrückt wird und die Eingeweide ihm Platz machen. Ich stelle mir eine große, vernarbte, aber flache Fläche nach dem Abschneiden vor, die übrig bleibt. Dann legen die Menschen nah an meinen Knochen, wenn ich sie umarme. Die Dinge wären nicht mehr so weit von mir entfernt. In der Küche ziehe ich jedes Messer einmal aus dem Block, betrachte die Klinge, nichts scheint passend. Ich sehe, wie sich die Zacken des Brotmessers in mir verkeilen und mache die Augen zu. Später im Bett liege ich zufrieden da und schlafe bald ein. Spare mir die Idee auf. Es ist alles okay, Solange die Brust noch über den Bauch hinausragt, sagt mal ein Junge aus meiner Stufe zu mir. Und er küsst mich auf Klassenfahrt, als wir allein im leeren Speisesaal stehen. Es passiert nur das eine Mal. Er drückt die Lippen fest auf meine. Danach sprechen wir nicht mehr darüber.
0: Frequenzliteraturen mit dem Text der diesjährigen Bachmann-Preisträgerin Lena Schette, aufgenommen in Klagenfurt im Juni 2026. Wir bedanken uns beim ORF für die Möglichkeit der Ausstrahlung.

0: 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Im zweiten Teil der Sendung bringen wir die Lesung von Kinga Todt. Sie schreibt auf Deutsch, Ungarisch und Englisch und ihre Textpräsentation hören Sie jetzt.
1: Ostblockmädel. Zuerst dealten wir mit selbstgemachten Cremes. Dann fiel uns davon das Gesicht ab. Wir bügelten das Festkleid glatt. Sicher ist sicher. Die Vergangenheit verlässt man mit Stil. Mit den Luftballons stiegen wir höher. Aus dem Heißluftballon blickten wir auf die Kleinstadt hinab. Von hier sind wir geflohen. Hierher trotten wir zurück. In diesen 70, 80 Jahren durchlaufen wir alle Phasen. Schleppen, leiden, überstehen. Wir wechseln den Namen, tauchen mit unseren Papieren in die Neusprache ein. Aufeinander, auf sich selbst. Auf wen kann man sich verlassen? Wer bringt die Liebe? Und wen bringt die Liebe auf die andere Seite der mysteriösen grünen Grenze? Was geben wir von uns auf, um uns anzupassen?

Wege hinweg. Wie oft sind wir schon weggeflogen? Aber zählt das am Ende, wenn wir doch immer wieder hierher zurückkehren? Manche brechen gar nicht ernst auf. Tja, wir kommen im Kumanenland. Hier kommt der Regen aus dem Westen nicht hin. Diese Pampa-Puste ist grausames Flachland. Sand im Mund, ohnmächtig in der sengenden Sonne. Hier gibt es keine Büsche, keinen Schutz. Man muss sich der Fata Morgana stellen. Oder man springt in den Brunnen, doch selbst mit dem Eimer zieht man nur endlosen Sand hoch und auch aus den Augen der Freunde nur vertrocknetes Mitgefühl. Hier streichelt dich keine sanfte Brise, es gibt keine Gnade. Wir tappen blind in den Fabriken herum, halten radioaktive Flüssigkeiten für Trinkwasser, baden im Schlamm, der aus dem Wasserhahn tropft. Für Mineralwasser ist kein Geld da, damit waschen wir nur die Haare. Wenigstens sie sollen sauerstoffreich sein. In schönen Kleiden oder einfach schön gemacht ertragen wir die nächste Krise. Hier trocknen die Seen aus und auch die Muscheln winden sich am Ufer. Klaffen, starren sie voll Vorwurf auf die Akkufabrik. In rosaroten Giftwolken erstickt die Mutterlandschaft. Ihr habt damals aus eurer Lederfabrik Schlagobers auf die Rabo gesetzt. Wir haben den letzten Rest unseres Wassers abgezapft. Nun wird die Frucht unserer Leiber zu vertrocknetem Kaviar, während sich die Bauern mit Gurken einschmieren und unsere Brüder im Westen Salatbeete in österreichischen Gärten umgraben. Aber auch das ist nicht wie bei uns. Du darfst kein Souvenir mit nach Hause nehmen. Die Nylontaschen sind trotzdem voller Köpfe, wenn der österreichisch-ungarische Bus die Dorflehrerinnen mit ihren kleinen Hacken zu Hause absetzt. Schnell muss gewaschen werden, morgen geht's um 5, 6 wieder los. In den Sommerferien gibt es sogar 2 Ernten. 2 Monate Hacken, ein ganzes Jahr Schulgeld. Vielleicht springt für das Kind sogar eine Buchtel und eine neue Schultasche oder eine Füllfeder aus Bahndorf dabei heraus. Das ist also die berühmte Transitzone. Die eine Grenze ist die Tisa. Dort muss man zuerst das Austrocknen vergessen, den schnappenden Schneebären den Rücken kehren. Dann kommt der Zwischenraum der beiden Flüsse, wo man sagt, hier beginnt schon die Hoffnung. Und dann natürlich der Westen. Im Westen ist schon fast Österreich, fast Habsburgland. Dort hat man die Monarchie noch nicht vergessen, hört man sogar noch hin und wieder schwäbische Wörter aus der Zeit vor der Vertreibung oder zumindest etwas Steirisches. Zwar tunken sie dort mit öligen Fingern das Sauerteigbrot in ausgepresste Kürbiskerne, was nicht so zivilisiert ist wie der beinahe Hahn für Hahn präzis geschnittene Rasen, aber das Gras ist auf der anderen Seite tatsächlich grüner und strenge Gartenzwerge bewachen die Grenze. Verwechseln wir diese Menschen daher bloß nicht mit den Barbaren, die sich mit ihren Diplomen auf dem Salatfeld die verschwitzte Stirn abwischen. Denn sogar ihr Spürmittel ist Bio, wovon die Erntehelfer zwar Ausschlag bekommen, aber wenn der Salat in der Mensa ankommt, ist er schon komplett magenkonform. Auch im Grenzzone-Café kann man sich jetzt wieder nett unterhalten. Denn all das hat natürlich nichts mit Rekolonisierung zu tun. In dieser schönen Postmonarchie, wo Ostfrauen mit dankbarem Blick den dickbäuchigen österreichischen Männern mittleren Alters Kaffee kochen, dickbäuchige österreichische Männer, die den Frauen auf ihrem Weg zum Presso machen, frech auf den Hintern klatschen. Bring mir eine Pusterblume mit nach Hause, mein Söhnchen, denn die sind schön unterwürfig, sagen eure Mamas. Die wissen, wie man mit einem Mann umgeht. Tja, Freundchen, falsche Frau genommen. Mehr gibt's da nicht zu sagen, nicht einmal eine finite Wärmform. Denn wir sind zu müde fürs Perfekt. Das Präsens haben wir lange schon vergessen. Wir würden ja wieder zum Fenster und spiegellosen Kufstein zurückkehren, wo unser habsburgfeindlicher Robin Hood, unser Roger Schandor, auch tagsüber sein selbstbemaltes Gesicht konfrontierte. Aber ihr würdet es noch immer nicht verstehen, denn schon eure Vorfahren standen vor den Zellen der unseren und beschwerten sich, warum uns nichts gut genug sei.
Ist denn Kost und Logis nicht besser als die Todesstrafe? Warum rappen diese Ungarn? Das Jammern liegt ihnen wohl im Blut. So sind wir, Ostblockmädel. Wir tragen schöne Röcke, aber passt lieber auf, dass wir euch kein Gift ins Getränk mischen, wie die Tissasuger Frauen, die ihren Männern die Suppe und den Kaffee vergifteten, als bei ihnen sonst nichts mehr half und die Unterdrückung zu groß geworden war. Seid vorsichtig mit der Bedienung, denn wir werden zwar lächeln, aber vielleicht bleibt auch ihr wie Fliegen am Papier im Wohnzimmer kleben, auch wenn ihr verkrümmerte Kavaliere mit euren gespreizten Beinen sicher nicht in die gute Stube hereinkommt. Sind wir etwa wütend? Und ziemt es sich, die Hand zu beißen, die uns füttert? Natürlich sind wir wütend. Egal ob gerechtfertigt oder nicht, denn wer zum Teufel will schon seine Heimat verlassen, ihr Ahnungslosen, und hier wie ein verdammter Papagei mit diesem Ostakzent herumstammeln, wenn die Hand uns auch noch eine runterhaut. Glaubt ihr, es ist nicht frustrierend, immer nur die Hälfte zu verstehen, aber dankbar, ewig dankbar sein zu müssen, als ob wir freiwillig in eure Seilbunker gehen würden? Wobei, selbst die sind besser als der Schoß der Mutter. Nichts kann mehr wehtun als die Liebe von zu Hause. Deshalb leben wir in ständiger Fremdheit. Denn das kratzt zumindest nur an der Oberfläche. In den Magen dringen kann es hier nicht. Also ja, wir singen zum 100. Mal dieses Zigeunerlied, wir barbarischen Dienstmägde. Wir lassen unsere roten Röcke für euch flattern und kochen den besten Kaffee und versuchen ohne Schuldgefühle nicht zu hassen, nicht an der Unsichtbarkeit zu sterben, denn noch immer verstehen wir einander ewig, fremdsprechen nicht und erklären hier mich feierlich. Wir möchten freiwillig in eure Bunker ziehen, sogar das Piroschka-Kleid anziehen, heute Bosnank, Mag. Und ja, ja, wir werden uns freuen. Es gefällt uns ja hier. Joisten, danke für unser Glück. Gebt uns einfach einen anderen verdammten Pass. Und wir werden uns für euch nie wieder in unserer Muttersprache äußern. Vergessen Sie vielleicht sogar. Vielleicht stopft der Sand uns den Mund in der Bergluft. Was die Wut mit uns macht, wissen wir nicht. Ob wir davon hässlich, ob unsere Herzen mit der Zeit erweicht werden, ob wir uns daran gewöhnen. Wir passen uns an, integrieren uns, werden fromm, werden zu Schafen mit seidigem Fell, aber Fundtiere bleiben wir und wissen selbst nicht, ob wir euch beißen werden. Es ist sinnlos, darüber nachzudenken. Wir werden tüchtig sein und für uns aufräumen. Und was, wenn wir nur tanzen wollten? Wir wollten nur tanzen, weil wir glaubten, wovon der Mann mit der Mütze an den Einstürzen der Mauern sagt, vom Wind of Change und von der White Dove, die mit dem Wind fliegt und unser Zuhause mitbringt. Wir glaubten, wir seien diese Mädchen mit Perlen im Haar, die aus den Träumen der Männer gekommen waren, aber die kleinen Kugeln glänzten tatsächlich im Licht des Sandstrands, als hätten die Perlentaucher sie gerade gefischt. Tja, aber uns steht das nicht zu. Auch wenn wir bisher mit unseren Gebärmüttern und unserer Handarbeit die Produktion bereichert haben, was steht uns dann wohl zu? Und wann wird der große Planer die Rechnung präsentieren? Jetzt, wo wir nicht mehr zu 150% am Aufbau des neuen Staates mitwirken müssen, wo die Schneepflüge hier beim Kirchhof sofort im Einsatz sind und der Ex-Nationalminister Genosse für Inneres den im Auto Eingeschlossenen keine SMS schreibt, wenn das Fahrzeug auf der Straße liegen bleibt, sollen wir in das nebenstehende Auto umsteigen. In der Not halten wir zusammen. Nur Vertrauen in unseren Anführer, auf der Fahrstraße schön entlang bis zum Totalschaden. Können wir jetzt nicht endlich ein wenig Freiheit genießen? Hier in der großen internationalen Friedensfreiheit, wo dennoch Krieg herrscht? Es ist höchste Zeit, sich wieder den Vorbereitungen zu widmen, noch eine Schicht der Allheilungscreme aufzutragen, mit dem Nudelholz das Hemd zu glätten, schnell den Gulaschgeruch abzuwischen und die Freundentränen in die rote Schleife einzuflechten. Sicher ist sicher. So ist das Leben. Man blinzelt einmal und dreht und wendet sich. Komm näher, lieber Gast, ich spiele dein Lied.
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Über den Weinberg und schlendert durch die Wälder, da man die Zollstation doch nicht in den Fluss reinbaut. Also schön weiter am Ufer entlang, Berg ab, Berg dann, Berg durch. Schlau wie die Waldfüchse, Gerd in die Socke oder ins Höschen reinnähen. Ein einfacher, ein umgekehrter, ein Bauerstechen, damit es nicht auffällt. Mutter unser versprach uns, der Traum wurde lang.

das, was wir haben? Nicht so wie die Repulage Gysi, die wunderbare flugzeugfliegende Femme Fatale, die den glinzernden Funkeln der Nester nicht widerstehen konnte. Ich bin eine Elster, sagte sie vor sich, und inkognito oder manchmal als alte Frau verkleidet plünderte sie diese pferdelose Ruja Chandor, diese lächelnde, viersprachige Räuber-Gendarmin, aber die Arme, sie litt aufgrund einer Hirnhautentzündung an Kleptomanie. Bei den anderen lag es einfach daran, dass sogar die Kieselsteine golden glänzten. Mutter unser aber sprach und sie versprach, der Traum wird leicht. Also Wechselschuhe an und hip-hop, ein Neuleben hinter den sieben Bergen. Wir empfingen die Piratensender, daher kam die Neusprache, wo Batman uns sagte, wir kriegen es hin. Wo der hochgewachsene Farin den Neonazis vorsang, die auch bei uns die Roma verprügelten und später in die österreichischen Burschenschaften eintraten, also denen sagt der Farin, Arschloch! Noch dazu dreimal. Denn alle gute Dinge sind drei. Der charmant ratlose Daniel Brühl suchte nach den Gurken des verschwundenen Landes, die bei uns genau so aussahen. Das alles waren Designs, hatte die Plattenbauschamanin selbst so gesagt. Die Neusprache war der Jackpot. Sie passte gut zum Majoretten- und Volkstanzset und die österreichischen Touristen waren schon verführt. Einfach bei Rechnitz vorbeifahren, nicht zu den Ruinen des Botjani-Schlosses schauen, nur bei Billa einkaufen und die Schaufenster mit Ungarstil nicht moderne Lobschildern vermeiden. Nicht rumgucken, Stummkauf. Dann bekommen wir einen echten Milka-Taler von der Stange und immer, wenn wir brav sind, gibt es noch einen glänzenden Goldtaler dazu. Bis zum Hals im Waschpulver, zu spät für die Appelle mit Benimm dich, Schatzi, das hellblaue Kista-Pulver glitzerte schon auf unserer Nase. Mit tränenden Augen rochen wir Marielle, die kleinen Ungaro-Mädchen mit Boni-Frisur und strahlenden Augen, blonde und brünette, nur einige rotbehaart. So etwas Feines gab es noch nie zuvor zu riechen, ganz genau wie in der Werbung. Alles stimmte in diesem bunten, lauten und schnellen grenzüberschreitenden Werbestrom, der sich mit der aktuellen Politik der Durchgangszone nie beschäftigt hatte. Sprechende und rülpsende Mattelpuppen hielten wir jetzt in den Händen und auch aus Kohl konnte man Babys falten. Paradiesland, da waren wir. Zum ersten Mal streichelte man den Mario in einem Gameboy und verwischte die Signatur mit dem Jolly-Stift, bemalte die Hände und die Gesichter mit dem Federstift. Auch die Opas hatten Füllfedern, aber uns wurde die geduldige Art des Schreibens nicht beigebracht. Die fehlenden Opas flüsterten nicht in die kleinen Ohren rein. Die Tatar-Girls blieben mit Tinten befleckt, mit knackigen R-Lauten, mit knirschenden Kieselsteinen unter den Zähnen, während sie in der Steppe nach Wasser suchten. Hören Sie es? Wir überlebten aber auch dort, überleben auch jetzt, auf dem Eis und finden uns zurück. Wenn man uns zur Tür hinauswirft, kletten wir durchs Fenster wieder rein. Modus Kakelakus, that's the slogan, that's the mission. Sollte man darauf aber stolz sein? Kommt man da überhaupt jemals wieder raus? All das Ganze war ein Lied, Gone with the Eastern Wind, weggepustet. Was wird aus den großen Demokratiewünschen oder Versprechen? Wir kämpfen einfach schön weiter, als gäbe es kein Morgen, denn Stillstand im Mutterleibland. Wo immer etwas schief geht. Entweder wird das Geld abgezogen oder es kommen Steuer oder Schulden oder die Heizung bleibt laufen oder die Müllcontainer werden abgeschafft und es kostet extra Geld, den Müll wegzuwerfen oder wir heiraten gut, aber der Mann geht bankrott, weil er seinem Kumpel dessen Geldes geliehen hat und er war Bürger und jetzt liegt die Hypothek auf dem Haus, so dass wir wieder bei euch da draußen sein müssen, den ganzen Sommer im Maisfeld, aber trotzdem kommt nicht genug zusammen, weil es zu regnen anfängt und der Regen die Erde vernichtet. Spekuliere mit dem Nachbarn, tricksen, Schlamereien. Wir finden eine clevere Lösung. Und alle kommen gut dabei weg im Lande, Waschwerkmeister. In Kriteks Hose finden wir das richtige Werkzeug. Eine kleine Kostprobe, ein kleines Geschenk, ein kleines Mitbringsel. Na, lasst uns durch das Tor
und alles wird gut. Und an der Bushaltestelle zur Salatfarm verabschieden wir uns von der Liebe. Dann bringt man die Schilling-Euro-Mark zurück und bei dieser Währung kommt jeder gut weg. Ihr werdet sehen, ich platziere die Wette, während dein Mann beim Kreisliga-C-Spiel Lango spielt und die Dorfjungs mit ihren zwei linken Beinen anstreit, die statt Bier Kakao trinken und nicht Fußball spielen wollen und während des Entfernwechselkurs und der Nachbarsjunge, den alle in der Fachschule verspottet haben, genau er wurde der Geschäftsmann, dessen Angebot du nicht angenommen hast, der um deine Hand angehalten hat, der mit dir eine Strauß-Farm aufbauen wollte, was dann doch der andere Nachbar gemacht hat und der reich geworden ist, der in der Pust ausgelacht worden ist, aber er hat trotzdem die lokale Kamelherde, die auch sonntags läuft, während dein Mann sich wieder mit Bier füttert und immer fetter und stinkender wird. Und dann kommt deine Tochter nach Hause, die um ihre Hand gebeten wurde. Und dann, was sollst du da mit deinem Mann machen? Eine Scheidung kostet viel. Und so wird das Leben in unserem Haus nun aussehen. Es herrscht Stille und Schmollen. Wenn du nicht schuftest und deine Seele nicht in die Suppe hineinkochst, schlucken wir die Katzenzunge runter. Langsam trocknet auch der Weckerisee aus, wenn die Herzen im großen Wirbel überklopfen und wir, statt auf den ausgetrockneten Seegrund, plötzlich auf Zuckerwatte treten und die Buchstaben an uns vorbeifliegen. Und auch im See versuchen wir nur, wie die Maloya-Schlange aussehende Dunststreifen zu fangen. Sie gleiten uns zwischen den Fingern hindurch. Vergeblich rudern die arme digitale Vögel zwischen auf der Brust und wir wissen,

0: In Jöger klopfen wir den Teppich von eurer Roten Kreuz-Shops, erhöhen die Hauswärme mit dem Sparherd und kleben uns euch mit Tixo. Und falls es dann zu eng wird, öffnen wir das Fenster, damit es zugibt. Man muss doch Symbiosemaßnahmen und einige gemütlich gesunde Ferne finden. Sonst murren wir einander bloß die ganze Zeit an, ihr Zwiedergesichter. Wir verstehen langsam das steirische Zwinken und Pfeifen, lernen die Schweizer Bergsprache zu hören, gehen den Weg der Eremiten, beten auf Schweizerisch, Deutsch und Österreichisch zu Joisten, aber da muss man zu der Zunge zurück, die am meisten wehtut. Muss agglutinieren und Suffixe schlängeln lassen. Denn auch bei uns gibt es eine Natter, die zwar kleiner, aber flinker ist. Und für uns klappert, für uns die Wanderfalken, deren Aufgabe es ist, unter ihren Füßen Brücken über diese Flüsse wachsen zu lassen, die grünen Grenzen mit den nackten Füßen auszutreten, ihnen auf die Nase zu klopfen, aber zuerst auf unsere eigene. Das haben wir versprochen. Es soll nun manchmal einen warmen Ofen und Wasser geben. Wir wollen hier zu Hause, aber auch da zu Hause für Maria singen können. Es ist kein Zufall, dass wir uns blamieren, wenn eure fremde Zunge in unserem Mund knirscht. Sagt mir, wie sollen wir das regeln? Darf man über solche Dinge überhaupt nachdenken und in welcher Sprache soll ich das tun, damit es allen recht ist? Natürlich müssen wir euch nicht alle bedienen, aber was sollen wir tun? Was nützt es? So sind wir erzogen worden. Wir sind nicht besser als die Textprotagonisten, diese Piroschkas, die lächelnden, gnädigen Fräuleins, die Tischleindecktigs und die von Frau Holle geschüttelten Kissen, die fliegenden Federn damals im Traum in der Pusta, dort am ausgetrockneten Seeufer. Also, hochverehrte, gnädige Westnachbarn, wie lange sollen wir für euch unsere Fake-Volksröcke schicken? Fremdland, gehen Sie mit uns eine Runde auf dem Backsteinweg des Grüngrenzgebiets spazieren? Lassen Sie uns Ihnen zeigen, wie die Alpenfußmädchen denken und nicht nur tanzen. Wir stellen Ihre Pogacar weg und stehlen nur die Wörter, die wir auch zurückgeben. Heiliges Ehrenwort. Dankeschön. Bis zum nächsten Mal.
1: Viel Applaus für Kinga Tod.
2: Das war Frequenz Literaturen, heute am 16. Juli 2026, beziehungsweise wenn Sie Wiederholungen hören, entsprechend später. Wir brachten heute mit freundlicher Genehmigung des ORF Mitschnitte von den Textpräsentationen der Autorinnen Lena Schette und Kinga Tod, die die Hauptpreise gewannen. Wir gratulieren herzlich und ich hoffe, dass Sie ebenso Interesse daran fanden, wie ich, als ich dort vor Ort war, im ORF-Zentrum in Klagenfurt. Für heute verabschiede ich mich und wünsche Ihnen einen angenehmen Tag. Alles Gute, Hilde Unterberger.

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